0: Erstmals stellt die AfD einen Landtagspräsidenten in Deutschland. Im Parlament von Sachsen-Anhalt bekam der 35-jährige Tobias Rausch in geheimer Abstimmung 48 von 82 Stimmen. Also 4 mehr als AfD und BSW zusammen haben. Zu Mutmaßungen, die 4 Stimmen seien von der CDU gekommen, meinte Fraktionschef Sven Schulze, dies lasse sich nicht nachvollziehen. Bildung muss schon vor der Schule beginnen, davon ist die Mehrheit der Menschen in Deutschland überzeugt. Im Bildungsbarometer des IFO-Instituts sprechen sich die meisten auch dafür aus, für frühkindliche Förderung mehr Geld auszugeben.
1: Was Hänschen nicht lernt, lernt Hans nimmermehr. Für viele gilt das alte Sprichwort noch. Sie wünschen sich einen stärkeren Fokus auf frühkindliche Bildung. Fast 3/4 der Befragten halten ein verpflichtendes Vorschuljahr für sinnvoll. Und sogar 9 von 10 finden es richtig, Kinder im Alter von 4,5 Jahren einem Sprachtest zu unterziehen. Mit ihren Kitas sind Eltern in Deutschland meist zufrieden. Gleichzeitig fordern viele aber auch mehr Geld für die Einrichtungen und eine bessere Bezahlung für das Personal. Tanja Wagner, Nachrichtenredaktion.
0: Die Proteste für bessere Schulen in Frankreich weiten sich aus. Bei einem landesweiten Protesttag sind gestern Schüler, Studenten und Eltern auf die Straßen gegangen. An zahlreichen Gymnasien und einigen Universitäten gab es Blockadeaktionen.
2: Zehntausende Menschen haben sich den Protestzügen hier in Paris und in anderen Großstädten angeschlossen. Und mit ihren Forderungen nach vernünftig ausgestatteten Schulen und ausreichend Lehrkräften erhalten die jungen Leute jetzt auch breite Unterstützung von Gewerkschaften, Lehrern und ihren Eltern. Diese reiten sich in die Protestzüge ein, auch um sich bei befürchteten Rangeleien mit der Polizei schützend vor die jungen Menschen zu stellen. Aus Paris, Michael Evers.
0: Während eines Lufthansa-Flugs vom kolumbianischen Bogotá nach Frankfurt hat ein Passagier randaliert. Nach Angaben der Frankfurter Polizei soll der 33-Jährige unter anderem mehrfach an der Flugzeugtür gerüttelt haben. Die Aufforderung des Flugpersonals, das zu unterlassen, soll er ignoriert haben. Bordpersonal und 2 Passagiere hätten ihn schließlich gestoppt. Nach der Landung wurde der Mann festgenommen.
3: Das Wetter.
4: Eine relativ ruhige Nacht liegt da gerade vor uns. Es ist bewölkt hier und da. Ein bisschen Nebel liegt auch irgendwie über uns. Aber ansonsten relativ ruhig. Wird es kein Regen bleiben. Temperaturen relativ frisch. 7 bis 11 Grad. Stellenweise sogar 4 Grad. Nachher, da geht es dann rauf auf 19 bis 23 Grad. Und wir bekommen eigentlich erstmal einen relativ schönen Mittwoch. Also mit relativ viel Sonne. Allerdings auch nachher mit ein paar Wolken, die ziehen sich dann immer mehr zusammen und dann kommt auch Regen zu uns, so ab dem späten Nachmittag, Abend, und der Donnerstag wird dann sehr regnerisch.
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6: Zurzeit liegen uns keine Meldungen vor, wir wünschen allen unterwegs gute Fahrt.
4: Das ist ja echt so ein ganz großer Trend, dass die ganz großen Künstler, die ganz großen Stars irgendwie ja gar nicht mehr ganz durch Deutschland, durch verschiedene Städte da irgendwie touren, sondern Halt machen in einer Stadt. Adele hat das vorgemacht, damals mit München. Die Backstreet Boys haben heute ihr letztes von 10 Konzerten in Düsseldorf. Woanders fahren die auch nicht hin, aber haben wir uns gefreut, dass sie hier in Nordrhein-Westfalen sind. Und Bon Jovi haben wohl angekündigt, ja, im nächsten Jahr könnte es sein, dass wir doch nochmal nach Deutschland kommen. Aber dann ist nur München im Gespräch. Ihr müsst gar nicht so weit fahren für Bon Jovi. Wir hören sie gleich mit You Give Love a Bad Name.
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0: Bevor es aber jetzt weiter mit der Musik geht, geht's jetzt erstmal mit Büchern weiter. Der Deutsche Buchpreis ist ja gestern verliehen worden. Heute wird die Frankfurter Buchmesse eröffnet und wir nehmen das zum Anlass, auch mal wieder mehr zu lesen. Das haben wir uns doch alle mal vorgenommen, ja? Und sammeln dafür Buchtipps von unseren Kollegen hier. Man empfiehlt sich ja gerne mal was. Natascha Wittmark, was ist dein Buchtipp?
1: Also eigentlich würde ich gar nicht gerne nur ein Buch empfehlen, sondern am liebsten einen ganzen Autoren, weil der einfach ganz, ganz viele tolle Bücher geschrieben hat, die ich alle so gerne gelesen habe. Und sobald ich das eine durch hatte, habe ich direkt mit dem nächsten angefangen. Matt Haig, die Mitternachtsbibliothek, ist ja sehr bekannt von ihm. Übrigens auch großartig als Hörbuch gelesen von Annette Frier.
0: Also in die Bücher von Matt Haig reinlesen lohnt sich.
1: Ja, auf jeden Fall. Wie man die Zeit anhält, ist zum Beispiel ein Tipp. Da geht es um Tom, der langsamer altert als der Rest der Menschen. Also zum Beispiel, als er aussieht wie 40, ist er in Wirklichkeit schon über 400 Jahre alt. Und damit er unter Normalsterblichen nicht auffällt, muss er alle paar Jahre seine Identität wechseln und umziehen. Das geht auch sehr lange gut. Allerdings verliebt er sich irgendwann und bekommt dann auch ein Kind. Und das verändert alles für ihn. Seine Tochter hat nämlich dieses Nicht-Altern von ihm geerbt und ist irgendwann spurlos verschwunden. Und er macht sich dann natürlich auf die Suche nach ihr. Und mehr will ich gar nicht verraten, weil da geht die Geschichte eigentlich auch erst richtig los.
0: Es klingt sehr nach einem Fantasy-Roman.
1: Ja, es ist eine Mischung aus Fantasy, Science-Fiction und Liebesroman, würde ich sagen. Man begleitet Tom einfach ein Stück auf seinem Lebensweg. Es geht dabei um Einsamkeit, um Liebe, Feinde, die eigentlich Freunde sind und Freunde, die eigentlich Feinde sind. Es sind auch ein paar irre Wendungen drin. Also es ist wirklich super spannend und ich sage, wie es ist. Ich habe es als Hörbuch gehört, als ich durch war. Ich habe mir die letzten 10 Minuten nochmal angehört, einfach weil ich nicht wollte, dass es schon vorbei ist.
0: Also ein Buch, das man irgendwie nicht weglegen kann, beziehungsweise ein Hörbuch, das man irgendwie auch nicht ausmachen kann. Wie man die Zeit anhält von Matt Haig. Eine Empfehlung von unserer Kollegin Natascha Wittmark. Und mehr Buchempfehlungen die ganze Woche noch hier bei uns im Programm.
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finde das von Cassandras Team wirklich sehr nett. Die ist ja sehr fleißig in Sachen. Wir müssen ja mehr Wohnungen bauen, ja. Seit Anfang der 2000er baut sie eine ganze Stadt. Ich hoffe, sie ist langsam fertig geworden. Cassandras Team und Stadt. Damit geht's jetzt rein in die Nacht. Euch eine schöne.

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1: Ich bin Dirk Zeitler. Erstmals stellt die AfD einen Landtagspräsidenten in Deutschland. Im Parlament von Sachsen-Anhalt bekam der 35-jährige Tobias Rausch in geheimer Abstimmung 48 von 82 Stimmen. Also 4 mehr als AfD und BSW zusammen haben. Zu Mutmaßungen, die 4 Stimmen seien von der CDU gekommen, meinte Fraktionschef Sven Schulze, dies lasse sich nicht nachvollziehen. Bildung muss schon vor der Schule beginnen, davon ist die Mehrheit der Menschen in Deutschland überzeugt. Im Bildungsbarometer des IFO-Instituts sprechen sich die meisten auch dafür aus, für frühkindliche Förderung mehr Geld auszugeben.
2: Was Hänschen nicht lernt, lernt Hans nimmermehr. Für viele gilt das alte Sprichwort noch. Sie wünschen sich einen stärkeren Fokus auf frühkindliche Bildung. Fast 3/4 der Befragten halten ein verpflichtendes Vorschuljahr für sinnvoll. Und sogar 9 von 10 finden es richtig, Kinder im Alter von 4,5 Jahren einem Sprachtest zu unterziehen. Mit ihren Kitas sind Eltern in Deutschland meist zufrieden. Gleichzeitig fordern viele aber auch mehr Geld für die Einrichtungen und eine bessere Bezahlung für das Personal. Tanja Wagner, Nachrichtenredaktion.
1: Die Proteste für bessere Schulen in Frankreich weiten sich aus. Bei einem landesweiten Protesttag sind gestern Schüler, Studenten und Eltern auf die Straßen gegangen. An zahlreichen Gymnasien und einigen Universitäten gab es Blockadeaktionen.
3: Zehntausende Menschen haben sich den Protestzügen hier in Paris und in anderen Großstädten angeschlossen. Und mit ihren Forderungen nach vernünftig ausgestatteten Schulen und ausreichend Lehrkräften erhalten die jungen Leute jetzt auch breite Unterstützung von Gewerkschaften, Lehrern und ihren Eltern. Diese reiten sich in die Protestzüge ein, auch um sich bei befürchteten Rangeleien mit der Polizei schützend vor die jungen Menschen zu stellen. Aus Paris, Michael Evers.
1: Während eines Lufthansa-Flugs vom kolumbianischen Bogotá nach Frankfurt hat ein Passagier randaliert. Nach Angaben der Frankfurter Polizei soll der 33-Jährige unter anderem mehrfach an der Flugzeugtür gerüttelt haben. Die Aufforderung des Flugpersonals, das zu unterlassen, soll er ignoriert haben. Bordpersonal und 2 Passagiere hätten ihn schließlich gestoppt. Nach der Landung wurde der Mann festgenommen.
4: Das Wetter.
5: Jetzt in der Nacht ist es teils bewölkt, sonst ist es gering bewölkt oder klar. Örtlich kann es Nebel geben. Die Temperaturen, die gehen runter auf 11 bis 7 Grad. Wenn der Nebel sich dann aufgelöst hat, dann kommt die Sonne später raus und wir kriegen einen ganz schönen Herbsttag mit bis zu 24 Grad.
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6: Zurzeit liegen uns keine Meldungen vor. Wir wünschen allen unterwegs gute Fahrt.
5: Hallo zusammen, wir stehen diese Nacht gemeinsam durch. Ich bin Johanna Tänzer und wir starten hier jetzt mit Coldplay. Feels like I'm falling in love. Schönen frühen Mittwochmorgen.
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0: Also Konzerttickets, die sind immer gut. Die kommen immer gut an. Also zumindest, wenn das Konzert auch ein gutes ist. Aber also generell ist das eine mega Geschenkidee. Und keine Ahnung, für alle, die jetzt in nächster Zeit Geburtstag haben oder Weihnachten, ist ja auch nicht mehr so lange hin, ne? Konzerttickets, Leute, kann ich sehr empfehlen. Und wenn ihr noch ein bisschen Inspiration braucht für ein mögliches Konzert, wie wär's denn mit ihm hier? Das ist Purple Disco Machine. DJ und Produzent kennt ihr von uns. Und den holen wir euch zu uns nach NRW. Ihr kommt nämlich nach Köln. Präsentiert von den NRW-Lokalradios. Und wenn ihr auf eine richtig gute Funk-House-Party Bock habt, ist das, glaube ich, eine sehr gute Idee. Und Tino Piontek, so heißt er ja, der DJ Purple Disco Machine, der hat uns mal erzählt, dass diese Partystimmung tatsächlich schon bei der Produktion startet.
1: Wenn man einen Partysong macht, kann man nicht steif im Studio sitzen und ganz analytisch rangehen. Natürlich ist dann voller Emotionen und man dreht dann auch mal etwas lauter und springt dann rum und freut sich und lacht. Und am Ende dieselbe Reaktion, die wir im Studio haben, haben hoffentlich natürlich auch die Leute dann draußen auf der Tanzfläche oder vorm Radio, wenn die Musik hören.
0: Ja. Also mir ging es bei jedem Purple Disco Machine Song so. Also klar, er macht einen guten Job. Nächstes Jahr könnt ihr dann mit ihm zusammen tanzen und abgehen bei seinem Tourstopp in Köln am 8. Oktober. Nächstes Jahr, ne? Nicht jetzt. Präsentiert von uns, von den NRW Lokalradios. Also sichert euch mal eure Tickets. Und wir hören ihn jetzt mit Test My Luck, Purple Disco Machine.
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zusammen. Eine schöne Nacht wünsche ich euch. Johanna Tänzer ist hier. Grüße gehen raus an alle, die jetzt auch im Frühdienst arbeiten und an alle, die jetzt gleich Feierabend haben. Macht's euch schön.

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1: Ich bin Doc Zeitler. Der Landtag in Sachsen-Anhalt hat einen AfD-Politiker zum Präsidenten des Parlaments gewählt, erstmals in der Geschichte der Bundesrepublik. Während AfD-Chefin Alice Weidel ein Ende der Brandmauernpolitik fordert, äußerten sich Linke und Grüne entsetzt.
2: Linken-Fraktionschefin Reichenegg spricht von einer Schande, Vizekanzler Klingbeil von einem Tabubruch. Ähnlich empört äußerten sich grüne Spitzenpolitiker. Und auch Unionsfraktionschef Frei ist besorgt, denn AfD-Spitzenkandidat Rausch bekam im Landtag in Magdeburg mehr Stimmen, als AfD und BSW gemeinsam auf die Waage bringen. Damit könnte die Wahl von Ulrich Siegmund im Dezember zum Ministerpräsidenten Sachsen-Anhalts wahrscheinlicher werden. In Sachsen-Anhalt ist die AfD vom Verfassungsschutz als rechtsextrem eingestuft. Tanja Wagner, Nachrichtenredaktion.
1: Das Bundeskabinett will heute eine Pflegekommission einsetzen. Sie soll Vorschläge erarbeiten für eine Strukturreform in der Pflege. Vor einer Woche hatten sich Union und SPD mühsam auf einen Reformplan verständigt, der die Finanznöte der Pflegeversicherung in den Griff bringen soll.
3: Eine große Reform hatte sich die Bundesregierung sowieso schon vorgenommen, konnte sich aber nicht auf die Inhalte einigen. Nur kürzen, das geht nicht, sagt die SPD. Alles so lassen können wir uns nicht leisten, hält die Union dagegen. Diese Diskussion wird also erstmal in eine Kommission ausgelagert, die Anfang nächsten Jahres ihre Vorschläge vorlegen soll. Unnötige Zeitverschwendung, sagen Kritiker. Ziel ist es zum Beispiel, explodierenden Kosten für einen Platz im Pflegeheim etwas entgegenzusetzen. Jan Herner Reitzer, Nachrichtenredaktion.
1: Nach einem gescheiterten Hinrichtungsversuch ist die zum Tode verurteilte US-Amerikanerin Christa Pike nach Angaben ihrer Anwälte wieder bei Bewusstsein und kann sprechen. Die 50-Jährige werde weiter intensivmedizinisch behandelt. Ihre Prognose sei noch unklar. Pike waren am vergangenen Mittwochabend die im Hinrichtungsprotokoll vorgesehenen 2 Dosen des Mittels Pentobarbital verabreicht worden. Dennoch lebte sie weiter. Zum Sport. Die U21-Nationalmannschaft fährt als Gruppensieger zur Fußball-Europameisterschaft in Albanien und Serbien. Mit einem 2:0 im abschließenden Qualifikationsspiel gegen Georgien hat die Mannschaft das EM-Ticket gebucht.
4: Das Wetter.
5: Der Nebel aus der Nacht löst sich so langsam auf und dann startet der Tag heiter und mit viel Sonne. Dazu gibt's bis zu 24 Grad. Aber ab dem Abend zieht sich's dann wieder zu und dann kommt auch der Regen.
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6: A40 Dortmund-Essen zwischen Dortmund-Hombruch und Dortmund-Barob. 1 Kilometer Stau. Wir wünschen allen unterwegs gute Fahrt.
5: Hallo zusammen, Johanna Tänzer ist hier, bin bei euch und ja, sage herzlich willkommen im sehr frühen Mittwochmorgen.
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0: Sven am frühen Mittwochmorgen. I want to break free. Ja, fühle ich. Wir haben ja aktuell unsere Wunscherfüller-Aktion, ne? Und da erfüllen wir euch täglich eure Wünsche. Das Gute ist, ihr dürft euch ja wirklich alles bei uns wünschen, solange das irgendwie machbar ist, ja? Also keine Ahnung, eine Jahresration Waschmittel, gar kein Ding. Eine Waschmaschine, die eure Wäsche selbstständig aufhängt und dazu noch saugt und wischt. Ja, ich glaube, das wird dann eher schwierig, aber keine Ahnung, manchmal ist die Grenze zwischen machbar und absurd gar nicht mal so leicht zu ziehen. Unser Kollege Stefan Rejek hat sich sehr intensiv mit diesem Thema befasst.
1: Wie ich jetzt, oder was? Ein Wunsch? Ja, lass mich mal kurz überlegen. Ja, da bin ich doch ganz pragmatisch. Ich würde mir einfach ein Handy wünschen, das nicht nach einem halben Tag leer ist. Oder warte, eine Kaffeemaschine, bei der ich nicht zweimal am Tag eine Kernsanierung durchführen muss. Oder nee, ich hab's. Ein Drucker, der, jetzt kommt's, wirklich funktioniert. Also halt richtig, ne? Jetzt nicht irgendwie nur an hohen Feiertagen. Ja Leute, ihr hört's doch, es gibt sie noch, die bodenständigen Wünsche. Wird ja wohl auch nicht zu viel verlangt sein, vor allem wenn ich sehe, welche Wünsche so anderen Leuten schon erfüllt wurden. Schauen wir dafür doch einfach mal nach Amerika. Ja, wohin auch sonst? Da hat sich ein Junge gewünscht, ein Dino zu sein, ja, richtig gehört. Also nicht irgendwie ein Dino zu treffen oder mit einem Dino zu spielen, nee. Der hat klipp und klar gesagt, ich will ein Dino sein. Ja, und was soll ich sagen? Der Wunsch wurde ihm erfüllt. Er durfte im Dino-Kostüm aus einem Ei schlüpfen, dann noch mit einem T-Rex kämpfen und die Polizei hat bei dem Ganzen mitgespielt und für den Dino-Jungen noch eine Verfolgungsjagd inszeniert. Noch so ein kurioser Wunsch war der von Mark Grünwald. Der war Zeichner der bekannten Marvel-Comics und sein ganz bescheidener Wunsch war es, auch über seinen Tod hinaus Teil der Comics zu sein. Ja, und dieser Wunsch wurde ihm dann auch erfüllt und zwar wortwörtlich. Seine Asche wurde später der Farbe beigemischt, die für den Druck seiner Lieblingscomic-Reihe benutzt wurde. Und so richtig absurd wurde es dann vor ein paar Jahren im Berliner Nobelhotel Adlon. Da wollte ein Gast unter keinen Umständen eine Badewanne in seinem Hotelzimmer haben. Ja, absolut nachvollziehbare Phobie. Deswegen wurde die Badewanne kurzerhand ausgebaut. Wohl bemerkt, nur für eine Nacht, dann war der Gast wieder weg. Also, wenn ihr bisher dachtet, irgendeiner eurer Wünsche sei unrealistisch oder zu hoch gegriffen, dann denkt doch einfach an die Wünsche dieser drei Typen. Die wurden schließlich auch erfüllt.

guten Morgen, willkommen im Mittwoch. Johanna Tänzer ist hier und die meisten müssen wahrscheinlich jetzt aufstehen. Aber vielleicht, wenn ihr euch nochmal umdrehen könnt, dann verraten euch Frieda Gold auch, wovon wir träumen sollen.

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1: Ich bin Dirk Zeitler. Erstmals stellt die AfD einen Landtagspräsidenten in Deutschland. Im Parlament von Sachsen-Anhalt bekam der 35-jährige Tobias Rausch in geheimer Abstimmung 48 von 82 Stimmen. Also 4 mehr als AfD und BSW zusammen haben. Zu Mutmaßungen, die 4 Stimmen seien von der CDU gekommen, meinte Fraktionschef Sven Schulze, dies lasse sich nicht nachvollziehen. Bildung muss schon vor der Schule beginnen, davon ist die Mehrheit der Menschen in Deutschland überzeugt. Im Bildungsbarometer des IFO-Instituts sprechen sich die meisten auch dafür aus, für frühkindliche Förderung mehr Geld auszugeben.
2: Was Hänschen nicht lernt, lernt Hans nimmermehr. Für viele gilt das alte Sprichwort noch. Sie wünschen sich einen stärkeren Fokus auf frühkindliche Bildung. Fast 3/4 der Befragten halten ein verpflichtendes Vorschuljahr für sinnvoll. Und sogar 9 von 10 finden es richtig, Kinder im Alter von 4,5 Jahren einem Sprachtest zu unterziehen. Mit ihren Kitas sind Eltern in Deutschland meist zufrieden. Gleichzeitig fordern viele aber auch mehr Geld für die Einrichtungen und eine bessere Bezahlung für das Personal. Tanja Wagner, Nachrichtenredaktion.
1: Die Proteste für bessere Schulen in Frankreich weiten sich aus. Bei einem landesweiten Protesttag sind gestern Schüler, Studenten und Eltern auf die Straßen gegangen. An zahlreichen Gymnasien und einigen Universitäten gab es Blockadeaktionen.
3: Zehntausende Menschen haben sich den Protestzügen hier in Paris und in anderen Großstädten angeschlossen. Und mit ihren Forderungen nach vernünftig ausgestatteten Schulen und ausreichend Lehrkräften erhalten die jungen Leute jetzt auch breite Unterstützung von Gewerkschaften, Lehrern und ihren Eltern. Diese reiten sich in die Protestzüge ein, auch um sich bei befürchteten Rangeleien mit der Polizei schützend vor die jungen Menschen zu stellen. Aus Paris, Michael Evers.
1: Während eines Lufthansa-Flugs vom kolumbianischen Bogotá nach Frankfurt hat ein Passagier randaliert. Nach Angaben der Frankfurter Polizei soll der 33-Jährige unter anderem mehrfach an der Flugzeugtür gerüttelt haben. Die Aufforderung des Flugpersonals, das zu unterlassen, soll er ignoriert haben. Bordpersonal und 2 Passagiere hätten ihn schließlich gestoppt. Nach der Landung wurde der Mann festgenommen.
4: Das Wetter.
5: Der Nebel aus der Nacht löst sich so langsam auf und dann startet der Tag heiter und mit viel Sonne. Dazu gibt's bis zu 24 Grad. Aber ab dem Abend zieht sich's dann wieder zu und dann kommt auch der Regen.
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6: Zurzeit liegen uns keine Meldungen vor. Wir wünschen allen unterwegs gute Fahrt.
5: Ja, guten Morgen zusammen. Voll schön, dass ihr dabei seid. Wir starten hier zusammen in den Mittwochmorgen. Ich bin Johanna Tänzer. Tag.
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0: Havanna. Camila Cabello mit Havanna. Guten Morgen zusammen.
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0: Ja, ihr solltet heute auf jeden Fall nochmal das Wetter genießen und den Tag genießen. Claudia Löhr ist da, ne? Es wird nochmal richtig gut.
2: Ja, genau. Heute nochmal richtig fein. Viel, viel Sonne. Bis zu 24 Grad werden es. Ja. Morgens erst noch so ein bisschen neblig, aber umso schöner wird dann der Sonnenaufgang. Also da geht heute nochmal richtig was.
3: Ich meine, man kann sich hier Tag setzen und vielleicht nochmal ein Buch in der Sonne lesen, Sonnenbrille aufsetzen.
4: Eine Radtour werden wir wahrscheinlich machen.
5: Ja, bei diesem traumhaften Wetter will ich erstmal einen schönen Kaffee bei unserem Fitnessstudio auf der Terrasse genießen. Dann vielleicht noch eine kleine Runde Tennis spielen. Die Plätze sind ja noch offen, eine Runde zu spielen mit Freunden.
0: Boah, alles richtig schön ist dabei. Ja. Und ab morgen dann der Wetterwechsel. Dann wird es richtig herbstlich und kalt.
2: Ja, denken wir nicht drüber nach.
0: Nein, heute wird es erstmal noch in Düsseldorf richtig voll.
2: Genau, heute das letzte von 10 Konzerten innerhalb der letzten 13 Tage. Ein Wahnsinn. Über 450.000 verkaufte Tickets und die Fans sind ja, haben wir gehört, nicht nur aus Europa gekommen. Die sind aus den USA angereist, aus Südamerika, aus Australien. Es scheint sich gelohnt zu haben.
0: Und wir reden natürlich von den Backstreet Boys.
6: Es war sehr gut. Richtig gutes Konzert.
7: War das tollste Konzert, auf dem ich jemals war. Es war wunderschön. Ich habe die Backstreet Boys so gefeiert. Die haben eine geile Show abgeliefert.
8: Unbeschreiblich. Ich weiß gar nicht, wie ein normales Leben jetzt nach diesem Konzert wieder führen sollen. Ganz ehrlich. Es war einfach, es war der Wahnsinn. Es war wirklich der Wahnsinn.
2: Die haben aus Bayern importiert. Und dann dieser Dresscode, ne? Die Fans sollten ja alle in weiß kommen.
0: Stimmt.
2: So ein bisschen Babyblau war ja auch erlaubt. Also das war ein richtiger Hype. Ich vermute mal, aber die Düsseldorfer sind jetzt froh, dass das Ganze auch wieder vorbei ist und so ein bisschen Normalität einkehrt.
0: Ja, das stimmt. Wobei ich glaube, die Fans würden sich freuen, wenn die Jungs noch ein bisschen bleiben in NRW. Also letztes Konzert der Backstreet Boys heute Abend in Düsseldorf in der Merkur Spielarena. Wenn ihr da seid, ganz, ganz, ganz viel Spaß.
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4: 2 Billionen Euro für 7 Jahre. Diese Summe hat die EU-Kommission im vergangenen Jahr für den EU-Haushalt 2028 bis 2035 vorgeschlagen. Für die Mitgliedstaaten heißt das 1,26% des Bruttonationaleinkommens. Das EU-Parlament möchte 1,27% des EU-BNE. Und die Antwort von Finnland, Dänemark, Schweden, Österreich, den Niederlanden und Deutschland zum nächsten mehrjährigen Finanzrahmen MFR ist:
5: Der EU-Haushalt muss finanzierbar bleiben. Die aktuellen Vorschläge sehen einen Aufwuchs von bis zu 60% vor. In Zeiten der Haushaltskonsolidierung in allen Mitgliedstaaten ist das schlicht unbezahlbar. Wir sind uns daher einig in dieser Gruppe. Die Vorschläge müssen um mehrere hundert Milliarden Euro gekürzt werden. Und diese Kürzungen werden alle Bereiche betreffen müssen.
4: Mit dieser gemeinsamen Position werden wir auch in die Beratungen mit der Europäischen Union gehen, so Bundeskanzler Friedrich Merz Ende August nach einem Treffen zum MFR in Berlin. Das EU-Parlament hat seine Position im April verabschiedet. An die EU-Chefs und Chefinnen geht die Aufforderung, in die Hufe zu kommen. Denn das EU-Parlament werde sich bei den Verhandlungen nicht unter Zeitdruck setzen lassen, sagt der zuständige Berichterstatter im EU-Parlament, Siegfried Murechan. Wir haben unsere Position klar zum Ausdruck gebracht, die von einer großen Mehrheit proeuropäischer Fraktionen unterstützt wird. Die Mitglieder des EU-Parlaments werden dem MFR nur dann zustimmen, wenn die Forderungen des Parlaments in zufriedenstellendem Maße berücksichtigt werden. Wir wissen, dass das Endergebnis ein Kompromiss sein wird. Aber damit der erfolgreich ist, muss der Rat die Position des Parlaments aufgreifen. Deshalb denken wir, dass der EU-Gipfel in der kommenden Woche der richtige Zeitpunkt ist, an dem sich die Staats- und Regierungschefs endlich ernsthaft auf den MFR festlegen, damit wir, Rat und Parlament, Anfang nächsten Jahres in die Verhandlungen eintreten können.
6: Council and Parliament.

mit Johanna Tänzer. Hi zusammen. Ich bin ja großer Japan-Fan und da gab es jetzt einen so tollen Wettbewerb von einem Matratzenhersteller in Tokio. Da haben die Teilnehmenden quasi im Schlaf umgerechnet um die 12.500 Euro gekämpft. Und da ging es eben darum, wer am schnellsten einschläft und am ruhigsten schläft, der gewinnt am Ende die Kohle. Das Ganze wurde von so Schlaftrackern aufgezeichnet und ich liebe alles daran. Wisst ihr, endlich mal ein Wettbewerb, bei dem ich auch eine Chance hätte, was zu gewinnen. Ich will das auch hier.

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0: Cymbalo am frühen Mittwochmorgen. Gleich geht's weiter mit der neuen Single von Robin Schulz und Watermat.
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2: Und dann ist da noch eine Gestalt, die mich seit meiner Kindheit begleitet. Schwester Maria Eutymia, der Engel von Münster.
3: Nicht nur für Münsters Bischof Heiner Wilmer ist sie eine besondere Person. Schwester Eutymia, so ihr Ordensname. Geboren als Emma Öfing im heutigen Kreis Steinfurt, mit 20 Jahren eingetreten in den Orden der Clemensschwestern. Dann, während des Zweiten Weltkriegs, betreut sie kranke Kriegsgefangene und sah in ihnen nicht Feinde und Fremde, sondern Menschen, die Hilfe brauchten.
2: Schwester Maria Eutymia steht für etwas, das wir heute mehr denn je brauchen. Eine radikale Menschenfreundlichkeit.
3: Für dieses Lebensbeispiel wurde sie heute vor genau 25 Jahren am 7. Oktober 2001 in Rom selig gesprochen. Ein ganz besonderer Moment, erinnert sich Regina Öfing, die Frau von Eutymias Neffe.
4: Wir hatten genau unsere Plätze an der Seite, ne? Oder weiß ich noch ganz genau. Und da war so warm an dem Morgen. Vergiss man nie.
3: Und so werden sich auch heute wieder viele an Schwester Eutymia erinnern, nicht nur an ihrem Grab, sondern weltweit über alle Grenzen hinweg.
2: In einer Zeit, in der wir zunehmend in Kategorien von Freund und Feind denken, setzt sie ein anderes Zeichen. Ein klares, ein leises, ein starkes. Die Liebe darf keine Grenzen kennen.
3: Mehr auf augenblickmalonline.de. Stefan Klinkhammer von der Katholischen Kirche für Augenblick mal.
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1: Mit Malte Albrecht. Guten Morgen. Das Bundeskabinett trifft sich heute in Berlin, um an mehreren wichtigen Baustellen zu arbeiten. Unter anderem wird eine Pflegekommission eingesetzt. Sie soll bis Ende Januar Vorschläge für einen strukturellen Umbau der Pflegeversicherung ausarbeiten. Ein weiteres Thema im Kabinett ist ein besserer Schutz von Menschen im Netz. Thorsten Adolfs aus dem News-Team. Was genau plant denn die Regierung gegen Gewalt im Internet und in der Partnerschaft?
2: Unter anderem sollen pornografische Deepfakes, also Fotos, bei denen kaum erkennbar ist, dass es sich um eine Fälschung handelt, und andere Formen digitaler Gewalt endlich strafbar werden. Gleichzeitig gibt es gute Nachrichten für Betroffene von häuslicher Gewalt. Nach einer Trennung sollen sie ihren neuen Wohnort besser geheim halten können, um sich und ihre Kinder vor dem Ex-Partner zu schützen. Das bedeutet, Sorgerechtsverfahren müssen nicht mehr zwingend an dem Ort stattfinden, an dem das Kind aktuell lebt, weil das den Wohnort verraten würde. Und auch Scheidungen sollen in Härtefällen in Zukunft schneller über die Bühne gehen. Das komplizierte Trennungsjahr muss nicht mehr voll abgewartet werden.
1: Außerdem geht es im Kabinett um den Bürokratieabbau.
2: Genau, die Regierung will uns den Papierkram im Alltag spürbar vom Hals halten. Ziel ist es, den Aufwand für Firmen und Bürger deutlich zu senken. Erste Erfolge gibt es schon. Der digitale Fahrzeugschein auf dem Smartphone ist schon da und auch bei Bauvorhaben geht es schneller voran als früher. Erleichterungen soll es in Zukunft auch bei Umzügen geben. Dann muss zum Beispiel der Wohnort im Reisepass nicht mehr geändert werden und ältere Menschen müssen ihren Personalausweis nicht mehr zwingend erneuern lassen.
1: Danke, Thorsten. Und das sind weitere Nachrichten. Aus Entsetzen über die Wahl des ersten AfD-Landtagspräsidenten hat sich die SPD-Bundestagsfraktion am Abend in Berlin zu einem Protestmarsch versammelt. Die SPD spüre die Pflicht, Flagge zu zeigen, wenn die Demokratie unter Druck stehe, sagte Fraktionschef Mirsch. Der AfD-Politiker Rausch war gestern zum Landtagspräsidenten in Sachsen-Anhalt gewählt worden. Es wird spekuliert, dass er auch Stimmen aus den Reihen der CDU bekommen haben könnte. Der frühere Chef des Bundesnachrichtendienstes Hanning kommt heute am Bundesgerichtshof in Karlsruhe vor einen Haftrichter. Gestern wurde Hanning wegen Spionagevorwürfen festgenommen. Er soll sich geheime Unterlagen beschafft und versucht haben, sie als Berater zu Geld zu machen. Laut Spiegel soll er mit einem Agenten aus Aserbaidschan in Verbindung gestanden haben. Wir müssen uns im Winter keine Sorgen um die Gasversorgung machen. Davon geht Bundeswirtschaftsministerin Reicher aus. In den Speichern liege mehr Gas, als selbst im kältesten Jahr verbraucht wurde, sagte sie der Süddeutschen Zeitung. Die Speicher sind derzeit zu rund 59% gefüllt. Das ist vergleichsweise wenig. Ein Grund dafür sind die Spannungen rund um die Straße von Hormus. Reicher kündigte deshalb eine strategische Gasreserve an. Sie soll helfen, wenn es zu unerwarteten Engpässen kommt. Allerdings steht die Reserve erst im übernächsten Winter zur Verfügung. Und das waren die Nachrichten mit Malte Albrecht.
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3: Mit Christina Hüllweh, guten Morgen. Die Polizei sucht seit dem Abend nach einem Vermissten in Paderborn. Er verließ offenbar um 19.30 Uhr ein Pflegeheim an der Neuhäuser Straße. Bekleidet war er zu dem Zeitpunkt nur mit einer Unterhose und einem T-Shirt. Der Vermisste ist 64 Jahre alt und desorientiert. Eine genauere Personenbeschreibung liegt der Polizei aktuell nicht vor. Schon am späten Abend war sie mit einem Spürhund und einem Hubschrauber unterwegs, bisher ohne Erfolg.
4: Guten Morgen und willkommen zum Radio Hochstift Wetter. Das verspricht heute einen goldenen Herbsttag mit bis zu 10 Stunden Sonne. Die muss allerdings erstmal noch aufgehen. Bis dahin ist auch recht frisch. Aktuell liegen die Temperaturen von Beverungen bis Altenbeken zwischen 8 und 12 Grad. Bis zum Sonnenaufgang geht es auch erstmal noch ein Stück weiter runter. Und stellenweise wird heute Morgen auch wieder vor Nebel gewarnt. Später sind aber ein letztes Mal milde 22 Grad möglich. Ihr kommt besser an mit dem Radio Hochstift Verkehrsservice. Da habe ich gerade im Wetter schon von Nebel gesprochen und der ist konkret auch gemeldet auf der A2 Richtung Hannover, beziehungsweise in beide Richtungen würde ich jetzt mal behaupten. Zwischen Kreuz Bielefeld und Ostwestfalen-Lippe ist bei uns schon Nebel eingetragen. Ich würde jetzt mal behaupten, dass das nicht die einzige Stelle ist, an der das der Fall sein könnte. Wenn ihr Nebel seht, wenn ihr Stau seht, Störungen oder Tempokontrollen, dann könnt ihr euch selbstverständlich gerne bei uns melden über die 0800 399. 3399. Gute Fahrt. Kalbsaison ist von August bis Oktober. Hä? Ja, das klingt schon irgendwie wild, ne? Ist bei der Weidegemeinschaft Kleinenberg aber so. Grund dafür ist natürlich nicht, dass Kühe nur im Sommer trächtig sind oder irgendwie sowas. Aber die Gemeinschaft in Lichtenau-Kleinenberg lässt ihre Bullen halt zu bestimmten Zeiten auf die Weide zu den Kühen. Und naja, dann ist eben auch klar, wann die Kälber der Angus-Kühe zur Welt kommen. Wie die Arbeit der Weidegemeinschaft so läuft, das hört ihr in ein paar Minuten bei uns. Ich bin Julia Kleinekemper. Guten Morgen.
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0: Die Weidegemeinschaft Kleinenberg hat in diesem Jahr etwas ganz Besonderes gefeiert. Das 888. Kalb ist geboren worden. Mittlerweile sind da sogar schon ein paar mehr wieder zugekommen. Seit einem Vierteljahrhundert werden in Lichtenau-Kleinenberg Angusrinder gezüchtet. 70 Hektar Fläche, alles unter Naturschutz.
1: Im Naturschutzgebiet dürfen wir nicht düngen. Die Wiesen sind mager und unsere Tiere können mit diesen Verhältnissen, die wir dort haben, bestens umgehen. Im Gegenteil, wenn wir die Tiere noch zufüttern würden, würden sie verfetten.
0: Sagt Georg Rücker. Zusammen mit seinem Bruder Robert Rücker und seinem Schwager Karl-Heinz Rohgängel kümmert er sich um über 100 Rinder. Angusrinder sind sehr gutmütig und sie sind leicht kalbig. Sie eignen sich also gut zur Zucht. Und Achtung, jetzt wird's unromantisch, sie haben hochwertiges Fleisch. Darum geht's bei der Weidegemeinschaft allerdings kaum. Die Zucht steht im Fokus.
1: Also ein gutes Tier für die Zucht hängt davon ab, wie sind die Gene einmal da, des Vaters, des Bullen also, der Mutter, also der Kuh. Wir haben da verschiedene Kriterien, worauf wir achten.
0: Und dafür gibt es ein richtiges Punktesystem, nach dem die Tiere bewertet werden. Da geht es auch darum, wie gesund die Tiere sind, wie groß sie werden. Die Weidegemeinschaft in Lichtenau-Kleinenberg will ihren Angusrindern ein gutes Leben bieten. Sie laufen frei auf der Wiese, das ganze Jahr über. Täglich werden die Zustände von Zäunen, Wasser und Weide kontrolliert, was die Weidegemeinschaft allerdings mit Callboys und einem Konsul zu tun hat. Und wieso wir da heute so intensiv drüber sprechen, das ist in ein paar Minuten nochmal Thema bei Radio Hochstift. Und da sprechen wir auch darüber, wie die Kälber in Kleinenberg denn eigentlich zu ihren Namen kommen. Kleiner Tipp, auf radiohochstift.de könnt ihr dazu schon mehr lesen.

0: Ein stundenlanger Feuerwehreinsatz, ein Schaden in Millionenhöhe und das alles durch eine fahrlässige Brandstiftung. Das war bislang der Stand nach dem Großbrand an den St. Michaelsschulen in der Paderborner Innenstadt vor gut 6 Wochen. Aber Radio-Hochschiff-Kollege Tobias Fennecker, bislang war ja noch unklar, was das Feuer konkret ausgelöst hat.
1: Ja, und das steht jetzt fest, eine Zigarettenkippe. Auf Anfrage bestätigt die Paderborner Polizei unsere Info. Auch die Polizei sagt also mit Zitat: Hoher Wahrscheinlichkeit hat eine Zigarettenkippe das große Unheil ausgelöst. Einen technischen Defekt hatten die Sachverständigen ja schon relativ schnell ausschließen können.
0: Na, das könnte sehr ungemütlich werden für denjenigen, der die Zigarettenkippe weggeworfen hat. Selbstverständlich laufen da aber noch die Ermittlungen, wer sie weggeschnippt hat und ob es tatsächlich einer der Bauarbeiter war.
1: Ja, Bauarbeiter sind aktuell auf jeden Fall wieder täglich vor Ort, denn jetzt muss das betroffene Gebäude ja im ganz großen Stil wieder saniert werden. Laut dem Erzbistum Paderborn als Schulträger laufen aktuell noch Rückbauarbeiten und technische Kontrollen. Wenn das fertig ist, dann beginnt die große Wiederherstellung.
0: Unter anderem muss die Dachkonstruktion und die Dachdeckung neu gemacht werden. Aktuell wird ja noch ein sogenanntes Notdach genutzt. Anschließend geht's weiter. Dann muss unter anderem die Elektrik, die Lüftung und die IT wieder auf Vordermann gebracht werden.
1: Ja, klar ist auch, der Schaden geht in die Millionen. Eine genaue Schadenssumme kann das Erzbistum aber noch nicht nennen, weil eben immer noch Aufräumarbeiten laufen.
0: Betroffen sind ja übrigens mehr als 1000 Schülerinnen und Schüler, die seitdem auch im Ersatzstandort der ehemaligen von Fürstenberg Realschule in Paderborn unterrichtet werden. 6.21 Uhr ist es, ihr hört Radio Hochstift. Einen schönen Start in den Mittwoch mit uns. Guten Morgen.

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1: Guten Morgen.
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1: Der Großbrand an den St. Michael-Schulen in der Paderborner Innenstadt vor gut 6 Wochen wurde, Zitat, mit hoher Wahrscheinlichkeit durch eine Zigarettenkippe ausgelöst. Entsprechende Exklusivinfos von Radio Hochstift hat die Paderborner Polizei bestätigt. Reporter Tobias Fennecker.
3: Bislang war offiziell von fahrlässiger Brandstiftung gesprochen worden. Die genaue Ursache blieb aber zunächst unklar. Einen technischen Defekt konnten die Sachverständigen recht schnell ausschließen. Das Paderborner Erzbistum als Träger der Schule erklärt, dass aktuell weiter Rückbauarbeiten und technische Kontrollen vor Ort stattfinden. Anschließend soll das Dach, die Elektrik, die Lüftung, die IT und der weitere Innenausbau im betroffenen Gebäude erneuert werden. Der Schaden liegt im Millionenbereich. Eine genaue Schadenssumme könne aber noch nicht genannt werden. Ende August hat mehr als 130 Feuerwehrleute über Stunden das Feuer an der Paderborner Schule bekämpft.
1: Mit einem Spürhund und einem Hubschrauber sucht die Polizei seit dem Abend nach einem 64-Jährigen. Er wurde zuletzt in einem Pflegeheim an der Neuhäuser Straße in Paderborn gesehen, in dem er lebt. Das verließ der Mann laut einem Mitarbeiter wohl gegen 19.30 Uhr in Unterhose und T-Shirt. Der 64-Jährige könnte desorientiert sein. Weitere Angaben kann die Polizei bisher nicht machen. Sie hofft auf Zeugen, denen ein Mann in Unterwäsche im Stadtgebiet auffällt. Ein 56-Jähriger ist bei einem Arbeitsunfall in Paderborn am Dienstagvormittag schwer verletzt worden. Der Arbeiter war auf einer Großbaustelle an der Uni Paderborn an Gitterrosten beschäftigt, als er 6 Meter tief in einen Versorgungsschacht fiel. Dabei zog er sich schwere, aber keine lebensgefährlichen Verletzungen zu. Der 56-Jährige blieb für den Rettungsdienst ansprechbar. Er wurde mit einem Rettungswagen ins Krankenhaus gebracht.
0: Gegen 20 vor 8 geht heute offiziell die Sonne über dem Hochstift auf. Eine Stunde müssen wir also schon noch warten. Danach wächst sich das Radio Hochstift Wetter aber nochmal zu einem echten kleinen Sommertag aus. Bei Höchstwerten von 22 Grad scheint den ganzen Tag über die Sonne. Nur heute Morgen kann es hier und da noch etwas neblig sein. Und noch ist es natürlich auch recht frisch. Von Steinheim bis Borchen liegen die Temperaturen aktuell zwischen 7 und 11 Grad.
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0: Besser ankommen mit dem Radio Hochstift Verkehrsservice. A2 zwischen Kreuz Bielefeld und Ostwestfalen-Lippe wurde uns schon Nebel gemeldet. Das wird nicht die einzige Stelle sein, an der das so ist. Seid also überall ein bisschen vorsichtiger unterwegs. Wenn ihr sonst Staustörungen oder Blitzer seht, tragt sie gerne direkt in die Radio Hochstift-App ein. Ja, was ist mit Brandmauer? Sowohl bei der SPD als auch bei den Grünen wird immer heftiger über die scharfe Abgrenzung der CDU zur AfD wie auch zur Linken diskutiert. Und auch bei der CDU selbst oder zumindest bei Teilen der CDU hinterlässt das jüngste Wahldebakel in Sachsen-Anhalt ein ziemlich ungutes Gefühl. Warum es in Magdeburg doch noch schlimmer gekommen ist als erwartet, das ist gleich Thema bei Radio Hochstift. Ich bin Julia Kleine-Kemper, guten Morgen.
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0: Guten Morgen zusammen, gleich 6.40 Uhr ist es, ihr hört Radio Hochstift. Ich bin Julia Kleinekemper. Dass er gewählt wird, das war eigentlich schon vorher klar. Wie er gewählt wurde, das hat das Unbehagen bei vielen noch mehr befeuert. Gestern ist mit Tobias Rausch in Sachsen-Anhalt zum ersten Mal ein AfD-Politiker zum Präsidenten eines Landtags gewählt worden. Radio Hochstift-Kollegin Verena Mathé, die SPD ist beunruhigt.
1: Ja, und nicht nur die. Immerhin ist Rausch mit insgesamt 48 von 82 Stimmen gewählt worden. Erwartet haben alle 44 Stimmen, nämlich die von AfD und BSW. Das Bündnis hatte ja schon vorher angekündigt, dem 35-Jährigen mit den eigenen Stimmen ins Amt zu verhelfen.
0: Mit anderen Worten, in der geheimen Wahl müssen auch andere Abgeordnete anderer Parteien für Rausch abgestimmt haben. Die CDU-Fraktionsspitze hatte ihren 15 Abgeordneten zuvor Enthaltungen empfohlen. Davon gab es am Ende aber nur 5. Spekulieren will jetzt natürlich kein Politiker. Der Unionsfraktionschef im Bundestag, Thorsten Frey, nannte das Ganze aber, Zitat, im höchsten Maße bedenklich und besorgniserregend.
1: Ja, und die Bundestagsfraktion der SPD hat sich gestern Abend spontan zu einem Protestmarsch mitten in Berlin versammelt. Gemeinsam sind Abgeordnete dann vom Bundestag durch das Brandenburger Tor zum Bebelplatz gelaufen. Das ist der Ort, an dem 1933 nach der Machtergreifung der Nationalsozialisten Bücher verbrannt wurden. Bundesverteidigungsminister Boris Pistorius hat nach seiner Rede noch die Nationalhymne angestimmt.
0: Auch SPD-Chef Lars Klingbeil will von der CDU antworten. Es sei ein Tabubruch, Rechtsextreme in solche Ämter zu wählen. Nicht nur das BSW, sondern auch die CDU müsse jetzt dringend erklären, wie es dazu kommen konnte. Bundeskanzler Merz hat sich bisher nicht zu den Vorgängen in Sachsen-Anhalt geäußert. 6.41 Uhr ist es. Guten Morgen.

0: Rita, Efra, Viola, Goldi, Conny, sie alle leben im Naturschutzgebiet. Sie fressen nur das, was die Weide ihnen gibt und ab und zu wird es ein bisschen heiß auf der Wiese, wenn Konsul, Mars, Tommy oder Taifun vorbeikommen. Ihr ahnt es vielleicht, wir sprechen von Tieren, von den Angusrindern der Weidegemeinschaft Kleinberg, um ganz genau zu sein. Radio Hochstift-Kollegin Christina Hüllweg, seit ihrer Gründung 2001 sind da fast 900 Kälber geboren.
1: Und einem davon dürfen wir zusammen mit euch einen Namen geben.
2: Ja! Ja!
1: Natürlich gibt es sowas Regeln, ist ja bei den meisten Tieren so. Bei einem Bullenkalb muss der erste Buchstabe des Namens der gleiche wie der des Vaters sein. Und bei einem Kuhkalb läuft es genauso, nur mit dem Namen der Mutter.
0: Für uns bedeutet das Folgendes. Mutter ist Gabi, Vater ist Taifun. Und weil es ein weibliches Kalb ist, müssen wir uns an den Namen, einem Namen der Mutter orientieren.
1: Und vier Namen haben wir für euch zur Auswahl. Gloria, Gema, Glöckchen und Grazia. Um einen Namen zu wählen, habt ihr bis zum Ende der Woche Zeit. Das Ganze läuft über unsere Website, also radiohofstift.de. Da ist eine Abstimmung und natürlich auch ein Foto vom noch namenlosen Kalb.
0: Das ist ganz niedlich. Und natürlich findet ihr in den sozialen Medien noch mehr, nämlich auch ein kurzes Video. Und alle Infos zur Weidegemeinschaft Kleinberg in Lichtenau-Kleinberg findet ihr ebenfalls online auf radiohofstift.de. Dann muss ich euch noch kurz einen Verkehrshinweis mit auf den Weg geben. Da gab es einen Unfall, und zwar A44 Richtung Kassel nach dem Kreuz Wünnenberg-Haaren in der Baustelle. Da fängt es wohl auch schon an, sich zu stauen. Seid auf jeden Fall vorsichtig unterwegs und kommt gut und sicher ans Ziel.

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1: Mit Malte Albrecht. Guten Morgen. Die Vorwürfe gegen Ex-BND-Chef Hanning wiegen schwer. Die Bundesanwaltschaft wirft ihm unter anderem geheimdienstliche Agententätigkeit und versuchten Landesverrat vor. Er soll deshalb heute vor den Ermittlungsrichter am Bundesgerichtshof. Thorsten Adolfs aus dem News-Team. Festgenommen wurde Hanning gestern.
2: Die Ermittler gehen davon aus, dass Hanning über viele Jahre hinweg geheime Infos des Bundesnachrichtendienstes für seine eigene Beratertätigkeit in der Privatwirtschaft genutzt hat. Ihm wird unter anderem vorgeworfen, von seinem früheren Büroleiter, der in Haft sitzt, etwa 2000 interne Dokumente erhalten zu haben. Und es gibt den Verdacht, dass Hanning diese brisanten Infos für Analysen an ausländische Geheimdienste weitergereicht haben könnte. Laut Spiegel gibt es Verbindungen in Richtung Aserbaidschan. Die Bundesanwaltschaft versucht jetzt herauszufinden, ob diese Unterlagen tatsächlich an fremde Stellen gelangt sind und welchen Schaden das für unsere Sicherheit bedeutet.
1: Es gibt in dem Skandal auch erste Rufe nach politischen Konsequenzen.
2: Das stimmt. Politiker von SPD und Grünen fordern ein hartes Durchgreifen bei Anschlussjobs für ehemalige Geheimdienstmitarbeiter. Der Grünen-Politiker Nuripur hat dem Kölner Stadtanzeiger gesagt, dass privatwirtschaftliche Beraterjobs von früheren Geheimnisträgern extrem sensibel sind. Er fordert, dass die Regierung solche Lobbytätigkeiten im Sicherheitsbereich komplett verbietet. Auch aus der SPD kommen Rufe nach einer lebenslangen Karenzzeit für Führungskräfte. Nur so könnten Interessenskonflikte sicher ausgeschlossen werden, heißt es. Und auch der Chef des parlamentarischen Kontrollgremiums Henrich Mann hat sich zum Fall Hanning geäußert. Der CDU-Politiker hat gesagt, dass jetzt jeder Stein umgedreht werden muss, um solche Sicherheitsrisiken in Zukunft abzustellen.
1: Danke, Thorsten. Und das sind weitere Nachrichten. Heute vor 3 Jahren hat die Hamas Israel überfallen und mehr als 1200 Menschen getötet. Weltweit wird heute an die Opfer erinnert. Unter anderem werden auf dem Gelände des Nova Musikfestivals tausende Teilnehmer zu einer Gedenkveranstaltung erwartet. Dort hatten die Terroristen mehr als 370 Menschen ermordet. Das Bundeskabinett will heute offiziell die neue Pflegekommission einsetzen. Sie soll Vorschläge für eine Strukturreform in der Pflege erarbeiten. Im Vorfeld warnte Gesundheitsminister Lindemann vor einem Kollaps des Systems in den 2030er Jahren. Vor einer Woche hatten sich Union und SPD mühsam auf eine kleine Pflegereform verständigt. Sie soll weitere Beitragserhöhungen verhindern. Bahnreisende im Ruhrgebiet brauchen ab Freitagabend starke Nerven. Rund um Duisburg geht dann 3 Wochen lang fast nichts mehr. Die Bahn sperrt die Strecken nach Essen und Oberhausen komplett. Neben dem Nahverkehr ist auch der Fernverkehr betroffen. Züge von Köln und Düsseldorf nach Berlin werden über Wuppertal umgeleitet. Manche fallen ganz aus. Grund dafür sind vor allem Bauarbeiten am Autobahnkreuz Kaiserberg, das unter 8 Bahngleise hinwegführt. Außerdem soll die Strecke für den Rhein-Ruhr-Express ausgebaut werden.
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3: Mit Christina Hüllweh, guten Morgen. Auf dem Paderborner Mastbahnparkplatz fällt heute knapp ein Fünftel der Stellplätze weg. Grund ist ein Kran, der größere Teile in eine Baugrube in der Nähe des Spielplatzes hebt. Sie gehören zu einer Anlage, die Regenwasser reinigt, bevor es vom Mastbahnplatz in die Pader fließt. Der heutige Wegfall der 80 Stellplätze soll auch im digitalen Parkleitsystem auftauchen. Die Arbeiten an der Regenwasseranlage dauern noch bis Mitte Dezember. So lange sind auch 35 weitere Plätze auf dem Mastbahnplatz gesperrt.
4: Im Radio Hochstift Wetter wird es ab jetzt erstmal noch ein bisschen kühler. Stellenweise stehen im Hochstift aktuell nur 7 Grad auf dem Thermometer. Daraus werden im Laufe des Tages aber noch bis zu 22 Grad. Und nach teilweise nebligem Start kommt auch überall die Sonne raus. Die gibt es dann auch den ganzen Tag über von Borgentreich bis Paderborn zu sehen. Damit müssen wir uns dann aber auch wirklich vom Spätsommer verabschieden. Ab morgen wird es grau und nass und mit maximal noch 14 Grad spürbar kühler. Besser ankommen mit dem Radio Hochstift Verkehrsservice A44 Richtung Kassel. Zwischen dem Kreuz Wünnenberg-Haren und Lichtenau gab es einen Unfall. Da staute sich auch schon ordentlich zurück. Laut unserem System sind es 23 Minuten, die ihr da aktuell länger braucht. Also so 20 bis 25 Minuten müsst ihr auf jeden Fall einplanen. Bestenfalls das Ganze direkt umfahren, wenn noch möglich. Außerdem ist stellenweise auch wirklich viel Nebel auf den Straßen. Konkret gemeldet wurde uns das zum Beispiel von der A2 zwischen Bielefeld und der Abfahrt Ostwestfalen-Lippe. Allerdings kann das natürlich auch überall auf den Landstraßen zum Beispiel der Fall sein. Seid so oder so vorsichtig unterwegs. Kommt gut und sicher an. Julia Kleine-Kemper ist mein Name. Ich wünsche einen schönen guten Morgen. Startet gut informiert und vor allem bitte gut gelaunt in den Mittwoch mit uns. Moin!
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0: Ich kann mir fast nicht vorstellen, dass ihr es endlich auch schon in unseren Nachrichten gehört habt oder irgendwo online gelesen habt. Es gibt große Aufregung um den früheren Präsidenten des Bundesnachrichtendienstes. August Hanning wurde gestern Morgen festgenommen. Auch sein früherer Büroleiter wurde verhaftet. Radio Hochstift-Kollegin Henna Reitze, die Bundesanwaltschaft wirft Hanning versuchten Landesverrat und Spionage vor.
1: Nachdem seine Beamtenlaufbahn 2009 zu Ende war, hat Hanning als Berater gearbeitet und soll dabei geheime Informationen aus dem BND zum Kauf angeboten haben. Wie ist er daran gekommen? Nach Angaben der Bundesanwaltschaft über seinen ehemaligen Büroleiter, der bis in diesem Jahr weiter für den BND gearbeitet hat und gegen den jetzt wegen Beihilfe ermittelt wird. Mindestens 2000 Dokumente soll Hanning so bekommen haben. An wen genau er sie verkauft haben soll, ist nicht offiziell. Genannt werden aber fremde Nachrichtendienste.
0: Ja, und der Spiegel berichtet von Verbindungen zwischen Hanning und Aserbaidschan. Auf die Spur des früheren BND-Chefs sind die Ermittelnden eher zufällig gekommen, nämlich bei Durchsuchungen zu einem Entführungsversuch im Zusammenhang mit dem Fall der Steakhouse-Erbin Christina Block.
1: Wegen des Vorwurfs, mit einem gescheiterten Entführungsversuchs im Fall Block zu tun zu haben, hat es im vergangenen Jahr Durchsuchungen bei Hanning gegeben. Diese Vorwürfe hat er zurückgewiesen und bisher ist bei den Ermittlungen dazu auch nichts Handfestes gegen ihn rausgekommen. Aber bei den Durchsuchungen haben sich andere Hinweise ergeben auf die Vorwürfe, die jetzt auf dem Tisch liegen und wegen denen Hanning jetzt festgenommen wurde.
0: Aus der Politik kam auch schon parteiübergreifend die Forderung nach Konsequenzen. Die Fraktionschefs der SPD und der Union im Bundestag sagten, sie seien entsetzt und sie fordern Aufklärung. Der Grünen-Politiker Konstantin von Nutz sprach von ungeheuerlichen Vorwürfen, die es jetzt gegen den früheren Chef des Bundesnachrichtendienstes August Hanning gibt. Gleich 14 Minuten nach 7 ist es. 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Guten Morgen.

Ihr kommt sicherer an mit dem Radio Hochstift Verkehrsservice. Da gibt es zumindest ein paar mehr Infos zum Unfall auf der A44 Richtung Kassel zwischen Kreuz Wittenberg-Haren und Lichtenau. Gab es ja einen Unfall. Da ist wohl der linke Fahrstreifen auch blockiert. Die empfohlene Umleitung ist die U67. Es staut sich an der Stelle auch schon sehr. Eine halbe Stunde braucht ihr aktuell länger. A44 Richtung Kassel zwischen Kreuz Wittenberg-Haren und Lichtenau. Und dann haben wir nochmal einen Stau auf der A44, auch Richtung Kassel, zwischen Kassel-Bad Wilhelmshöhe und dem Dreieck Kassel-Süd. Da dauert es auch um die Viertelstunde länger. Wenn ihr unterwegs seid, dann seid auf jeden Fall vorsichtig unterwegs. Und wenn ihr noch Staustörungen oder Blitzer seht, dann meldet euch gerne zum Beispiel über die 0800 399 3399.

0: Ihr kommt sicherer an mit dem Radio Hochstift Verkehrsservice. Da haben wir gerade eben noch über den Unfall auf der A44 gesprochen, Richtung Kassel am Kreuz Wittenberg-Haaren. Da staute sich jetzt wohl auch schon so langsam auf die A33 zurück. Auch da merkt ihr das jetzt schon. Außerdem hat Eugen uns eben noch informiert, rund um Warburg und auch in Warburg ist aktuell dichter Nebel. Seid da auf jeden Fall bitte vorsichtig unterwegs. Gute und sichere Fahrt wünsche ich. Wir haben heute Morgen schon hier bei Radio Hochstift von der Weidegemeinschaft in Lichtenau-Kleinenberg erzählt. Da sind in dieser Saison Stand Montag 40 Kälber geboren worden. Eine Top-Bilanz, sagt Geschäftsführer Georg Rücker. In der Saison gehen sie morgens immer auf die Weide und gucken, welches Kälbchen hat noch keine Ohrmarke, ist also neu. Naja, und am Sonntag
1: war dann das freudige Erlebnis, dass dann Gabi, das ist bei uns die Nummer 333, ein schönes Kuhkalb bekommen hat. Und da gilt es jetzt, den Namen zu suchen.
0: Und da dürft ihr jetzt bei helfen. Der Papa des süßen Kuhkälbchens ist Taifun, die Mama ist Gabi. Die Kleine ist Gabis erstes Kalb und die Mama ist jetzt für den Namen des Kälbchens wichtig.
1: Gabi gibt den Namen in diesem Fall vor, weil die Mutter Gabi heißt. Und der erste Buchstabe wird bei einem weiblichen Kalb, also sprich einem Kuhkalb, immer der erste Buchstabe der Mutter weitergegeben. Und bei Bullenkälbern ist es so, dass immer der erste Buchstabe des Vaters weitergegeben wird.
0: Das heißt, das kleine Kuhkalb braucht einen Namen mit G. Einige sind da natürlich auch schon vergeben. In der Herde gibt es zum Beispiel schon eine Gira oder eine Goldi. Generell ist es übrigens so, hat Georg Rücker verraten, dass man Kühe beim Gebären lieber alleine lässt.
1: Kleine Erfahrung in den letzten Tagen, da war auch eine Kuh am Kalben. Wir haben gedacht, es könnten Probleme auftreten. Sind dann dort vor Ort gewesen, zwar so 200 Meter entfernt, aber die Kuh hat das gesehen. Und daraufhin hat sie dann den Geburtsvorgang erstmal unterbrochen und hat nicht reagiert, beziehungsweise hat nicht weitergemacht. Dann haben wir gesagt, okay, dann gehen wir mal weg.
0: Etwas später ist er mit der Drohne über die Weide geflogen und zack, war das Kälbchen da. Jetzt aber zur Abstimmung. Helft uns und der Weidegemeinschaft in Lichtenau-Kleinenberg. Wie soll das erst am Sonntag geborene kleine Kuhkälbchen heißen? Wir haben auf radiohochstift.de ein paar Vorschläge und ihr stimmt ab, welcher Name euch am besten gefällt. Fotos gibt's da selbstverständlich auch. Wir machen doch jetzt hier nichts über Babytiere ohne Fotos und ein Video. Das findet ihr auch in unseren Social-Media-Kanälen.

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0: Radio Hochstift hier. Zeit für die Nachrichten. 7.30 Uhr ist es. Hier ist Christina Hüllweg.
1: Guten Morgen.
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1: 6 Wochen nach dem Großbrand an den St. Michael-Schulen in Paderborn gibt es neue Infos zur Brandursache. Das hat Radio Hochstift exklusiv erfahren. Mit Zitat: hoher Wahrscheinlichkeit wurde das Feuer durch eine Zigarettenkippe ausgelöst, bestätigt die Paderborner Polizei auf unsere Anfrage. Eine genaue Schadenssumme kann das Erzbistum Paderborn noch nicht nennen, weil aktuell weiter Rückbauarbeiten und technische Kontrollen laufen. Anschließend startet die komplette Sanierung inklusive Bau eines neuen Dachs. Die Baustellen rund um Paderborn reißen nicht ab. Heute kommt eine neue dazu und erschwert auch das Parken. Denn auf dem Paderborner Maßbahnparkplatz wird ein Kran aufgebaut. Radio Hochstift-Reporterin Verena Matte, mit ihm werden schwere Teile in eine Baugrube in der Nähe des Spielplatzes gehoben.
3: Sie gehören zu einer Anlage, die Regenwasser reinigt. Das soll verhindern, dass Regen zum Beispiel Öl und Benzin vom Maßbahnplatz in die direkt daneben fließende Pader spült. Wegen Bauarbeiten fallen dort schon seit Mitte September 35 Parkplätze weg. Heute kommen also noch einmal 80 weitere dazu. Am Montag ist dann die Penzlinger Straße zwischen der Detmolder und der Gertrud-Gröninger Straße voll gesperrt. Da starten Bauarbeiten für einen neuen Abwassertransportsammler. Bis Herbst 2027 wandert die Baustelle bis zur Benhauser Straße. Und auch der Libori-Berg ist ab Dienstag komplett dicht, aber nicht wegen Baustellen, sondern wegen Herbst-Libori. Die Kirmes startet dann am 17. Oktober.
1: Die Polizei sucht seit dem Abend nach einem Vermissten in Paderborn. Er verließ offenbar um 19.30 Uhr ein Pflegeheim an der Neuhäuser Straße. Bekleidet war er zu dem Zeitpunkt nur mit einer Unterhose und einem T-Shirt. Der Vermisste ist 64 Jahre alt und desorientiert. Eine genauere Personenbeschreibung liegt der Polizei noch nicht vor. Schon am späten Abend war sie mit einem Spürhund und einem Hubschrauber unterwegs, bisher ohne Erfolg.
0: Man könnte es das große Spätsommerfinale nennen. Im Radio Hochstift Wetter gibt es heute den letzten warmen und wohl auch erstmal sonnigen Tag. Bei milden Höchstwerten von 22 Grad scheint heute fast durchgehend die Sonne über Salzkotten und Nieheim. Nur jetzt so am frühen Morgen, da kann hier und da noch etwas Nebel im Weg sein. Morgen dann eher so eine Art Kehrtwende. Die Temperaturen gehen nicht mehr über 14 Grad hinaus. Die Sonne verschwindet die meiste Zeit hinter dicken grauen Wolken. Und auch der lang ersehnte Regen soll morgen endlich fallen. Vor allem morgen früh und am Vormittag.
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0: Besser ankommen mit dem Radio Hochstift Verkehrsservice. A44 Richtung Kassel zwischen dem Kreuz Windberg-Haren und Lichtenau gab es einen Unfall auf dem linken Fahrstreifen. Der Fahrstreifen ist auch blockiert. Ihr kommt allerdings einspurig dran vorbei. Es staut sich allerdings ziemlich zurück. So 20 Minuten plus braucht ihr zwischen Büren und Lichtenau aktuell. Zusätzlich, habt ihr gerade schon im Wetter gehört, kann es neblig sein. Uns wurde zum Beispiel ziemlich dichter Nebel in und um Warburg aktuell noch gemeldet. Seid also auch mit dem Auto oder dem Motorrad oder dem Roller oder dem Fahrrad oder auch zu Fuß am besten vorsichtig unterwegs. Gute und sichere Fahrt. Ich bin Julia Kleine-Kemper und wünsche einen schönen guten Morgen. Schülerinnen und Schüler, ihre Eltern, Lehrkräfte, Gewerkschaften, sie alle gehen aktuell in Frankreich auf die Straße. Mit einer riesigen Protestwelle fordern sie mehr Geld für Bildung. Seit etwa 2 Wochen protestieren sie. Viele Schulen und Hochschulen sind blockiert oder geschlossen. Jetzt wird auch Frankreichs Präsident Macron aktiv. Darüber sprechen wir gleich.
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2: Anja, was steht bei dir an?
3: Ich werde 40 am 4. Dezember.
2: Und das wird gefeiert?
3: Genau, ich habe einen Kleingartenverein gemietet. Ja, und da steht halt aber die Frage im Raum, Essen, wie verpflegt man die Leute? Was macht man? Welche Menge braucht man? Und das stresst mich irgendwie total. Okay. Ich bin auch so ein Overthinkerin, ne? Und dann liege ich nachts im Bett und denke, Scheiße, was machst du denn jetzt? Wie bewerkstellige das? Ich bin auch noch berufstätig.
2: Ey, ich merke jetzt, es kommt jetzt schon wieder Stress bei dir auf. Ich höre das doch.
3: Ja,
2: du,
3: genau.
2: Du hyperventilierst doch gleich. Ja.
3: Das ist auch das. Ich freue mich total auf den Tag, aber das ist etwas, das gestehe ich ganz ehrlich, das Essen stresst mich am meisten.
2: Wie würdest du das Problem lösen?
3: Ich könnte mir so einen Foodtruck gut vorstellen. Ich habe überlegt, sowas wäre einfach super, wenn ich mit dem Ganzen nichts an der Mütze hätte. Die Leute wären versorgt, ja. Und ne?
2: Also ja. So ein Foodtruck in die Kleingartenanlage reinfahren lassen.
3: Genau, für ein, zwei Stündchen, ja. Dass die Leute sich da, was auch immer angeboten wird, keine Ahnung, eine Pommes oder eine Fleischrolle oder ein Burger, ja. Keine Ahnung. Und dass ich dann einfach raus aus der Nummer bin und mich deswegen nicht mehr stressen muss.
2: Ist eine super Sache. Vor allen Dingen braucht keiner mehr irgendwie hinterher was wegräumen oder sonst irgendwas.
3: Genau.
2: Anja, ich werde dir sehr gerne diesen Wunsch erfüllen an dieser Stelle.
3: Oh mein Gott. Danke, wirklich von Herzen. Ich freue mich so sehr. Ich kann das gar nicht in Worte fassen.
2: Wir haben mal so grob überschlagen. Wenn ja. Wir dir so für 1000 Euro einen Foodtruck spendieren, da kannst du schon lecker was auftischen.
3: Das ist ein Traum. Oh mein Gott, ich weiß gar nicht, wie ich sagen soll. Danke, vielen, vielen Dank.
2: Das machen wir sehr, sehr gerne, Anja. Und wir wünschen dir jetzt schon mal mit deinen Lieben eine ganz tolle Feier.
3: Danke, von Herzen. Toll, dass ihr sowas macht. Macht weiter so.
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0: Frankreich hat die Protestwelle junger Menschen ihren vorzeitigen Höhepunkt erreicht. Das Innenministerium gibt an, dass sich bisher 256.000 Menschen an den Protesten für bessere Lernbedingungen an Schulen beteiligt haben. Schülerinnen und Schüler, Lehrkräfte, Eltern, auch Gewerkschaften gehen zusammen auf die Straße. Laut Bildungsministerium ist der Unterricht an fast 900 Gymnasien teilweise oder komplett ausgefallen, Radio Hochstift-Kollegin Verena Matte.
1: Viele Schulen sind blockiert oder vorsorglich geschlossen. Auch der größte Teil der Hochschulen ist dicht. Beim Zusammentreffen von Demonstranten und Polizei kam es auch zu brenzligen Situationen. Die Polizei gibt an, sie sei mit Feuerwerkskörpern beworfen worden. Die Beamten selbst haben Wasserwerfer und Tränengas eingesetzt. Das kritisieren die Protestierenden lautstark, aber nicht nur die, auch etliche Politiker.
0: Das französische Innenministerium bezeichnet den Einsatz der Polizei allerdings als verhältnismäßig. Beim französischen Sender France Inter sagte Innenminister Nunez, man könnte nicht von polizeilicher Repression sprechen. Gegen die Schülerinnen und Schüler wurden Gummigeschosse und Granaten eingesetzt. Am Montag war einem Schüler bei der Explosion einer Polizeigranate die Hand abgerissen worden. Ein anderer hat mutmaßlich durch ein Gummigeschoss ein Auge verloren.
1: Ganz schrecklich, ey. Die Protestierenden wollen, dass mehr Geld in Bildung investiert wird. Sie fordern besser ausgestattete Schulen und bessere Lernbedingungen. Die Regierung hat jetzt Sorge, dass sich die Proteste auch auf andere Themenbereiche ausweiten. Denn auch in Frankreich leiden die Menschen unter den hohen Spritpreisen und Lebenshaltungskosten. Präsident Macron befürchtet einen Flächenbrand, angefacht durch die aktuellen Proteste.
0: Am Abend sollte deshalb eine Krisensitzung stattfinden. Der französische Präsident hatte sich vorher kaum in den Umgang mit den Protesten eingeschaltet. Begonnen haben die schon Ende September. Radio Hochstift hier um 7.51 Uhr.

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4: Mit Malte Albrecht. Guten Morgen. Gibt es noch eine politische Brandmauer zur AfD oder ist sie gefallen? Darüber wird gerade intensiv diskutiert, nachdem gestern in Sachsen-Anhalt ein AfD-Politiker auch mit Stimmen einer anderen Partei zum Landtagspräsidenten gewählt wurde. Thorsten Adolfs aus den Nachrichten. Wie genau ist das im Magdeburger Landtag abgelaufen?
5: Ja, in der ersten Sitzung des neuen Landtags ist der AfD-Politiker Tobias Rausch zum Parlamentspräsidenten gewählt worden, obwohl AfD und BSW zusammen weniger Stimmen haben als für die Wahl nötig waren, hat Rausch eine deutliche Mehrheit erreicht. Das heißt, es müssen Abgeordnete aus anderen Fraktionen für ihn gestimmt haben. Und es wird vermutet, dass es CDU-Abgeordnete gewesen sein könnten, obwohl die Parteispitze ihren Leuten nahegelegt hatte, sich zu enthalten. Die SPD reagierte sofort. Abgeordnete zogen gestern Abend aus Protest durch das Brandenburger Tor in Berlin, um ein Zeichen für das Grundgesetz zu setzen. Und die Grünen werfen der CDU vor, dass durch solche Entwicklungen eine schleichende Normalisierung rechtsextremer Politik stattfindet.
4: Was sagen die Verantwortlichen dazu?
5: Der Druck auf die Bundes-CDU unter Friedrich Merz ist groß. Viele politische Beobachter sehen das Versprechen einer klaren Abgrenzung zur AfD, und das ist ja die sogenannte Brandmauer, als massiv beschädigt an. Unionsfraktionschef Frei sagt, das Ergebnis sei äußerst besorgniserregend, obwohl nicht klar sei, wer bei der geplanten Abstimmung dem AfD-Kandidaten seine Stimme gegeben hat. Die große Frage ist jetzt natürlich, ob durch diesen Wahlvorfall auch die Wahl des AfD-Spitzenkandidaten Ulrich Siegmund zum Ministerpräsidenten im Dezember wahrscheinlicher wird.
4: Dankeschön, Thorsten. Und jetzt weitere Nachrichten. Zum ersten Mal seit gut 3 Monaten kommen die Spitzen von Union und SPD heute im Koalitionsausschuss zusammen. Bei dem Treffen soll es um den weiteren Reformkurs gehen. Konkrete Beschlüsse werden nicht erwartet, es könnte aber ein Zeitplan abgesteckt werden. Uneinig sind sich die Parteien unter anderem noch beim Rentenpaket und der sogenannten Zuckersteuer. In NRW und Baden-Württemberg beginnen heute die neuen Tarifverhandlungen in der Metall- und Elektroindustrie. Die IG Metall fordert für die Beschäftigten 5% mehr Geld für ein Jahr. Die Arbeitgeber lehnen das ab und verweisen auf die aktuelle Krise in der Industrie. Gänsehaut pur in Buenos Aires. Fußballstar Lionel Messi hat am Abend nach 21 Jahren sein allerletztes Länderspiel für Argentinien bestritten. Und dabei hat er noch einmal richtig aufgedreht. Beim 3:0 gegen Benin bereitete Messi 2 Tore vor und traf selber per Elfmeter. 85.000 Fans im ausverkauften Stadion feierten ihren Superstar frenetisch mit Gesängen und Feuerwerk. Er selber verabschiedete sich nach dem Spiel mit einer emotionalen Rede und sagte, es sei für ihn eine Ehre gewesen, das argentinische Trikot so lange zu tragen, nicht mehr dabei zu sein, werde ihm sehr wehtun. Er sei dankbar für alles, was er erleben durfte.
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6: Mit Christina Hüllweh, guten Morgen. Vom 17. bis 25. Oktober drehen sich bei Herbst Libori wieder zahlreiche Karussells auf dem Paderborner Liboriberg. Der Aufbau startet am Montag. Dann steht der mittlere der 3 Parkplätze dort nicht mehr zur Verfügung. Am Dienstag sind dann auch die anderen beiden Parkplätze gesperrt. Als Ausweichparkplätze schlägt die Stadt unter anderem die Tiefgarage Königsplatz vor. Schon heute wird's aber mit dem Parken in Paderborn schwierig, denn auch auf dem Paderborner Mastbahnplatz fallen 80 Stellplätze wegen Bauarbeiten weg.
7: Guten Morgen und willkommen zum Radio Hochstift. Wetter, wenn sich der stellenweise noch so ein bisschen Nebel verzogen hat, gibt es heute einen goldenen Herbsttag mit bis zu 10 Stunden Sonne und 22 Grad in der Spitze. Aktuell liegen Temperaturen von Höxter bis Selbrück allerdings noch so zwischen 8 und so 12 Grad. Ab morgen gibt es dann die andere Seite des Herbsts zu sehen. Bei nur noch 14 Grad höchstens wird es grau und regnerisch. Und das kündigt sich übrigens wohl schon heute Nacht an. Da wird vor Starkregen gewarnt. Besser ankommen mit dem Radio Hochstift Verkehrsservice A44 Richtung Kassel. Zwischen dem Kreuz Wünnenberg-Haaren und Lichtenau gab es einen Unfall. Da läuft gerade die Unfallaufnahme. Es staut sich aktuell auf jeden Fall an der Stelle. Da braucht ihr aber so 10 Minuten plus. Das war heute im Laufe des Morgens schon mal mehr. Dann haben wir die A2 Richtung Hannover. Da soll es sehr nebelig sein zwischen dem Kreuz Bielefeld und Ostwestfalen-Lippe. Und das wurde uns auch schon hier von den Straßen gemeldet. Zum Beispiel in und um Warburg. Auch die die B252 ist da schon gemeldet worden. Da ist es wohl ziemlich neblig. Seid vorsichtig unterwegs. Wenn ihr noch Staustörungen oder Tempokontrollen seht, dann könnt ihr euch gerne melden, zum Beispiel per WhatsApp über die 05251 1737 und die 0. Zigaretten kippen, irgendwo hinwerfen, ist aus vielen Gründen keine gute Idee. Sau eklig und brandgefährlich. Das zeigt auch ein aktuelles Beispiel aus dem Hochstift. Der verheerende Brand an der St. Michaelsschule in Paderborn, wie wir exklusiv erfahren haben, wurde der mit hoher Wahrscheinlichkeit durch eine Zigarette ausgelöst. Da sprechen wir gleich nochmal drüber bei Radio Hochstift. Mein Name ist Julia Kleinekemper. Guten Morgen.
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0: Ein stundenlanger Feuerwehreinsatz, ein Schaden in Millionenhöhe und das alles durch eine fahrlässige Brandstiftung. Das war bislang der Stand nach dem Großbrand an den St. Michaels-Schulen in der Paderborner Innenstadt vor gut 6 Wochen. Aber Radiochefkollege Tobias Fennecker, bislang war ja noch unklar, was das Feuer konkret ausgelöst hat.
1: Ja, das steht jetzt fest. Eine Zigarettenkippe. Auf Anfrage bestätigt die Paderborner Polizei unsere Info. Auch die Polizei sagt also mit Zitat: Hoher Wahrscheinlichkeit hat eine Zigarettenkippe das große Unheil ausgelöst. Einen technischen Defekt hatten die Sachverständigen ja schon relativ schnell ausschließen können.
0: Das könnte sehr ungemütlich werden für denjenigen, der die Kippe weggeworfen hat. Selbstverständlich laufen da aber noch die Ermittlungen, wer das genau gewesen ist und ob es tatsächlich einer der Bauarbeiter war.
1: Ja, Bauarbeiter sind aktuell auf jeden Fall wieder täglich vor Ort, denn jetzt muss das betroffene Gebäude ja im ganz großen Stil wieder saniert werden. Laut dem Erzbistum Paderborn als Schulträger laufen aktuell noch Rückbauarbeiten und technische Kontrollen. Wenn das fertig ist, dann beginnt die große Wiederherstellung.
0: Unter anderem muss die Dachkonstruktion und die Dachdeckung neu gemacht werden. Aktuell wird ja noch ein sogenanntes Notdach genutzt. Anschließend geht's weiter. Dann muss unter anderem die Elektrik, die Lüftung und die IT wieder auf Vordermann gebracht werden.
1: Ja, klar ist auch, der Schaden geht in die Millionen. Eine genaue Schadenssumme kann das Erzbistum aber noch nicht nennen, weil eben immer noch Aufräumarbeiten laufen.
0: Betroffen sind ja übrigens mehr als 1000 Schülerinnen und Schüler, die seitdem auch im Ersatzstandort der ehemaligen von Fürstenberg Realschule in Paderborn unterrichtet werden. 13 Minuten nach 8 ist es, Radio Hochstift hier.

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1: Habt ihr schon mal von einem Bullen als Callboy gehört? Nein, ich habe jetzt hier wirklich überhaupt niemanden beleidigt. Ich spreche wirklich von Bullen. Um genau zu sein, von Konsul Mars, Typhoon und Tommy. Das sind die vier Bullen der Weidegemeinschaft Kleinberg. Und da wird auch mal einer ausgeliehen, um eine Kuh zu beglücken. Dabei haben die vier bei der Zucht in Lichtenau-Kleinenberg schon genug zu tun. Fast 900 Kälber sind da seit Gründung 2001 geboren. Die Geburt schaffen die Kühe in der Regel allein, weiß Karl-Heinz Rohgängel.
2: Man schaut erstmal, ob alles in Ordnung ist, ob das Kalb jetzt schon zur Mutter geht, ans Euter, dass es also schon mal trinkt und wie ruhig das dann auch ist. Also man nähert sich der Kuh und findet man schon raus, ist gut oder sie ist noch ein bisschen, dass er da noch ein bisschen unruhig ist oder so, dass man da nicht so gut rankommt an das Tier.
1: Karl-Heinz Rohgängel kümmert sich zusammen mit Robert und Georg Rücker auf 70 Hektar um Angusrinder. Die Zucht der Weidegemeinschaft Kleinberg funktioniert so gut, dass die Tiere sogar international verkauft werden. Aber bevor sie verkauft werden, kriegen sie natürlich Namen. Da gibt's aber Regeln, erklärt Georg Rücker.
3: Wenn das ein Kuhkalb ist, dann wird der Name der Mutter mit rangezogen. Und zwar der erste Buchstabe. Wir haben da zum Beispiel eine Dame, die heißt bei uns Vanada. Dann sollte das Kalb, Vanada in diesem Fall mit V, dann würde das Kalb eben auch, wenn es ein Kuhkalb ist, mit V beginnen.
1: Und genauso läuft es, wenn es ein Bullenkalb wird. Dann muss der Name des Kalbes mit dem ersten Buchstaben seines Vaters beginnen. Wie bei Konsul und dem Kalb Kobold. Aber wieso erkläre ich euch das? Also ich meine, wann hat man schon mal die Möglichkeit, einem Kalb einen Namen zu geben? Jetzt, ehrlich gesagt, bis zum Ende dieser Woche bei uns auf radiohochstift.de. Es ist weiblich. Mama ist Gabi. Was habt ihr gerade gelernt? Genau, erster Buchstabe G. Also auf radiohochstift.de stehen zur Wahl für euch Grazia, Glöckchen, Gema oder Gloria. Und ihr dürft entscheiden.

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0: Wave gibt's gleich im besten Mix bei Radio Hochstift. Um 8.30 Uhr gibt's aber erstmal die Nachrichten und die hat Christina Hüllweg.
1: Guten Morgen.
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1: Kaum eine Strecke in Paderborn ohne Baustelle und es kommen weitere hinzu. Ab heute fallen dadurch 80 weitere Parkplätze am Maßbahnplatz weg. Dort wird an einer Anlage gearbeitet, die Regenwasser reinigt, bevor es vom Maßbahnplatz in die Pader fließt. Ab Montag ist dann die Penzlinger Straße zwischen der Detmolder und der Gertrud-Gröninger Straße voll gesperrt und auch die Nordstraße wird in diesem Zug zur Baustelle. Grund sind Bauarbeiten für einen neuen Schmutzwasserkanal. 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Im Fall des Feuers an den Paderborner St. Michael-Schulen Ende August ermittelt die Polizei wegen fahrlässiger Brandstiftung. Nach Radio Hochstift Exklusivinfos geht die Polizei mit Zitat hoher Wahrscheinlichkeit davon aus, dass eine Zigarettenkippe den verheerenden Großbrand ausgelöst hat. Auf dem betroffenen Gebäude befindet sich aktuell ein sogenanntes Notdach. Nach Abschluss der Rückbauarbeiten müssen neben dem Dach unter anderem die Elektrik und die IT neu gemacht werden. Mit einem Spürhund und einem Hubschrauber sucht die Polizei seit dem Abend nach einem 64-Jährigen. Er wurde zuletzt in einem Pflegeheim an der Neuhäuser Straße in Paderborn gesehen, in dem er lebt. Das verließ er laut einem Mitarbeiter wohl gegen 19.30 Uhr in Unterhose und T-Shirt. Der 64-Jährige könnte desorientiert sein. Weitere Angaben kann die Polizei noch nicht machen. Sie hofft auf Zeugen, denen ein Mann in Unterwäsche im Stadtgebiet auffällt. Der SC Paderborn, das Erzbistum und die Paderborner Bürgerstiftung machen's nochmal. Auch in diesem Jahr wird es ein Weihnachtssing in der Home Deluxe Arena geben. Anfang November gibt es dazu mehr Infos, hat das Erzbistum auf unsere Radio Hochstift-Anfrage mitgeteilt. Der Termin für das zweite Weihnachtssing hängt vom Bundesligaspielplan des SC Paderborn ab. Zur Premiere im vorigen Jahr kamen 9.000 Besucher, anschließend gingen 90.000 Euro an den Kinderschutzbund.
0: Das Radio Hochstift Wetter zeigt sich heute nochmal ungewöhnlich mild für die Jahreszeit. Bis auf 22 Grad steigen die Temperaturen noch im Laufe des Tages. Wenn sich der restliche Nebel verzogen hat, gibt es von Willebadessen bis Borchen auch ordentlich Sonne. Fast so, als würde sie sich nochmal mit so einem großen Paukenschlag verabschieden wollen. Ab morgen wird es nämlich herbstlicher. Eigentlich sogar schon ab der Nacht zu morgen. Ab etwa Mitternacht soll es heftig anfangen zu regnen. Und auch morgen hängen die meiste Zeit dicke graue Regenwolken am Himmel. Und auf dem Thermometer spüren wir den Wetterumschwung. Bis zu 14 Grad und dann ist aber auch Schluss.
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0: Besser ankommen mit dem Radio Hochstift Verkehrsservice. A44 Richtung Kassel zwischen Kreuz Wünnenberg-Haren und Lichtenau läuft aktuell noch eine Unfallaufnahme. Ihr kommt da aber durch. Stellenweise ist es wohl auch immer noch ziemlich neblig. Seid also auf jeden Fall vorsichtig unterwegs. Gute und sichere Fahrt wünsche ich. Mein Name ist Julia Kleine-Kemper. Ihr startet gut informiert in den Mittwoch mit Radio Hochstift. Guten Morgen.
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0: Dass er gewählt wird, das war eigentlich schon vorher klar. Wie er gewählt wurde, das hat das Unbehagen bei vielen noch mehr befeuert. Gestern ist mit Tobias Rausch in Sachsen-Anhalt zum ersten Mal ein AfD-Politiker zum Präsidenten eines Landtags gewählt worden. Radio Hochschulkollegin Verena Matthä, die SPD, ist beunruhigt.
1: Ja, und nicht nur die. Immerhin ist Rausch mit insgesamt 48 von 82 Stimmen gewählt worden. Erwartet haben alle 44 Stimmen, nämlich die von AfD und BSW. Das Bündnis hatte ja schon vorher angekündigt, dem 35-Jährigen mit den eigenen Stimmen ins Amt zu verhelfen.
0: Mit anderen Worten, in der geheimen Wahl müssen auch Abgeordnete anderer Parteien für Rausch abgestimmt haben. Die CDU-Fraktionsspitze hatte ihren 15 Abgeordneten zuvor Enthaltungen empfohlen. Davon gab es am Ende aber nur 5. Spekulieren will jetzt natürlich kein Politiker. Der Unionsfraktionschef im Bundestag, Thorsten Frey, nannte das Ganze aber, Zitat, in höchstem Maße bedenklich und besorgniserregend.
1: Die Bundestagsfraktion der SPD hat sich gestern Abend dann auch spontan zu einem Protestmarsch mitten in Berlin versammelt. Gemeinsam sind Abgeordnete dann vom Bundestag durch das Brandenburger Tor zum Bebelplatz gelaufen. Das ist der Ort, an dem 1933 nach der Machtergreifung der Nationalsozialisten Bücher verbrannt wurden. Bundesverteidigungsminister Boris Pistorius hat nach seiner Rede noch die Nationalhymne angestimmt.
0: Auch SPD-Chef Lars Klingbeil will von der CDU antworten. Es sei ein Tabubruch, Rechtsextreme in solche Ämter zu wählen. Nicht nur das BSW, sondern auch die CDU müsse jetzt dringend erklären, wie es dazu kommen konnte. Bundeskanzler Merz hat sich bisher nicht zu den Vorgängen in Sachsen-Anhalt geäußert. Gleich 8.42 Uhr. Ich bin Julia Kleine-Kemper, Radio Hochstift hier.

0: Rita, Efra, Viola, Goldi, Conny, sie alle leben im Naturschutzgebiet. Sie fressen nur das, was die Weide ihnen gibt. Und ab und zu wird's ein bisschen heiß auf der Wiese, wenn Konsul, Mars, Tommy oder Taifun vorbeikommen. Ihr ahnt es vielleicht, wir sprechen von Tieren. Von den Angus-Rindern der Weidegemeinschaft Kleinenberg, um ganz genau zu sein. Radiostift-Kollegin Christina Hüllweg, seit ihrer Gründung 2001 sind da fast 900 Kälber geboren.
1: Ja, und einem davon dürfen wir zusammen mit euch einen Namen geben.
2: Ja!
1: Es ist möglicherweise so, dass wir das sehr feiern. Natürlich gibt es für sowas Regeln. Das ist ja bei den meisten Tieren so. Bei einem Bullenkalb muss der erste Buchstabe des Namens der gleiche wie der des Vaters sein. Und bei einem Kuhkalb läuft es genauso, nur mit dem Namen der Mutter.
0: Für uns bedeutet das Folgendes. Mutter ist Gabi, Vater ist Taifun. Und weil es ein weibliches Kalb ist, müssen wir uns an dem Namen der Mutter orientieren.
1: Und vier Namen haben wir für euch zur Auswahl. Gloria, Gema, Glöckchen und Grazia. Um einen Namen zu wählen, habt ihr bis Ende der Woche Zeit. Das Ganze läuft über unsere Website, also radiohofstift.de. Da ist eine Abstimmung und natürlich auch ein Foto vom noch namenlosen Kalb.
0: Gott sei Dank. Da könnt ihr schon mal gucken, wie niedlich das aussieht. Und natürlich findet ihr in den sozialen Medien noch mehr. Da haben wir auch ein kurzes Video für euch. Alle Infos zur Weidegemeinschaft Kleinenberg in Lichtenau-Kleinenberg findet ihr ebenfalls online auf radiohofstift.de. Also Gloria, Gema, Glöckchen, Grazia. Ich bin gespannt, für was ihr euch entscheidet.

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1: Mit Malte Albrecht. Guten Morgen. Die Spitzen von CDU, CSU und SPD treffen sich heute zum ersten Mal seit dem Ende der Sommerpause wieder zum Koalitionsausschuss. Bei diesen Treffen werden üblicherweise die Regierungsziele der nächsten Monate vereinbart. Diesmal dürfte das schwierig werden. Bei etlichen Reformplänen herrscht Uneinigkeit in der Koalition. Außerdem wirken die teilweise katastrophalen Ergebnisse der Landtagswahlen im Osten noch nach. Marc Weiß mit weiteren Infos.
2: Die Stärke der AfD sorgt inzwischen dafür, dass selbst die Grünen die schwarz-rote Regierung aus der Opposition heraus fast schon anflehen, die Wahlen als Weckruf zu sehen und den Kurs zu korrigieren, beziehungsweise einiges auch ganz auf Neustart zu stellen. Die Situation ist bei vielen Themen aktuell tatsächlich ziemlich verfahren. Die Zuckersteuer von Finanzminister Klingbeil zum Beispiel wurde von Kanzler Merz fürs Erste gestoppt, weil sie so angeblich nicht einer früheren Einigung entspricht. Bei der Pflegereform von Gesundheitsminister Lindemann schaffte es zuletzt nur ein Minimalkompromiss ins Kabinett. Die gesamte Reform ist auf das nächste Jahr verschoben. Die Rentenreform ist immer noch nicht fertig. Hier will die SPD an der sogenannten Rente mit 63 festhalten. Die Union will das nicht. Und auch die AfD spaltet die Koalition. Die SPD will ein Verbotsverfahren. Die Union weist immer wieder darauf hin, wie schwierig das würde, auch wenn es im Fall der AfD um eine in weiten Teilen rechtsextreme und bekanntlich demokratiefeindliche Partei geht.
1: Und jetzt weitere Nachrichten im Überblick. Der Tankrabatt kommt nicht komplett bei den Autofahrern an. Das zeigt eine Auswertung des IFO-Instituts. Demnach wurden in den ersten 5 Tagen im Schnitt 15 Cent der 17 Cent Steuersenkung pro Liter Diesel weitergegeben. Bei Super E10 waren es auch 15 Cent. Kritisch sieht das IFO-Institut auch, dass der Rabatt wegen des knappen Angebots kaum zum Spritsparen beiträgt. Nach den USA fordert auch die Weltgesundheitsorganisation von Russland mehr Informationen über einen möglichen Fall von Lungenpest. Das hat WHO-Chef Tedros mitgeteilt. In Sibirien war die Mitarbeiterin eines Pestforschungsinstituts gestorben, nach offiziellen Angaben an einer Lungenentzündung unbekannter Herkunft. Laut russischen Medienberichten könnte sie sich im Labor mit der Lungenpest infiziert haben. Wenn der Täter noch am Tatort ist, zählt jede Minute. Wie schnell die Polizei da ist, unterscheidet sich in NRW allerdings deutlich von Region zu Region. Das zeigt eine aktuelle Statistik des Innenministeriums. Besonders flott sind die Einsatzkräfte demnach im Kreis Olpe. Dort sind sie im Schnitt nach gut 3 Minuten vor Ort. In Köln dauert es gut 4 Minuten, in Bielefeld etwa 5. Das Innenministerium erklärt das unter anderem mit der Verkehrslage. Auf dem Land kann es trotzdem noch deutlich länger dauern. Im Kreis Höxter braucht die Polizei im Schnitt gut 9 Minuten. Man habe die Zeiten genau im Blick, heißt es. Sollten sie sich auffällig verschlechtern, werde man nachsteuern.
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3: Mit Christina Hüllweh, guten Morgen. Auf dem Paderborner Maßbahnparkplatz fällt heute knapp ein Fünftel der Stellplätze weg. Grund ist ein Kran, der größere Teile in eine Baugrube in der Nähe des Spielplatzes hebt. Sie gehören zu einer Anlage, die Regenwasser reinigt, bevor es vom Maßbahnplatz in die Pader fließt. Der heutige Wegfall der 80 Stellplätze soll auch im digitalen Parkleitsystem auftauchen. Die Arbeiten an der Regenwasseranlage dauern noch bis Mitte Dezember. So lange sind auch 35 weitere Plätze auf dem Maßbahnplatz gesperrt.
4: Im Radio Hochstift Wetter wartet heute ein sehr freundlicher Tag auf uns. Bis zu 10 Stunden Sonne sind angekündigt und Tageshöchstwerte von 22 Grad. Damit müssen wir uns dann aber auch wirklich, wirklich, wirklich vom Spätsommer verabschieden. Schon für heute Nacht wird vor Starkregen gewarnt und ab morgen wird es dann von Warburg bis Lichtenau eher grau und auch nass. Maximal noch 14 Grad sind vorhergesagt für morgen. Ihr kommt besser an mit dem Radio Hochstift Verkehrsservice. Wenn ihr Staustörungen oder Blitzer seht, dann meldet euch gerne zum Beispiel direkt per WhatsApp über die 05251 1737 und die 0. Wir erfüllen eure Wünsche bei Radio Hochstift und es ist immer wieder schön zuzuhören, wie sich das dann hinterher anhört. Also wenn ihr schon wisst, jetzt ist es tatsächlich passiert. Mein Wunsch wird wahr. Und da hören wir gleich auch nochmal rein zusammen. Ich bin Julia Kleine-Kemper. Morgen.

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11: Ich hätte gleich Share im Angebot. Oh.

0: Hochstift. Um 9.30 Uhr hätte ich aber erstmal Nachrichten im Angebot und die kommen von Christina Hüllweg.
1: Guten Morgen.
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1: 6 Wochen nach dem Großbrand an den St. Michael-Schulen in Paderborn gibt es neue Infos zur Brandursache. Das hat Radio Hochstift exklusiv erfahren. Mit Zitat: hoher Wahrscheinlichkeit wurde das Feuer durch eine Zigarettenkippe ausgelöst, bestätigt die Paderborner Polizei auf unsere Anfrage. Eine genaue Schadenssumme kann das Erzbistum Paderborn noch nicht nennen, weil aktuell weiter Rückbauarbeiten und technische Kontrollen laufen. Anschließend startet die komplette Sanierung inklusive Bau eines neuen Dachs. Glückliches Ende einer Vermisstensuche in Paderborn. Der 64-Jährige, der seit dem Abend vermisst wurde, ist laut Polizei wohlbehalten aufgetaucht. Er war zuletzt gesehen worden, wie er ein Pflegeheim an der Neuhäuser Straße verlassen hatte. Der Mann war nur in Unterhose und T-Shirt unterwegs. Die Polizei suchte unter anderem mit einem Hubschrauber nach ihm. Die Baustellen rund um Paderborn reißen nicht ab. Heute kommt eine neue dazu und erschwert auch das Parken. Denn auf dem Paderborner Maßbahnparkplatz wird ein Kran aufgebaut. Radio Hochstift-Reporterin Verena Matte, mit ihm werden schwere Teile in eine Baugrube in der Nähe des Spielplatzes gehoben.
3: Sie gehören zu einer Anlage, die Regenwasser reinigt. Das soll verhindern, dass Regen zum Beispiel Öl und Benzin vom Maßbahnplatz in die direkt daneben fließende Pader spült. Wegen Bauarbeiten fallen dort schon seit Mitte September 35 Parkplätze weg. Heute kommen also noch einmal 80 weitere dazu. Am Montag ist dann die Penzlinger Straße zwischen der Detmolder und der Gertrud-Gröninger Straße voll gesperrt. Da starten Bauarbeiten für einen neuen Abwassertransportsammler. Bis Herbst 2027 wandert die Baustelle bis zur Benhauser Straße. Und auch der Libori-Berg ist ab Dienstag komplett dicht, aber nicht wegen Baustellen, sondern wegen Herbst-Libori. Die Kirmes startet dann am 17. Oktober.
1: 3 Jahre nach einer dramatischen Zwillingsgeburt in der Paderborner Kinderklinik ist die juristische Aufarbeitung endgültig abgeschlossen. Das Urteil aus dem Juni dieses Jahres ist rechtskräftig. Das hat Radio Hochstift exklusiv erfahren. Demnach erhalten die Eltern aus dem Kreis Lippe unter anderem Schmerzensgeld in Höhe von 5.000 Euro und ein Hinterbliebenengeld von jeweils 15.000 Euro. Bei der Geburt im Jahr 2023 wurde ein Notkaiserschnitt zu spät eingeleitet. Ein Zwillingsjunge starb.
0: Im Radio Hochstift Wetter könnte man vom großen Spätsommerfinale sprechen. Es gibt auch erstmal noch einen sonnigen Tag. Bei milden Höchstwerten von 22 Grad scheint heute fast durchgehend die Sonne über Marienmünster und Hövelhof. Morgen dann die große Kehrtwende. Die Temperaturen gehen nicht mehr über 14 Grad hinaus. Die Sonne verschwindet die meiste Zeit hinter dicken grauen Wolken. Und auch der lang ersehnte Regen soll morgen endlich fallen. Vor allem morgen früh und am Vormittag.
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0: Ihr kommt besser an mit dem Radio Hochstift Verkehrsservice. Da ist es stellenweise noch sehr neblig, besonders im Raum Warburg. Da hat auch Alexandra eben nochmal geschrieben und gesagt, dass manche ihr Licht nicht anhaben. Das ist natürlich auch ein bisschen ungünstig, um es mal so zu sagen. Ne? Das würde ich vielleicht schnell ändern. Außerdem hat uns jemand eine Sperrung eingetragen und zwar in Lichtenau-Husen. Da sei bei der Ortszufahrt gesperrt. Das checken wir gleich mal für euch ab. Wenn ihr sonst noch Staustörungen oder Blitzer habt, dann tragt es gerne auch direkt in die Radio Hochstift App ein. Gute und sichere Fahrt wünsche ich. Ich bin Julia Kleine-Kemper, guten Morgen. Chrissy, jetzt habe ich gestern so ein Video gesehen, wo einer der Nobelpreisträger seinen Kindern erzählt hat, dass er den Nobelpreis kriegt, dass er angerufen wurde, den Nobelpreis kriegt. Mhm. Die sind so im Teenager-Alter, ne? Die rasten komplett aus, richtig, also richtig, richtig niedlich. Und dann habe ich gedacht, ja, für was würden wir eigentlich einen Nobelpreis kriegen? Also, ich sag mal, zwischen den Ohren reicht's nicht so.
1: Da muss
0: aber
1: man ja schon was leisten.
0: Ist richtig.
1: Das ist ja so. Ich glaube, bei mir, also was ich gut kann, dafür kriege ich zwar keinen Nobelpreis, aber was ich gut kann, ist seitwärts einparken
0: so
1: und richtig schnell einschlafen. Innerhalb von einer Minute bin ich weg.
0: So, und da habe ich jetzt gesehen, da gibt's Wettbewerbe für. Wer am schnellsten und besten schläft. Ich muss noch mal für dich recherchieren, dass, wo das ist, weil da hat man Geld für gekriegt.
1: So.
0: Die am schnellsten und am tiefsten geschlafen haben. Jetzt kriege ich nicht mehr hin, wo es war, aber Chrissy, da bringen wir dich hin.
1: Mega.
0: Wenn schon nicht Nobelpreis.
1: Ja, ist ja auch
0: dann wenigstens, ne, genau. Preis ist Preis. Wissenschaftlich oder halt einfach wegpennen. Ich meine, wo, ja. Wie groß kann der Unterschied sein? Wir sprechen gleich auf jeden Fall in der Nobelpreiswoche quasi nochmal über das Thema bei Radio Hochstift in ein paar Minuten.
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0: In Stockholm geht's heute weiter. Da wird der Chemie-Nobelpreis bekannt gegeben. Aber bevor wir wissen, wer den kriegt, kümmert sich Radio-Hochstift-Kollege Robert Janz erstmal wieder um Nobelpreis-Wissenschaft, die längst in unserem Alltag angekommen ist. Und heute gucken wir in die Röhre.
1: Ich weiß ja nicht, wer von euch schon einmal in einem MRT war, aber als ich zuletzt da reingeschoben wurde, hatte ich eigentlich nur zwei Gedanken. Erstens, hoffentlich ist es nichts Schlimmes. Und zweitens, warum um alles in der Welt ist dieses Ding so unfassbar laut? Und wie heißt eigentlich dieser Song nochmal? Weil ganz ehrlich, so oder so ähnlich hört sich das einfach an. Und eigentlich fehlt nur noch HP Baxter, der mir über die Kopfhörer irgendwas ins Ohr brüllt. Und ja, dann wäre der Fiebertraum perfekt. Falls ihr das alles kennt, na dann herzlichen Glückwunsch. Ihr habt schon mal mitten in Nobelpreisforschung gelegen. 2003 ging der Medizin-Nobelpreis nämlich an Paul Lauterbur und Peter Mansfield

0: für entscheidende Entdeckungen rund um die Magnetresonanztomographie, also genau die Technik, die hinter dem MRT steckt. Und die kann etwas ziemlich Beeindruckendes, nämlich Ärzte können damit sehr detailliert in unseren Körper schauen, ohne dafür erstmal zum Skalpell greifen zu müssen. Aua. Und anders als beim Röntgen arbeitet ein MRT auch nicht mit Röntgenstrahlung. Also ungemütlich, aber genial.
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10:50 ist es. Ihr hört Radio Hochstift. Hier übernimmt gleich Kollegin Susanne Storck mit etwas, was wir uns, was wir immer wieder schön finden. Nämlich, wir haben ja gerade den Wunscherfüller, aber einen besonderen Wunsch, den erfüllen wir ja auch außerhalb solcher Aktionen immer. Nämlich den Wunsch, mal aufs rote Fansofa zu dürfen beim Heimspiel des SCP. Wer das dieses Mal gewonnen hat und ob derjenige sich darüber gefreut hat oder ob er sagt, ach ja, naja, auch mal nett, ne? Gib was zu essen, gib was zu trinken. Fußball ist auch okay. Spoiler, ich glaube sowas nicht. Das hört ihr gleich kurz nach 10 bei Susanne Storck. Ich bin Julia Kleinekemper und für heute raus. Bis morgen. Tschüss.

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1: Mit Mai Thal bricht. Guten Morgen. Die Energiepreise sind hoch und daran wird sich wohl auch erstmal nicht viel ändern. Davon geht der Internationale Währungsfonds aus. Thorsten Adolfs aus dem News-Team und das liegt unter anderem am Iran-Krieg.
2: Genau, es besteht wenig Hoffnung auf Besserung. IWF-Chefin Georgieva hat gesagt, dass durch den Iran-Krieg und die steigende Nachfrage in der kalten Jahreszeit die Preise massiv unter Druck bleiben. Selbst wenn der Konflikt bald vorbei sein sollte, könnten die Kosten noch bis ins nächste Jahr hoch bleiben, so die IWF-Chefin. Zusätzlich würden der Boom rund um künstliche Intelligenz, hohe Staatsverschuldungen und neue Zölle die Preise in die Höhe treiben. Von Ländern, die davon betroffen sind, fordert sie eine deutlich vorsichtigere Finanzpolitik. So könne die Entwicklung zumindest ein wenig abgefedert werden.
1: Abgefedert wird gerade auch der Preis an den Tankstellen. Es gibt eine erste Zwischenbilanz, ob der Steuerrabatt bei uns ankommt.
2: Also das IFO-Institut sagt, das ist ein ziemliches Hin und Her bei den Preisen an den Tankstellen. Oft werde der Rabatt nur teilweise an uns weitergegeben. Vor allem am Wochenende scheint der Nachlass gerne mal zu schrumpfen, während er in der Woche in der Regel besser bei den Autofahrern ankomme. Experten kritisieren die Maßnahme ohnehin, weil sie nicht sehr zielgenau sei und Haushalte mit weniger Geld kaum entlaste. Der Branchenverband Fuels und Energie hält dagegen. Dort heißt es, dass die Spritpreise ohne den staatlichen Steuerrabatt noch ein gutes Stück höher wären.
1: Dankeschön, Thorsten. Und das sind weitere wichtige Nachrichten. In diesen Minuten trifft sich das Bundeskabinett in Berlin, um an mehreren wichtigen Baustellen zu arbeiten. Ein Punkt ist ein besserer Schutz von Menschen im Netz. Unter anderem sollen pornografische Deepfakes und andere Formen digitaler Gewalt strafbar werden. Außerdem will das Kabinett eine Pflegekommission einsetzen. Sie soll Vorschläge für eine Strukturreform in der Pflege erarbeiten. Am dritten Jahrestag des Hamas-Überfalls gedenkt Israel der Opfer des Terrorangriffs. Am Morgen hielten Angehörige eine Schweigeminute am Gedenkort des Nova Musikfestivals ab. Dort hatten damals die Massaker begonnen. Allein auf dem Festival töteten Terroristen hunderte Menschen. Insgesamt kamen bei den Angriffen an verschiedenen Orten mehr als 1200 Menschen ums Leben. Porsche will in den nächsten Jahren kräftig sparen und profitabler werden. Die Kosten für Entwicklung, Personal und Vertrieb sollen um 20-30% sinken, teilte der Sportwagenbauer mit. Gleichzeitig will Porsche den Anteil besonders teurer Modelle erhöhen. Hintergrund ist ein Gewinneinbruch von mehr als 90% im vergangenen Jahr. Beim Thema Geld und Altersvorsorge machen sich viele von uns Gedanken, besonders aber die Frauen. 47% haben große oder sehr große Sorgen, was die eigene Absicherung im Alter angeht. Bei den Männern sind es 35%. Das zeigt eine Umfrage für den Geldratgeber Finanztipp. Der Hauptgrund für die Unsicherheit? Oft fehlt einfach das Geld zum Vorsorgen. Knapp 45% der Frauen nennen den finanziellen Spielraum als größte Hürde. Bei gut jeder vierten bleiben nach den regelmäßigen Ausgaben im Monat weniger als 50 Euro oder gar nichts mehr zum Sparen übrig. Neben mehr Finanzspielraum wünschen sich viele Frauen deshalb laut Umfrage verständliche Finanztipps, die vor allem zu ihrer eigenen Lebenssituation passen, zum Beispiel mit Blick auf Elternzeit oder Teilzeit.
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3: Mit Christina Hüllweh, guten Morgen. Im Fall des Feuers an den Paderborner St. Michael-Schulen Ende August ermittelt die Polizei wegen fahrlässiger Brandstiftung. Nach Radio Hochstift Exklusivinfos geht die Polizei mit Zitat hoher Wahrscheinlichkeit davon aus, dass eine Zigarettenkippe den verheerenden Großbrand ausgelöst hat. Auf dem betroffenen Gebäude befindet sich aktuell weiter ein sogenanntes Notdach. Nach Abschluss der Rückbauarbeiten müssen neben dem Dach unter anderem die Elektrik, die Lüftung und die IT neu gemacht werden.
4: Tja, so einfach kann es sein. Im Radio Hochstift Wetter heute nämlich nur Sonne für uns von morgens bis abends und das bei noch später so 22 Grad. Aber dann, ja, dann kommt einfach mehr, denn gerade nachts wird es zwischen Steinheim und Büren regnen bis schütten. Morgen geht's grau los mit so ein paar Schauern, nachmittags trockener und leicht wechselhaft, bei dann aber nur noch maximal 14 Grad. Der Blick auf die Straßen, ihr kommt besser an. Hier ist nämlich der Radio Hochstift Verkehrsservice. Und da habe ich für euch eine Sperrung, und zwar Ortsdurchfahrt. In Lichtenau-Husen ist dicht, und zwar, weil da ein Feuerwehreinsatz läuft in Höhe des Schwalbenweges. Wie lange da gesperrt ist, weiß gerade niemand. Da muss halt erstmal der Brand gelöscht werden. Ansonsten habe ich gerade nichts zu melden. Gute Fahrt. Kommt mir gut an.
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4: Es war klar. Es war sowas von klar. Natürlich wollten von euch so viele da sitzen. Und die Plätze sind ja nicht nur bequem. Es geht um das Radio Hochstift Fanzone in der Home Deluxe Arena. Nach der Länderspielpause gibt Samstag das nächste Heimspiel vom SCP gegen VfB Stuttgart. Und gegen die spielen wir übrigens auch nochmal Ende Oktober, dann in der zweiten Runde vom DFB-Pokal. Aber jetzt Samstag. Ja, wir laden ein Pärchen aus Brakel-Hemsen ein. Aber eigentlich sind es drei Menschen, nicht nur zwei. Die dritte Person kommt aber so rein. Und nein, wir haben nicht getrickst, da wird niemand ins Stadion geschmuggelt. Hört ihr alles gleich hier bei mir. Ich bin Susanne Storck, hallo.
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0: Ach, das wird herrlich. Ein ganz normales Wochenende. Ein ganz normales Wochenende, nämlich auch in der Fußball-Bundesliga. Schönen Mittwoch zusammen, Radio Hochstift hier mit Susanne Storck. Ja, nach den ganzen Länderspielen spielt der SC Paderborn am Samstag zu Hause. Endlich wieder Heimspiel, diesmal gegen den VfB Stuttgart. Und die kommen auch nochmal zwei Wochen später. Dann spielen die Paderborner im DFB-Pokal gegen diese Schwaben. Aber zurück zum Spiel am Samstag und zurück zum Radio Hochstift Fansofa. Diese beiden Plätze wollten so viele von euch haben, aber nur Jannik Greve aus Brakel-Hemsen hat sie gewonnen. Und Radio Hochstift-Kollege Jonas Mertens, ja, der hat ihn damit am Telefon überrascht. Und er hat natürlich gleich gefragt, du, wer darf denn eigentlich mit? Und da musste Jannik nicht lange überlegen.
1: Ja, definitiv meine Frau. Die ist nämlich, oder wir erwarten nämlich auch ein Baby jetzt in fast zwei Wochen. Am 21.10. ist der Termin. Und dann wäre es nochmal ganz schön, wenn wir nochmal so ein Erlebnis für uns zu zweit nochmal haben. Und ja, wenn man dann sowieso auch in Brakel bzw. in Hemsen ja dann wohnt, dann ist der Weg zum Paderborner Stadion ja auch nicht ganz so weit. Und da hat man immer auch dieses schöne rote Sofa da gesehen und sich so gedacht, auch von da mal ein Spiel anzuschauen, das hätte doch auch mal was.
2: Am Samstag wird es wahr. Und wenn in zwei Wochen es dann ja schon ernst wird, sage ich mal, dann ist das ja auch jetzt quasi letzte Chance, nochmal einmal ins Stadion zu gehen. Ne?
1: Also, richtig, genau. Wenn man so überlegt, am 17. da das Wochenende wäre ja dann wieder ein Auswärtsspiel.
2: Genau.
1: Und dann wäre ja eigentlich das Wochenende, wo dann wieder ein Heimspiel wäre, das ja dann eigentlich hoffentlich das Baby dann auch gesund und munter wohlauf ist.
2: Darf ich fragen, was es wird?
1: Es wird ein Junge.
2: Okay, und wenn jetzt der SC Paderborn 1-0 gewinnt, durch, sagen wir mal, Gabriel Vidovic.
1: Dann wird der Vorname Gabriel.
2: Darauf wollte ich hinaus. Nein, auf sowas müssen wir uns jetzt noch nicht festlegen.
1: Nein.
2: Ich wünsche euch beiden erstmal ganz viel Spaß beim Spiel am Samstag und ja, darüber hinaus dann auch natürlich alles Gute. Der ganzen Familie. Damit dann auch der Sohn direkt in SC Paderborn Bettwäsche schlafen kann vielleicht oder so.
1: Definitiv.
2: Letzte Frage noch. Was ist der Tipp dann für Samstag gegen Stuttgart?
1: Es wird verdammt schwierig, aber da ja die beiden Glücksbringer auf dem Sofa sitzen, gehe ich aus einem 2-1 für Paderborn aus.
0: Das ist doch genau die richtige Einstellung, ne? Und es sind sogar ja eigentlich drei Glücksbringer, die da am Samstag auf unserem Radio Hochstift Fansofa beim Heimspiel vom SC Paderborn sitzen werden. Ihr könnt euch übrigens schon gerne für das nächste Spiel bewerben. Das ist dann Ende Oktober gegen den Hamburger SV. Radio Hochstift hier.

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9: 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Hier sind nämlich eure Nachrichten um 10.30 Uhr mit Christina Hüllweg.
10: Guten Tag.
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10: Eine Strecke in Paderborn ohne Baustelle und es kommen weitere hinzu. Für den heutigen Tag fallen nochmal 80 weitere Parkplätze am Maßbahnplatz weg. Dort wird an einer Anlage gearbeitet, die Regenwasser reinigt, bevor es vom Maßbahnplatz in die Pader fließt. Ab Montag ist dann die Penzlinger Straße zwischen der Detmolder und der Gertrud-Gröninger Straße voll gesperrt und auch die Nordstraße wird in diesem Zug zur Baustelle. Grund sind Bauarbeiten für einen neuen Schmutzwasserkanal. Mehr Details gibt's auf radiohochstift.de im Bereich Nachrichten. Die wirtschaftliche Lage bleibt für die meisten Unternehmen im Hochstift aktuell eine Herausforderung. Das geht aus der Herbstkonjunkturumfrage der Industrie- und Handelskammer hervor. In der Industrie beurteilen demnach 38% der Unternehmen ihre Lage als schlecht und nur 18 als gut. Viele gehen aber davon aus, dass die Talsohle bald erreicht ist. Auch der Handel bleibt unter Druck, während die Dienstleistungen deutlich besser im Rennen liegen. Ein Großteil der Firmen klagt über die hohen Energie- und Rohstoffpreise. Der Großbrand an den St. Michael-Schulen in der Paderborner Innenstadt vor gut 6 Wochen wurde, Zitat, mit hoher Wahrscheinlichkeit durch eine Zigarettenkippe ausgelöst. Entsprechende Exklusivinfos von Radio Hochstift hat die Paderborner Polizei bestätigt. Reporter Tobias Fennecker.
12: Bislang war offiziell von fahrlässiger Brandstiftung gesprochen worden. Die genaue Ursache blieb aber zunächst unklar. Einen technischen Defekt konnten die Sachverständigen recht schnell ausschließen. Das Paderborner Erzbistum als Träger der Schule erklärt, dass aktuell weiter Rückbauarbeiten und technische Kontrollen vor Ort stattfinden. Anschließend soll das Dach, die Elektrik, die Lüftung, die IT und der weitere Innenausbau im betroffenen Gebäude erneuert werden. Der Schaden liegt im Millionenbereich. Eine genaue Schadenssumme könne aber noch nicht genannt werden. Ende August hat mehr als 130 Feuerwehrleute über Stunden das Feuer an der Paderborner Schule bekämpft.
9: kommen wir zum Radio Hochstift Wetter und wechselhaft. Ja, sorry, das können wir heute vergessen. Die Sonne scheint einfach, Punkt. Die Temperaturen, ja, die steigen deshalb auch noch und zwar auf so 22 Grad. Morgen wird schon frischer. Nachmittags maximal 14 Grad und erst regnet es noch. Auch nachts kommen ordentliche Schauer. Tagsüber wird es dann aber trockener und nachmittags, ja, da lockert es auf.
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9: Hallo Autofahrer, besser ankommen. Hier ist der Radio Hochstift Verkehrsservice und ich habe weiter nur diese eine Meldung. Ortsdurchfahrt Lichtenau Husen, da muss ein Brand gelöscht werden und deshalb ist Höhe Schwalbenweg alles komplett gesperrt. Wie lange ist natürlich unklar. Wir halten euch auf dem Laufenden. Ansonsten gute Fahrt, kommt mir alle gut an. Also Stand jetzt sind es schon Hunderttausende gewesen. Schülerinnen und Schüler, Eltern, Lehrkräfte, Gewerkschaften, sie alle gehen in Frankreich jeden Tag auf die Straße. Sie fordern mehr Geld für Bildung. Ja, seit etwa 2 Wochen protestieren sie. Viele Schulen, Hochschulen blockiert oder geschlossen und jetzt wird auch Frankreichs Präsident Macron aktiv. Muss er wohl, denn die Lage könnte sich noch weiter aufheizen. Schauen wir uns gleich genauer an. Ich bin Susanne Storck. Schönen Mittwoch.
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0: Es hört einfach nicht auf. Die Lage in Frankreich, sie beruhigt sich nicht. Gut informiert durch diesen Mittwoch. Hier ist Radio Hochstift mit Susanne Stork um 10:45. Ja, das Innenministerium in Frankreich sagt, dass sich bisher schon 256.000 Menschen an den Protesten für bessere Bedingungen an Schulen beteiligt haben. Schülerinnen und Schüler sind dabei, Lehrkräfte, Eltern, aber auch Gewerkschaften. Alle gehen zusammen auf die Straßen. Radio Hochstift-Kollegin Verena Mathé, allein an fast 900 Gymnasien ist der Unterricht teilweise oder komplett ausgefallen.
1: Viele Schulen sind blockiert oder vorsorglich geschlossen. Auch der größte Teil der Hochschulen ist dicht. Beim Zusammentreffen von Demonstranten und Polizei kam es auch zu brenzligen Situationen. Die Polizei gibt an, sie sei mit Feuerwerkskörpern beworfen worden. Die Beamten selbst haben Wasserwerfer und Tränengas eingesetzt. Das kritisieren die Protestierenden lautstark, aber nicht nur die, auch etliche Politiker.
0: Ja, das französische Innenministerium bezeichnet den Einsatz der Polizei allerdings als, Zitat, verhältnismäßig. Beim französischen Sender France Inter hat der Innenminister betont, man könne nicht von polizeilicher Repression sprechen. Gegen die Schülerinnen und Schüler wurden Gummigeschosse und Granaten eingesetzt. Und am Montag war einem Schüler bei der Explosion einer Polizeigranate die Hand abgerissen worden. Ein anderer hat mutmaßlich durch ein Gummigeschoss ein Auge verloren.
1: Die Protestierenden wollen, dass mehr Geld in Bildung investiert wird. Sie fordern besser ausgestattete Schulen und bessere Lernbedingungen. Die Regierung hat jetzt Sorge, dass sich die Proteste auch auf andere Themenbereiche ausweiten. Denn auch in Frankreich leiden die Menschen unter den hohen Spritpreisen und Lebenshaltungskosten. Präsident Macron befürchtet einen Flächenbrand, angefacht durch die aktuellen Proteste.
0: Ja, und er hat reagiert. Also gestern Abend sollte es eine Krisensitzung geben. Der französische Präsident hatte sich vorher kaum in den Umgang mit den Protesten eingeschaltet. Begonnen haben die schon Ende September. Wie sich die Lage in Frankreich entwickelt, haben wir für euch im Blick. Dankeschön, Verena. Wow.

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1: Mit Malte Albrecht, guten Tag. Moderne Technik stellt Ermittler bei der Bekämpfung von Kindesmissbrauch vor völlig neue Herausforderungen. Immer öfter tauchen kinderpornografische Inhalte auf, die von künstlicher Intelligenz erstellt wurden. Thorsten Adolfs aus den Nachrichten, warum macht das die Arbeit der Polizei so kompliziert?
2: Die Antwort ist ziemlich knifflig, weil die Gesetze hier noch nicht richtig greifen. Laut dem Cybercrime-Zentrum Karlsruhe ist es für Ermittler oft schwer zu entscheiden, ob ein Bild als echte Kinderpornografie gilt oder nicht. Wenn ein Bild auf den ersten Blick als künstlich, zum Beispiel wie ein Manga, erkennbar ist, dann bestraft der Gesetzgeber nur das Verbreiten. Sieht es aber täuschend echt aus, dann ist schon der reine Besitz strafbar. Das große Problem ist hier aber die Auslegung, wer entscheidet, was genau wirklichkeitsnah bedeutet. Zu dem Thema gibt es bis jetzt kaum Gerichtsurteile. Deshalb bleibt die Lage für die Fahnder und für alle Internetnutzer extrem unsicher.
1: Was macht das mit den Opfern, wenn solche KI-Fakes verbreitet werden?
2: Die Auswirkungen auf die Betroffenen sind fatal. Auch wenn bei KI-Bildern kein reales Kind direkt missbraucht wurde, fühlen sich Kinder, deren Gesichter für solche Bilder gestohlen wurden, genauso beschämt und missbraucht. Deshalb warnen Experten davor, solche Aufnahmen sexualisierter Gewalt zu normalisieren. Und sie sagen auch, dass bei den Tätern, die KI-Bilder erstellen, die Hemmschwelle sinkt. Das könne dazu führen, dass sie sich später an echten Kindern vergreifen. Die Botschaft ist klar, jedes dieser Bilder ist ein gefährlicher Schritt in eine falsche Richtung.
1: Danke, Thorsten. Und nun Nachrichten im Überblick. Eine Mehrheit der Deutschen hält Friedrich Merz als Bundeskanzler für gescheitert. In einer aktuellen Umfrage für den Spiegel stimmten 48% dieser Aussage voll und ganz zu. Weitere 19% stimmten eher zu. Besonders deutlich ist die Ablehnung im Osten. Einen klaren Nachfolger für Merz gibt es laut Umfrage nicht. Am besten schneidet CSU-Chef Söder ab. Bundeswirtschaftsministerin Reiche hat noch einmal deutlich gemacht, in diesem Winter droht kein Gasmangel. In den Speichern liege mehr Gas, als selbst im kältesten Jahr verbraucht wurde, sagte sie der Süddeutschen Zeitung. Trotzdem hält Reiche es für sinnvoll, die strategischen Gasreserven zu erhöhen. Sie sollen Deutschland für den Fall unerwarteter Ereignisse absichern. Der Neubau der A445 zwischen Hamm und Werl kann kommen. Das Bundesverwaltungsgericht hat Klagen von Umweltschützern und einem Anwohner weitgehend abgewiesen. Die Planung verstoße weder gegen das Wasserrecht noch gegen den Arten- und Klimaschutz, hieß es. Nur ein Detail in der Planung müsse noch ergänzt werden. Die Autobahn soll künftig die A2 und A44 verbinden und die stark befahrene B63 entlasten. Das Halten von Haustieren bleibt in Deutschland eine kostspielige Angelegenheit. Das zeigen aktuelle Zahlen des Statistischen Bundesamtes. Allein bei der Hundesteuer haben die Städte und Gemeinden im vergangenen Jahr fast 430 Millionen Euro eingenommen. Das ist der zweithöchste Wert überhaupt. Auch Tierfutter bleibt teuer. Zwar sind die Preise für Hunde- und Katzenfutter zuletzt nur noch um 0,4% innerhalb eines Jahres gestiegen. Im Vergleich zu 2020 kostet das Futter aber inzwischen fast 36% mehr. Zum Vergleich, die allgemeinen Verbraucherpreise sind im selben Zeitraum um knapp 22% gestiegen.
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3: Mit Christina Hüllweh, guten Tag. Die Wirtschaft im Hochstift tritt in weiten Teilen auf der Stelle, aber der Bereich der Dienstleistungen macht Hoffnung. So lässt sich die Konjunkturumfrage der Industrie- und Handelskammer für den Herbst zusammenfassen. In der Industrie beurteilen 38% der Betriebe ihre Lage als schlecht und nur 18% als gut. Bei Investitionen bleiben die Unternehmen hier vorsichtig und nur 9% wollen mehr Leute einstellen. Ähnlich ist die Stimmung auch im Handel, während das Bild bei den Dienstleistungen umgekehrt ist. Hier gehen nur 17% von einer Verschlechterung der Lage aus.
4: Dankeschön, Christina. Und dezenter Hinweis an dieser Stelle, die aktuellsten Nachrichten. Bei uns aus dem Hochstift haben wir für euch natürlich auch online. Klickt immer mal rein auf radiohochstift.de. Und jetzt zum Wetter. Ja, noch so ein schöner sonniger Tag, ne? Im Radio Hochstift-Wetter gibt es heute von der Weser bis rauf nach Lichtenau nur Sonne. Heute Abend und auch nachts zieht es sich dann zu und dann sind teilweise heftige Schauer angekündigt. Morgen geht es auch erst nass los und grau. Ab dem Mittag wird es dann aber trockener und wechselhafter. Die Temperaturen, heute werden es noch 22, morgen maximal 14 Grad. Hallo Autofahrer, ihr kommt einfach entspannter an. Hier ist nämlich der Radio Hochstift Verkehrsservice. Grundsätzlich läuft es keine Staus, keine Störung auf den Autobahnen, Bundesstraßen und auch keine Blitzer. Aber ich habe eine Sperrung für euch. Und zwar in Lichtenau-Husen ist die Ortsdurchfahrthöhe Schwalbenstraße dicht. Da läuft nämlich ein Feuerwehreinsatz, ein Brand muss gelöscht werden. Wie lange gesperrt ist, ist unklar. Wir fragen immer mal nach. Danke und kommt mir alle gut an.
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4: Es ist wirklich alles möglich. Wenn ihr einen Wunsch habt, sind wir dafür genau die Richtigen. Der Radio Hochstift Wunscherfüller. Unser Thema gleich hier bei mir. Ich bin Susanne Storck. Hallo.
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0: Falls euch jemand fragt, Anja hat seit heute Morgen ein Problem weniger.
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0: Ich wünsche euch auch einen schönen Mittwoch. Radio Hochstift hier mit Susanne Stock für euch am Mikro. Ja, die Anja, ne? Die hat sich halt bei uns über radiohochstift.de mit ihrem Wunsch gemeldet und sie hat Anfang Dezember Geburtstag. Sie wird 40 und das wird die erste große Party, die sie schmeißt.
2: Also ich feiere auch das erste Mal groß. Ich habe meinen 18., meinen 30. Ich habe noch nie groß gefeiert und die Leute verpflegen stresst mich total.
0: Aber ansonsten ist sie vorbereitet. Also die Location hat sie. Sie feiert in der Kleingartenanlage. Deko, Getränke sind auch geplant, nur halt das Essen noch nicht. Und da kommen wir ins Spiel.
2: Ich könnte mir so einen Foodtruck gut vorstellen. Das wäre einfach super, wenn ich mit dem Ganzen nichts an der Mütze hätte. Die Leute werden versorgt und dass ich dann einfach raus aus der Nummer bin.
0: Oh, ich bin so bei ihr. Ihr auch, oder? Also Foodtruck für Anja. Sie hat sich beim Wunscherfüller wirklich diesen Foodtruck für 50 wilde Partygäste gewünscht. Und klar, den Wunsch erfüllen wir.
2: Das ist ein Traum. Oh mein Gott, ich weiß gar nicht, was ich sagen soll. Danke. Vielen, vielen Dank.
0: Und für euch nochmal zur Erinnerung, ne? Kein Wunsch ist uns zu groß, zu verrückt oder zu klein. Wir wollen eure größten Wünsche einfach erfüllen. Schickt uns doch was über radiohochstift.de oder sucht euch da was Schönes aus unserer Wunschliste. Und mit so ein bisschen Glück wird euer Wunsch heute schon wahr. Ich drücke die Daumen.
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7: Das ist euer Mittwochvormittag mit Radio Hochstift. Und natürlich spielen wir für euch die Hits. Nico Santos habe ich gleich, Handshakes, Elton John oder... Despacito. Ich finde, kann man spielen bei diesem sonnigen Wetter da draußen. Despacito habe ich für euch hier bei Radio Hochstift. Und jetzt gehen wir in die Nachrichten. Es ist soweit, 24/7 seid ihr online natürlich immer bestens informiert mit unseren Lokalnachrichten. Das Neueste aus der Nachrichtenredaktion gibt's aber jetzt und zwar von Christina Höwig. Es ist 11:30 Uhr.
8: Schönen guten Tag.
7: Entschuldigung, dein Mikro.
8: Ist nicht schlimm. Schönen guten Tag.
7: So nehme ich.
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9: Die Industrie- und Handelskammer hat ihre Herbstkonjunkturumfrage fürs Hochstift vorgelegt. Demnach bleibt die Stimmung bei den Unternehmen eher durchwachsen. Radio Hochstift-Reporter Norbert Janowski, laut IHK bewegt sich die Wirtschaft insgesamt seitwärts und die Industrie bleibt das Sorgenkind.
10: Nur rund 18% der Industrieunternehmen beurteilen ihre Lage in der Umfrage als gut und 38% als schlecht. Gleichzeitig sind rund die Hälfte der Firmen mit weniger als 80% ausgelastet. Auch der Handel im Hochstift bleibt unter Druck. Hier fällt das Urteil ähnlich aus. Nur 15% erwarten eine Verbesserung. Eine schnelle Trendwende ist hier laut IHK auch nicht erkennbar. Ganz anders sieht es bei den Dienstleistungen aus, wo 30% eine gute und nur 16% eine schlechte Geschäftslage melden. Noch bemerkenswert sind die Erwartungen. 26% gehen davon aus, dass sich die Lage weiter bessert und deutlich weniger Dienstleister glauben an eine Verschlechterung.
9: Die Baustellen rund um Paderborn reißen einfach nicht ab. Für den heutigen Tag kommt eine neue dazu und erschwert das Parken. Denn auf dem Paderborner Mastbahnparkplatz wird ein Kran aufgebaut. Er wird für eine Anlage benötigt, um das Regenwasser zu reinigen. Dadurch fallen heute 80 Parkplätze weg. Am Montag ist dann die Penzlinger Straße zwischen der Detmolder und der Gertrud-Gröninger Straße voll gesperrt. Da starten Bauarbeiten für einen sogenannten Abwassertransportsammler. Bis Herbst 2027 wandert die Baustelle bis zur Benhauser Straße. Der Tod eines Zwillingsjungen in der Paderborner Kinderklinik wird nicht weiter vor Gericht behandelt. Das Urteil des Paderborner Landgerichts aus dem Sommer dieses Jahres ist rechtskräftig. Das hat Radio Hochstift exklusiv erfahren. Das Gericht hatte der betroffenen Familie 45.000 Euro zugesprochen, unter anderem als Schmerzens- und Hinterbliebenengeld. Bei der Zwillingsgeburt 2023 wurde ein Notkaiserschnitt zu spät eingeleitet. Der Junge starb wenige Tage nach der Geburt. Ein glückliches Ende gab es hingegen bei einer Vermisstensuche in Paderborn. Der 64-Jährige, der seit dem Abend vermisst wurde, ist laut Polizei wohlbehalten aufgetaucht. Er war zuletzt gesehen worden, wie er ein Pflegeheim an der Neuhäuser Straße verlassen hatte. Die Polizei suchte unter anderem mit einem Hubschrauber nach ihm.
7: Wolken, ja, sind heute nicht so das Thema. Dafür zieht im Radio Hochstift-Wetter die Sonne einfach mal durch. Sie scheint bis heute Abend und das bei noch an die 22 Grad. Nachts wird es zwischen Brakel und Hövelhof anfangen zu regnen. Da kommt stellenweise auch echt viel runter. Und morgen früh auch noch so einzelne Schauer. Und nachmittags, ja, da lockert es stellenweise auf. Morgen alles bei maximal 14 Grad.
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7: Hallo Autofahrer, hier ist nicht viel passiert. Ihr kommt besser an. Hier ist nämlich der Radio-Hochstift Verkehrsservice und da habe ich weiter nur diese eine Meldung. Wegen Feuerwehreinsatz, Ortsdurchfahrt, Lichtenau-Husen, Höhe Schwalbenstraße, komplett gesperrt. Ansonsten gute Fahrt, komme gut an. Die Nobelpreise, ja, die ganze Woche werden ja schon immer wieder Preisträger bekannt gegeben. Irgendwie schon spannend, auch wenn wir Normalos ja, ich sag mal, nicht alles verstehen. Aber, sorry, auch ältere Nobelpreise, also die Sachen, die daraus entstanden sind, die verstehen wir, die benutzen wir vor allen Dingen. Hört ihr gleich wieder bei mir. Ich bin Susanne Storck. Hallo.
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0: Despacito.
1: Also natürlich, auch heute schaut die Welt wieder nach Stockholm. Auf jeden Fall die Welt der Wissenschaft. Bald, vielleicht gleich schon, wird nämlich der nächste Nobelpreis bekannt gegeben. Es geht um Chemie. Kollege Robert Jans, der kümmert sich jetzt aber erstmal wieder um quasi alte Nobelpreiswissenschaft, die schon lange zu unserem Alltag gehört. Und in diesem Fall hilft sie uns, wenn wir krank sind. Und deshalb gucken wir zusammen in die Röhre.
2: Ich weiß ja nicht, wer von euch schon einmal in einem MRT war, aber als ich zuletzt da reingeschoben wurde, hatte ich eigentlich nur zwei Gedanken. Erstens, hoffentlich ist es nichts Schlimmes. Und zweitens, warum um alles in der Welt ist dieses Ding so unfassbar laut? Und wie heißt eigentlich dieser Song nochmal? Weil ganz ehrlich, so oder so ähnlich hört sich das einfach an. Und eigentlich fehlt nur noch H.P. Baxter, der mir über die Kopfhörer irgendwas ins Ohr brüllt. Und ja, dann wäre der Fiebertraum perfekt. Falls ihr das alles kennt, na dann herzlichen Glückwunsch. Ihr habt schon mal mitten in Nobelpreisforschung gelegen. 2003 ging der Medizin-Nobelpreis nämlich an Paul Lauterbur und Peter Mansfield für entscheidende Entdeckungen rund um die Magnetresonanztomographie, also genau die Technik, die hinter dem MRT steckt. Und die kann etwas ziemlich Beeindruckendes, nämlich Ärzte können damit sehr detailliert in unseren Körper schauen, ohne dafür erstmal zum Skapell.

0: greifen zu müssen. Aua. Und anders als beim Röntgen arbeitet ein MRT auch nicht mit Röntgenstrahlung. Also ungemütlich, aber genial.
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1: Mit Malte Albrecht. Guten Tag. Immer mehr Firmen nutzen künstliche Intelligenz. Aber beim Schutz vor digitalen Angriffen gibt es noch große Lücken. Das zeigt eine aktuelle Studie vom TÜV-Verband und dem Bundesamt für Sicherheit in der Informationstechnik. Thorsten Adolfs aus dem News-Team. Wie gefährlich ist KI für Unternehmen?
2: Sie ist auf jeden Fall nicht ganz ohne und das wird leider auch ein immer größeres Thema. Jedes sechste Unternehmen in Deutschland hat im vergangenen Jahr schon Bekanntschaft mit KI-gestützten Angriffen gemacht. Ganz oben auf der Liste stehen täuschend echte Phishing-Mails, die mithilfe von KI erstellt werden und extrem überzeugend und persönlich rüberkommen. Auch automatisierte Angriffsskripte, die selbstständig nach Sicherheitslücken suchen, sind weit verbreitet. Und in manchen Fällen werden sogar Stimmen von Führungskräften täuschend echt nachgeahmt, um Mitarbeiter zum Beispiel dazu zu bringen, Überweisungen durchzuführen.
1: Wie können sich Firmen gegen solche Angriffe schützen?
2: Also die Experten vom TÜV und vom BSI raten dazu, bestehende Sicherheitspläne schnell um KI-Szenarien zu erweitern. Ein wichtiger Schritt für mehr Sicherheit könnten unabhängige Prüfungen und Zertifizierungen sein, auf die schon jetzt viele Firmen setzen. Aber auch wer selbst keine KI nutzt, sollte aufmerksam bleiben, denn sicher vor solchen Attacken ist heute leider niemand mehr. Der beste Schutz bleibt, Mitarbeiter schulen, Risiken regelmäßig bewerten und Anwendungen vor dem Einsatz intensiv testen. Genau bei diesen Punkten besteht laut der Untersuchung in vielen Firmen noch Nachholbedarf.
1: Thorsten Adolfs, Dankeschön für die Infos. Und das sind weitere Nachrichten. Zum dritten Jahrestag des Hamas-Großangriffs auf Israel hat Bundeskanzler Merz zu einem entschlossenen Kampf gegen Antisemitismus aufgerufen. Jüdinnen und Juden müssten in Deutschland ohne Angst leben können, sagte Merz. Auch Bundespräsident Steinmeier warnte vor zunehmendem Antisemitismus. Besitz, Herstellung und Verbreitung von Vergewaltigungsvideos soll künftig strafbar sein. Das sieht ein Gesetzentwurf von Bundesjustizministerin Hubig vor, den das Bundeskabinett am Vormittag beschlossen hat. Auch sexualisierte Deepfakes und heimliche Aufnahmen intimer Körperstellen sollen unter Strafe gestellt werden. In Frankreich gehen die Schülerproteste weiter. Am Morgen gab es erneut Blockaden an Gymnasien und Unis. Fast 530 Schulen blieben ganz oder teilweise geschlossen. Präsident Macron rief zu mehr Zurückhaltung bei den Polizeieinsätzen auf. Außerdem sollen bei Schülerprotesten vorerst keine Blendgranaten mehr eingesetzt werden, nachdem einem Jugendlichen durch so ein Geschoss die Hand abgerissen wurde. Was macht den Deutschen mit Blick auf ihre finanzielle Zukunft am meisten Sorgen? Das sind vor allem zwei Dinge, Pflegebedürftigkeit und Altersarmut. Das ergab eine aktuelle Umfrage des Meinungsforschungsinstituts CIVEI. Demnach fürchten 34% im Alter auf Pflege angewiesen zu sein. 27% haben Angst vor Armut im Ruhestand. Interessant ist auch der Blick auf die Altersgruppen. Bei den 18- bis 29-Jährigen steht die Altersarmut mit 40% ganz oben. Bei den über 65-Jährigen ist es dagegen die Pflege. 56% sehen darin ihr größtes finanzielles Risiko. Experten raten deshalb, möglichst früh selbst vorzusorgen. Gerade junge Menschen könnten schon mit kleinen Beträgen langfristig ein finanzielles Polster aufbauen.
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3: Mit Norbert Janowski. Guten Tag. 5 Distanzen, 800 Wanderer. Die Anmeldezahlen für das neue Extremwander-Event Power Trails in Paderborn übertreffen die Erwartungen der Veranstalter. Am 17. Oktober gehen die Teilnehmerinnen und Teilnehmer am Paderborner Schützenplatz auf Rundstrecken zwischen 11 und 66 Kilometern Länge. Jeweils nach 11 Kilometern landen die Wanderer aus ganz Deutschland wieder auf dem Schützenplatz. Nach der Premiere in diesem Jahr soll es in Paderborn auch 2027 die Power Trails geben.
4: Also das Radio Hochstoffwetter, ja, das ist heute schon eintönig, ne? Wir bekommen nämlich den ganzen Tag nur diese Sonne bei noch so 22 Grad. Aber danach, da kommt noch ein bisschen was. Denn gerade nachts wird es zwischen Beverungen und Altenbeken regnen, teilweise auch richtig schütten. Morgen geht's grau los mit so ein paar Schauern. Nachmittags dann trockener und leicht wechselhaft bei nur noch 14 Grad maximal. Hallo Autofahrer, ihr kommt entspannter an. Hier ist der Radio Hochstift Verkehrsservice. Und da habe ich weiter die Meldung für euch. Ortsdotto Durchfahrt in Lichtenau-Husenhöhe, Schwalbenstraße. Der Feuerwehreinsatz läuft noch und die Polizei sagte uns, das wird auch noch einen Moment dauern. Also da ist im Moment und auch noch länger alles gesperrt. Ansonsten kommt ihr gut an, gute Fahrt.
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4: Tja, jetzt brauchen wir euch wieder. Wir haben hier bei Radio Hochstift schon mal so einen Wiesentkalb benennen dürfen. Ist schon ein paar Jahre her, ist aber super gewesen und deshalb machen wir es nochmal. Diesmal brauchen wir einen Namen für ein süßes Kuhkälbchen. Das ist erst am Sonntag geboren, und zwar in der Herde der Weidegemeinschaft Kleinberg. Reden wir gleich drüber, auch natürlich, wie ihr mitmachen könnt. Alles gleich hier bei mir. Ich bin Susanne Storck. Hallo.
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0: Mit Radio Hochstift durch diesen Mittwoch. Viertel nach zwölf ist es durch. Und ja, heute haben wir bei Radio Hochstift schon von der Weidegemeinschaft in Lichtenau-Kleinberg erzählt. Da sind in dieser Saison, Stand Montag, 40 Kälber geboren worden. Und das ist großartig. Eine Top-Bilanz, sagt der Geschäftsführer Georg Rücker. Und in dieser Saison gehen sie morgens wirklich immer auf die Weide und gucken, welches Kälbchen hat noch keine Ohrmarke. Ist also neu. Ja, und am Sonntag
1: war dann das freudige Erlebnis, dass dann Gabi, das ist bei uns die Nummer 333, ein schönes Kuhkalb bekommen hat. Und da gilt es jetzt, den Namen zu suchen.
0: Ja, und da seid ihr jetzt dran. Ihr dürft helfen. Der Papa des süßen Kuhkälbchens ist Taifun, die Mutter Gabi, haben wir gehört. Und die Kleine ist wirklich Gabis erstes Kalb. Und die Mama ist jetzt für den Namen des Kälbchens ganz, ganz wichtig.
1: Gabi gibt den Namen in diesem Fall vor, weil die Mutter Gabi heißt. Und der erste Buchstabe wird bei einem weiblichen Kalb, also sprich einem Kuhkalb, immer der erste Buchstabe der Mutter weitergegeben. Und bei Bullenkälbern ist es so, dass immer der erste Buchstabe des Vaters weitergegeben wird.
0: Heißt also, das kleine Kuhkalb braucht einen Namen mit G. Einige sind natürlich auch schon vergeben. In der Herde gibt es zum Beispiel schon eine Gira oder eine Goldi. Generell ist es übrigens so, hat Georg Rücker verraten, dass man Kühe beim Gebären lieber alleine lässt.
1: Kleine Erfahrung in den letzten Tagen, da war auch eine Kuh am Kalben. Wir haben gedacht, es könnten Probleme auftreten. Sind dann dort vor Ort gewesen, zwar so 200 Meter entfernt, aber die Kuh hat das gesehen. Und daraufhin hat sie dann den Geburtsvorgang erstmal unterbrochen und hat nicht reagiert, beziehungsweise hat nicht weitergemacht. Dann haben wir gesagt, okay, dann gehen wir mal weg.
0: Etwas später ist er dann mit der Drohne über die Weide geflogen und zack, war das Kälbchen da. Jetzt aber zur Abstimmung. Helft uns und der Weidegemeinschaft in Lichtenau-Kleinberg. Wie soll das erst am Sonntag geborene kleine Kuhkälbchen denn heißen? Wir haben auf radiohochstift.de so ein paar Vorschläge und ihr stimmt ab, welcher Name euch nämlich am besten gefällt. Fotos gibt's dort natürlich auch und auch ein Video auf unseren Social-Media-Kanälen. Wir sind so gespannt, für was ihr euch entscheidet. Radio Hochstift hier.

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8: Es wird Zeit. 12.30 Uhr ist es nämlich. Hier ist für euch das Neueste aus den Nachrichten aus dem Hochstift mit Norbert Janowski.
9: Guten Tag.
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9: Die wirtschaftliche Lage bleibt zurzeit für die meisten Unternehmen im Hochstift eine Herausforderung. Das geht aus der Herbstkonjunkturumfrage der Industrie- und Handelskammer hervor. In der Industrie beurteilen demnach 38% der Unternehmen ihre Lage als schlecht und nur 18% als gut. Viele gehen aber davon aus, dass die Talsohle bald erreicht ist. Auch der Handel im Hochstift bleibt unter Das neue Extremwander-Event Power Trails in Paderborn trifft offenbar einen Nerv. Etwas mehr als eine Woche vor dem Start gibt es gut 800 Anmeldungen für die verschiedenen Distanzen. Radio Hochstift-Reporter Holger Winkelmann. Die Power Trails finden in 10 Tagen am 17. Oktober statt.
11: Start und Ziel der verschiedenen Distanzen wird der Paderborner Schützenplatz sein. Gestartet wird über 11, 22, 33, 44 und 66 Kilometer. Gut die Hälfte der Anmeldungen entfällt auf die weitesten beiden Distanzen. Die Teilnehmerinnen und Teilnehmer kommen aus ganz Deutschland. Auch 2 Holländer haben sich für die Premiere angemeldet. Jeder, der mindestens 11 Kilometer und damit eine Wanderrunde schafft, bekommt eine Medaille. Erster Start ist am 17. Oktober um 7 Uhr. Wer noch mitmachen will, kann sich auch online anmelden. Den Link findet ihr auf radiohochstift.de. Im nächsten Jahr soll es unter anderem auch eine Strecke über 125 Kilometer geben.
9: Das Land hat wieder die Sportplakette verliehen. Es ist in Nordrhein-Westfalen die höchste Auszeichnung für herausragendes Engagement im Sport. Unter den 19 Menschen, die sie gestern erhalten haben, sind auch 2 aus dem Hochstift. Einer ist der Paderborner Matthias Brumbi. Er setzt sich seit Jahrzehnten für Menschen mit geistiger Behinderung ein. So ermöglichte Brumbi 1998 die erste Teilnahme von Paderborner Sportlerinnen und Sportlern mit geistiger Behinderung an den Special Olympics. Auch der Salzkottner Dietheim Krause wurde mit der Sportplakette ausgezeichnet. Er leitet den Schul- und Sportausschuss im Kreistag.
8: Wechselhaft. Ja, das können wir heute im Radio Hochstift-Wetter echt vergessen. Die Sonne scheint, Punkt. Und die Temperaturen, ja, so ein bisschen steigen sie noch, auf etwa 22 Grad. Morgen ist es dagegen schon frischer. Nachmittags maximal 14 Grad und erst regnet es morgen früh noch. Auch nachts kommen ordentliche Schauer. Tagsüber wird es dann aber trockener und nachmittags lockert es auf von Höxter bis Bad Wünnberg.
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8: Hallo. alle Autofahrer, jetzt für euch der Blick auf die Straßen. Ihr kommt schneller an. Hier ist nämlich der Radio Hochstift Verkehrsservice. Ortsdurchfahrt Lichtenau-Husen. Nach dem Feuerwehreinsatz ist die wieder frei. Aber ich habe eine neue Sperrung für euch. Bis übermorgen, also Freitag, ist die Ortsdurchfahrt Lichtenau, Höhe Rathaus, gesperrt. Da wird eine neue Ampel gebaut. Umleitung gibt es, aber sehr eng in Lichtenau. Gerade für Lkw nicht ohne. Also habt da ein bisschen Geduld. Ansonsten, gute Fahrt, kommt mir gut an. Wer Horror liebt, ne? In Filmen oder Serien, das ist doch euer Mann, Mike Flanagan. Sag ich euch nichts Neues. Der Regisseur liebt Stephen King und er hat sich jetzt einen Klassiker vom Kult-Horror-Autor geschnappt. Carrie, das schüchterne Mädchen, das übernatürliche Kräfte entwickelt und sich an Mitschülern rächt. Schon Ende der 1970er Jahre ist der Film dazu ein weltweiter Erfolg gewesen. Flanagan hat daraus jetzt eine Serie gemacht. Und die Kritiker sind sowas von begeistert. Ihr vielleicht gleich auch. Streaming-Tipp gleich hier bei mir. Ich bin Susanne Storck. Hallo.
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0: Ich finde, da kriegt man immer gute Laune. I'll Be There For You von The Rembrandts. Schönen Mittwoch, ihr hört Radio Hochstift mit Susanne Stork für euch am Mikro. Und Stephen King, ne? Der hat wirklich das fertige Manuskript erstmal weggeschmissen. Seine Frau hat es aber aus dem Mülleimer geholt und es ist doch erschienen. Gute Entscheidung. Es geht um den Klassiker des Horrorautors Carrie. Kennt man ja vielleicht. Schüchternes Mädchen, über Jahre von der Mutter von allem abgeschottet. Dann kommt sie in die Schule, wird gemobbt und entwickelt übernatürliche Kräfte. Ja, und am Ende rächt sie sich. Radio Hochstift-Kollege Tobias Wernicke, aber heute läuft bei Amazon Prime eine Miniserie zu dem Stoff.
1: Ja, und der aktuell angesagteste Horrorregisseur Mike Flanagan hat sie produziert. Er erzählt die Geschichte aber nicht einfach nach, sondern packt sie in unsere Zeit. Carries größter Gegner ist diesmal nicht nur die Schule, es gibt ja auch noch das Internet.
0: Aus gemeinen Sprüchen auf dem Schulhof werden, nah an der Realität, Videos, die viral gehen. Es geht auch um Fake-Accounts und öffentliche Demütigungen. Was einmal online landet, verfolgt Carrie rund um die Uhr. Genau das macht die neue Version aber so beklemmend.
1: Ja, bei der Verfilmung von 1976 sind ja vor allem die Schockmomente in Erinnerung geblieben. Die Serie legt den Fokus aber stärker auf die Ursachen. Warum wird jemand zum Außenseiter? Warum schauen andere weg? Und wie schnell kann aus Mobbing ein digitaler Mob werden? Dafür nimmt sich die Serie deutlich mehr Zeit.
0: In 8 Folgen werden nicht nur Carrie, sondern auch ihre Mitschüler und die Erwachsenen vielschichtig erzählt. Die Figuren sind nicht entweder gut oder böse, sie sind halt wie echte Menschen mit ihren Ängsten, Problemen.
1: Ja, und die bekannten Elemente aus der Originalgeschichte fehlen natürlich nicht. Die streng religiöse Mutter, die geheimnisvollen Kräfte und natürlich der legendäre Abschlussball. Der Unterschied, diesmal ist der eigentliche Horror nicht unbedingt das Übernatürliche oder das blutige Finale.
0: Es ist eine Welt, in der ein einziges Handyfoto reichen kann, um jemanden vor allem bloßzustellen. Und leider kein Funfact aus der Realität. Wenn es richtig mies läuft, geht das viral und verbreitet sich auf Social Media und Co. Und genau deshalb wirkt Carrie heute vielleicht aktueller denn je. Danke, Tobias.
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1: Mit Lena Bauer, guten Tag. Unser Alltag ist in den letzten Jahren immer teurer geworden. Das macht vielen Menschen in Deutschland zu schaffen und bereitet ihnen Geldsorgen. Vor allem auch mit Blick auf die Zukunft. Denn da sind vor allem zwei Dinge, die uns große Sorgen machen. Später selbst zum Pflegefall zu werden oder in die Altersarmut zu rutschen. Danny Hoppe aus dem News-Team, das zeigt jetzt eine neue Survey-Umfrage im Auftrag der Krankenversicherung DBK.
2: Genau, jeder Dritte hat demnach Angst, später auf Pflege angewiesen zu sein, denn das bringt natürlich erhebliche Kosten mit sich. Schauen wir auf NRW, da liegen die Kosten für einen Pflegeheimplatz im ersten Jahr im Schnitt bei mehr als 3.600 Euro pro Monat. Da sehen viele der Befragten deshalb ihr größtes Finanzrisiko. Etwas mehr als jeder vierte Befragte hat aber auch so Angst, im Rentenalter in die Armut abzurutschen. Da sind wir dann wieder bei den hohen Lebenshaltungskosten, teuren Mieten oder auch den Sorgen, dass es mit der Rente später einfach nicht hinkommt. Also diese beiden Punkte sind klar die größten Finanzsorgen. Danach folgen laut Umfrage mit Abstand Berufsunfähigkeit durch Krankheit oder Unfall und Langzeitarbeitslosigkeit. Unterschiede gibt es aber je nach Altersklasse. Bei den 18- bis 29-Jährigen ist die Altersarmut ganz klar auf Platz 1, dass sie selbst später mal zum Pflegefall werden könnten. Daran denken dagegen nur 12%. Das Thema ist in dieser Altersgruppe anscheinend einfach noch nicht so präsent und noch weit weg. Anders sieht es bei den Befragten ab 50 Jahren aus. Da wurde die eigene Pflegebedürftigkeit ganz klar als größtes Risiko genannt.
1: Danke, Danny, und damit zu weiteren Meldungen in Kürze. Der Tankrabatt kommt nur teilweise bei uns an. Zu der Einschätzung kommen das IFO-Institut und der ADAC. So sieht der Automobilclub weiter Spielraum für niedrigere Preise. Und das IFO-Institut sagt, teilweise gäbe es starke Schwankungen, wie stark der Rabatt an den Zapfsäulen ankommt. Wer Videos von Vergewaltigungen besitzt, herstellt oder verbreitet, soll in Zukunft bestraft werden können. Das Bundeskabinett hat einen Gesetzentwurf dazu beschlossen. Das Gesetz gegen digitale Gewalt beinhaltet auch Strafvorschriften zum Identitätsmissbrauch und zum Herstellen und Verbreiten sexualisierter Deepfakes. Wie viel Strom verbrauchen eigentlich KI-Anfragen im Vergleich zu anderen Dingen, die wir zu Hause so machen? Also Haushalt, Streaming oder Zocken. Ein Vergleich des Energieanbieters EWI Einfach zeigt, eine komplexe KI-Anfrage kommt demnach auf rund 0,02 Kilowattstunden. Zum Vergleich, eine Stunde Playstation spielen oder Film schauen über einen Beamer verbraucht rund 18 Mal so viel mit rund 0,3 bis 0,4 Kilowattstunden. Besonders viel brauchen demnach vor allem Geräte, die Wärme erzeugen. Wichtig dabei, gerade beim Stromverbrauch von KI handelt es sich um Schätzwerte, die je nach Modell und Anfrage deutlich schwanken können. Und am Ende steigt mit jeder neuen Anfrage, Nachfrage oder einfachen Eingabe auch wieder der Stromverbrauch.
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3: Mit Norbert Janowski, guten Tag. Die Wirtschaft im Hochstift tritt in weiten Teilen auf der Stelle, aber der Bereich Dienstleistungen macht Hoffnung. So lässt sich die Konjunkturumfrage der Industrie- und Handelskammer für den Herbst zusammenfassen. In der Industrie beurteilen 38% der Firmen ihre Lage als schlecht und nur 18% als gut. Bei Investitionen bleiben die Unternehmen hier vorsichtig und nur 9% wollen mehr Leute einstellen. Ähnlich ist die Stimmung im Handel, während das Bild bei den Dienstleistungen umgekehrt ist. Hier gehen nur 17% von einer Verschlechterung ihrer Lage aus.
4: Ach kommt, noch so ein schöner sonniger Tag. Im Radio Hochstift Wetter gibt es nämlich heute weiter Sonne von Marienmünster bis Salzgitter. Heute Abend und auch in der Nacht zieht es sich zu und dann sind teilweise heftige Schauer angekündigt. Morgen geht's nass los und grau. Ab dem Mittag wird es aber trockener und wechselhafter. Die Temperaturen heute noch so 22 Grad, morgen maximal 14. Natürlich kommt ihr besser an. Hallo Autofahrer, hier ist der Radio Hochstift Verkehrsservice um kurz nach eins. Und da habe ich gerade nichts zu melden. Keine Staus, keine Störung, keine Blitzer. Kann das denn sein? Wenn ihr was entdeckt habt, dann schreibt gerne eine WhatsApp. Sprachnachricht nehmen wir natürlich auch. Schickt das Ganze an Paderborn, also 052 51 und dann 1737 und die 0. Dankeschön.
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4: 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Ja, das ist mal eine Fernsehsendung gewesen. Bei uns ist das einfacher. Der Wunscherfüller bei Radio Hochstift. Da braucht ihr nur auf radiohochstift.de gehen und nicht ins Fernsehen. Und was wir da noch alles für euch vorbereitet haben auf unserer Wunschliste. Aber ihr könnt euch ja auch was wünschen. Alles ist da möglich und darum geht's gleich hier bei mir. Ich bin Susanne Stock. Schönen Mittag.
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Hallo bei Radio Hochstift und hier ist nochmal der Radio Hochstift Verkehrsservice. Aktuelle Meldung für Warburg. Da läuft natürlich die Oktoberwoche und heute, sprich gleich um 14 Uhr, startet der große Umzug durch die Stadt und deswegen ist einiges gesperrt entlang der Strecke. Also Zufahrtsstraßen zur Altstadt sind schon dicht und im Bereich der Neustadt geht es dann ab etwa 14 Uhr los mit der Sperrung. Betroffen sind da diverse Straßen, zum Beispiel Lange Straße, Bernardi Straße, Kassler Straße und. 13 bis 16 Uhr Sperrungen in Warburg in der Innenstadt wegen des großen Festumzugs zur Warburger Oktoberwoche. Was sonst gerade im Hochstift wichtig ist, das hört ihr natürlich gleich in 5 Minuten. Gut 5 Minuten. Das Neueste aus den Nachrichten mit Norbert Janowski.

warte mal eben, was war denn das? Red Road. Ja, ja, das. Das klang irgendwie so. Also richtig gut. To the place where ja, also das klingt wirklich richtig gut. Und diese Musik kommt aus den Kreisen Paderborn und Höxter.

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3: 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Jetzt für euch das Neueste aus den Nachrichten. Hier ist Norbert Janowski, es ist gleich 13.30 Uhr.
4: Guten Tag.
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4: Die Industrie- und Handelskammer hat ihre Herbstkonjunkturumfrage für das Hochstift vorgelegt. Demnach bleibt die Stimmung bei den Unternehmen eher durchwachsen. Radio Hochstift-Reporterin Dania Tölle. Laut IHK bewegt sich die Wirtschaft insgesamt seitwärts und die Industrie bleibt das Sorgenkind.
6: Nur rund 18% der Industrieunternehmen beurteilen ihre Lage in der Umfrage als gut und 38% als schlecht. Gleichzeitig sind rund die Hälfte der Firmen mit weniger als 80% ausgelastet. Auch der Handel im Hochstift bleibt unter Druck. Hier fällt das Urteil ähnlich aus. Nur 15% erwarten eine Verbesserung. Eine schnelle Trendwende ist hier laut IHK nicht erkennbar. Ganz anders sieht es bei den Dienstleistungen aus, wo 30% eine gute und nur 16% eine schlechte Geschäftslage melden. Noch bemerkenswerter sind die Erwartungen. 26% gehen davon aus, dass sich die Lage weiter bessert und deutlich weniger Dienstleister glauben an eine Verschlechterung.
4: Das bekannte Paderborner Autohaus Bauer und Bickmeier hat Insolvenz angemeldet. Es handelt sich aber um eine sogenannte Insolvenz in Eigenverwaltung. Der Betrieb an der Detmolder Straße soll also vorerst normal weiterlaufen. Ursache für die finanzielle Krise sind laut Geschäftsführung unter anderem ausgebliebene Zahlungen von Herstellern im hohen sechsstelligen Bereich. Auch für das Partnerautohaus Rosenthal und Rustemeier in Soest wurde Insolvenz angemeldet. Etwa 800 Wanderinnen und Wanderer nehmen an der Paderborner Premiere der Power Trails teil. Sie kommen aus ganz Deutschland, einige auch aus den Niederlanden. Am 17. Oktober werden sie auf einem 11 Kilometer langen Rundkurs über Distanzen bis zu 66 Kilometer wandern. Start und Ziel ist der Paderborner Schützenplatz. Gut die Hälfte der Anmeldungen entfällt auf die weitesten beiden Distanzen. Wer mindestens eine Wanderrunde schafft, bekommt eine Medaille. Passend zum 1250-jährigen Stadtjubiläum in Paderborn ist im nächsten Jahr auch eine Strecke über 125 Kilometer geplant.
3: Da fällt mir nichts ein. 125 Kilometer?
4: Ja, muss man ein bisschen was zu essen und trinken mitnehmen, dann geht das schon.
3: Okay, also wir melden Norbert, wir melden nicht an. Sprechen wir nochmal drüber. Ne? Also sprechen wir drüber. Kommen wir zum Radio Hochstift Wetter. Da sind Wolken heute nicht so das Thema. Ne? Die Sonne zieht einfach durch. Bis heute Abend nur Sonnenschein für uns und das bei um die 22 Grad. Nachts geht's dann los. Da kommen nämlich stellenweise heftige Schauer zu uns. Morgen früh auch noch ein bisschen Regen. Nachmittags lockert es dann gern mal auf. Das alles bei morgen maximal 14 Grad. Ja, wird ein frischer.
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3: Ihr kommt besser an. Hier ist doch der Radio Hochstift Verkehrsservice. Hallo Autofahrer. In Warburg wird gefeiert und da brauchen Sie ein bisschen Platz heute. Bei der Oktoberwoche startet gleich um 14 Uhr der große Festumzug durch die Stadt. Und da ist gerade die Innenstadt, also Alt- und Neustadt, teilweise schon gesperrt. Aber definitiv bis 16 Uhr ist dann auch alles gesperrt. Ansonsten, gute Fahrt, kommt mir gut an. Ja, und jetzt wirklich Themenwechsel. Digitale Gewalt, Deepfakes, Fake-Accounts. Der Fall von Schauspielerin Colleen Fernandes hat das Thema in den Fokus gerückt und die Politik hat jetzt reagiert. Ein neues Gesetz wurde heute Mittag von der Bundesregierung schon mal abgesegnet. Schauen wir uns gleich genauer an, hier bei mir. Ich bin Susanne Storck, hallo.
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0: Der Entwurf ist durch, das Ganze einen wichtigen Schritt weiter. Einfach gut informiert mit Radio Hochstift und Susanne Stock für euch am Mikro. Viertel vor zwei ist es gleich. Ja, das Bundeskabinett hat nämlich den Gesetzentwurf gegen digitale Gewalt abgesegnet. Geht der so durch den Bundestag, wäre bald zum Beispiel der Besitz sowie die Herstellung und Verbreitung von Vergewaltigungsvideos strafbar. Außerdem drohen auch Strafen für Identitätsmissbrauch, sexualisierte Deepfakes im Netz und für intime Nacktaufnahmen, etwa mit dem Handy in der Sauna aufgenommen oder so. Es muss rund um diese und andere digitale Delikte ein Gesetz her. Und das kommt. Und darüber ist Bundesjustizministerin Stefanie Hubig nach dem Kabinettsbeschluss schon erleichtert.
1: Es ist an der Zeit, dass wir Betroffene von digitaler Gewalt wirksam schützen. Es ist an der Zeit, dass wir digitale Gewalt genauso ernst nehmen wie körperliche Gewalt. Und ich bin sehr froh, dass wir den Entwurf heute im Kabinett beschlossen haben. Und ich bin überzeugt, dieses Gesetz wird etwas verändern und es wird Opfer digitaler Gewalt besser schützen.
0: Denn auch Hubig weiß, Gewalt, ob im echten oder virtuellen Leben, das hinterlässt Spuren bei den Opfern.
1: Digitale Gewalt kann genauso schlimme Folgen haben wie körperliche Gewalt. Digitale Gewalt kann Menschen verletzen, einschüchtern, demütigen. Sie kann körperliche Folgen haben. Und digitale Gewalt kann dazu führen, dass Menschen sich aus der Öffentlichkeit zurückziehen oder sich im schlimmsten Fall sogar das Leben nehmen wollen. Schon allein deshalb müssen wir digitale Gewalt konsequent bekämpfen.
0: Und bald halt mit einem Gesetz. Den Entwurf hat die Bundesregierung, wie gesagt, eben abgesegnet. Damit sollen zum Beispiel digitale Plattformen beim Schutz mehr in die Pflicht genommen werden. Es soll unter anderem auch einfacher werden, etwas gegen Täter zu unternehmen. Man bekommt einfache Auskunft über deren Identität. Accounts sollen offengelegt werden, wenn es sein muss, per Gerichtsbeschluss. Und Accounts können auch leichter gesperrt werden. 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

gleich schon 10 vor 2. Das heißt für mich, ich mach mal Feierabend. Nach 2 geht's weiter bei Radio Hochstift. Dann ist Jonas Mertens für euch da. Der bringt euch gut informiert, gut gelaunt nach Hause. Ich bin Susanne Storck. Wir hören uns gerne morgen wieder. Und tschüss.

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1: Mit Lena Bauer, guten Tag. In dieser Woche lernen wir wieder einiges dazu, denn jeden Tag wird ein Nobelpreis verkündet, oft für Dinge, von denen viele noch nie was gehört haben. Die aber wichtig für die Wissenschaft sind und oft auch für unseren Alltag. Heute Mittag wurde der Nobelpreis für Chemie vergeben an den Franzosen Henri Kagan und den Japaner Kenzo Sohai. Danny Hopper aus dem News-Team, es geht um ihre Forschung zur asymmetrischen organischen Synthese.
2: Ja, das klingt erstmal wieder ganz weit weg. Ihre Erkenntnisse sind aber wichtig für die Pharmaindustrie, zum Beispiel für die Herstellung von Arzneimitteln. Sie haben aber auch zur Entwicklung neuer Farb- und Geschmacksstoffe beigetragen. Ich versuche es mal zu erklären. Einige Moleküle wie Aminosäuren existieren als zwei Varianten, die das Spiegelbild des anderen sind. Sie verhalten sich zueinander wie unsere rechte und linke Hand. Sie sehen völlig gleich aus, lassen sich aber nicht deckungsgleich übereinander legen. Die beiden Forscher haben das große Rätsel gelöst, wie in der Natur Stoffe entstehen können, die nur in einer einzigen Variante vorliegen, obwohl es im Labor eigentlich immer zwei spiegelverkehrte Versionen gibt. Für Chemiker war es extrem schwer, im Labor gezielt nur die eine richtige Handform herzustellen. Das ist aber lebenswichtig, denn bei Medikamenten kann die eine Form heilen, während das Spiegelbild nutzlos oder sogar giftig ist. Durch die Erkenntnisse von Kagan und Sohai können Pharmaunternehmen heute lebensrettende Arznei- und Wirkstoffe im Labor nachbauen, extrem präzise, rein und ohne gefährliche spiegelverkehrte Nebenprodukte.
1: Und wieder was gelernt. Danke dir, Danny, und damit zu weiteren Meldungen im Überblick. Erstmals ist ein mutmaßliches Mitglied der russischen Hackergruppe Chilin festgenommen und nach Deutschland ausgeliefert worden. Das hat das NRW-Innenministerium mitgeteilt. Der Mann soll demnach unter anderem ein deutsches Logistikunternehmen mit gestohlenen Daten erpresst haben. Ex-BND-Präsident August Hanning kommt unter anderem wegen Spionageverdachts in Untersuchungshaft. Ein Ermittlungsrichter des Bundesgerichtshofs in Karlsruhe habe den Haftbefehl gegen den 80-Jährigen in Vollzug gesetzt. Das hat eine Sprecherin der Bundesanwaltschaft mitgeteilt. Nach jahrelangem Streit ist der Weg für den Bau der A445 zwischen Hamm und Werl frei. Das Bundesverwaltungsgericht hat Klagen von Naturschützern und einem Anwohner abgewiesen. Die Autobahn soll in Zukunft die A2 bei Hamm mit der B63 bei Werl verbinden. Studieren und gleichzeitig mit sehr wenig Geld auskommen. Das betrifft offenbar viele. Laut einer Studie des Paritätischen Gesamtverbands und des Deutschen Studierendenwerks gelten fast 40% der Studierenden in Deutschland als armutsgefährdet. Die Quote ist demnach mehr als doppelt so hoch wie in der Gesamtbevölkerung. Besonders schwierig sei es für Studierende, die alleine wohnen. Von ihnen liegen mehr als 8 von 10 unter der Armutsgrenze. Als großes Problem nennt die Studie vor allem die hohen Wohnkosten. Die beiden Organisationen kritisieren mit Blick auf die Zahlen die geplante BAföG-Reform als nicht ausreichend.
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4: Mit Norbert Janowski, guten Tag. 5 Distanzen, 800 Wanderer. Die Anmeldezahlen für das neue Extremwander-Event Power Trails in Paderborn übertreffen die Erwartungen der Veranstalter. Am 17. Oktober gehen die Teilnehmerinnen und Teilnehmer am Paderborner Schützenplatz auf Rundstrecken zwischen 11 und 66 Kilometern Länge. Jeweils nach 11 Kilometern landen die Wanderer aus ganz Deutschland wieder auf dem Schützenplatz. Nach der Premiere in diesem Jahr soll es in Paderborn auch 2027 die Power Trails geben.
5: Sonne pur und um die 22 Grad, das ist das Radio-Hochstift-Wetter am Nachmittag. Spät am Abend ziehen dann aber die Wolken zu uns rein, die ab morgen das Kommando übernehmen. Heute Nacht und morgen regnet es dann auch zwischen Büren und Warburg und es wird deutlich frischer mit nur noch höchstens 14 Grad morgen. Besser ankommen mit dem Radio-Hochstift-Verkehrsservice. Da habt ihr uns gerade gemeldet, dass in Warburg-Menne beide Bahnübergänge quasi dicht sind, weil dort ein Zug wohl steht und nicht weiterkommt. Wenn es geht, sucht euch also gerade am besten eine andere Route, die nicht über die Bahnübergänge führt. Dann ist die Warburger Innenstadt aktuell gesperrt, wegen des Festumzugs natürlich zur Oktoberwoche. Voraussichtlich noch bis etwa 16 Uhr. Habt auch das bitte heute Nachmittag im Hinterkopf. Und dann haben wir einen neuen Standort für den Blitzeranhänger im Kreis Höxter seit heute. Ortsausgang Willebadessen-Peckelsheim, wenn ihr Richtung Schweckhausen fahrt. Da wird bei 50 euer Tempo kontrolliert. Gute Fahrt euch allen.
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5: Jonas Mertens hier und wir sprechen heute bei Radio Hochstift unter anderem über die Weidegemeinschaft in Lichtenau-Kleinenberg. Bei denen läuft gerade noch die Kalbsaison, wie sie es nennen. Die geht von August bis Oktober. Das liegt natürlich nicht daran, dass Kühe nur im Sommer trächtig sind oder sowas. Aber die Gemeinschaft in Kleinberg lässt ihre Bullen halt nur zu bestimmten Zeiten auf die Weide zu den Kühen. Ja. Und dann ist eben auch klar, wann die Kälber der Angus-Kühe zur Welt kommen. Und in diesem Jahr sind ein paar besondere dabei. Sprechen wir gleich drüber.
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0: Viertel nach zwei haben wir es, Radio Hochstift hier. Und da sprechen wir heute unter anderem über die Weidegemeinschaft Kleinenberg. Die hat in diesem Jahr nämlich etwas ganz Besonderes gefeiert. Das 888. Kalb ist geboren worden. Mittlerweile sind es sogar schon wieder ein paar mehr. Seit einem Vierteljahrhundert werden in Lichtenau-Kleinenberg Angus-Rinder gezüchtet. 70 Hektar Fläche, alles unter Naturschutz.
1: Im Naturschutzgebiet dürfen wir nicht düngen. Die Wiesen sind mager und unsere Tiere können mit diesen Verhältnissen, die wir dort haben, bestens umgehen. Im Gegenteil, wenn wir die Tiere noch zufüttern würden, würden sie verfetten.
0: Sagt Georg Rücker. Zusammen mit seinem Bruder Robert Rücker und seinem Schwager Karl-Heinz Rogengel kümmert er sich um über 100 Rinder. Angus-Rinder sind sehr gutmütig und sie sind leicht kalbig. Sie eignen sich also sehr gut zur Zucht. Und Achtung, jetzt wird es ein bisschen unromantisch. Sie haben hochwertiges Fleisch. Darum geht es bei der Weidegemeinschaft aber kaum. Die Zucht steht im Fokus.
1: Also ein gutes Tier für die Zucht hängt davon ab, wie sind die Gene einmal da, des Vaters, des Bullen also, der Mutter, also der Kuh. Wir haben da verschiedene Kriterien, worauf wir achten.
0: Und dafür gibt es sogar ein richtiges Punktesystem, nach dem die Tiere bewertet werden. Da geht es auch darum, wie gesund die Tiere sind und wie groß sie werden. Die Weidegemeinschaft in Lichtenau-Kleinenberg will ihren Angus-Rindern ein gutes Leben bieten, sagen sie. Sie laufen frei auf der Wiese das ganze Jahr über und täglich werden die Zustände von Zäunen, Wasser und Weide kontrolliert. Ja, und seit heute haben wir da auch ein bisschen unsere Aktien drin. Wir dürfen nämlich zusammen mit euch einem der Kälber einen Namen geben, richtig süß. Alle Infos dazu und den Link zum Abstimmen gibt's im Studioblog auf unserer Homepage radiohochstift.de.

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9: 14.30 Uhr am Was, Radio Hochstift hier, jetzt wieder mit unseren Nachrichten und die hat der Kollege Norbert Janowski.
10: Guten Tag.
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10: Die wirtschaftliche Lage bleibt für die meisten Unternehmen im Hochstift aktuell eine Herausforderung. Das geht aus der Herbstkonjunkturumfrage der Industrie- und Handelskammer hervor. In der Industrie beurteilen demnach 38% der Unternehmen ihre Lage als schlecht und nur 18% als gut. Viele gehen aber davon aus, dass die Talsohle bald erreicht ist. Auch der Handel in unseren Kreisen bleibt unter Druck, während die Dienstleister deutlich besser im Rennen liegen. Ein Großteil der Firmen klagt über die hohen Energie- und Rohstoffpreise. Das neue Extremwander-Event Power Trails in Paderborn trifft offenbar einen Nerv. Etwas mehr als eine Woche vor dem Start gibt es gut 800 Anmeldungen für die verschiedenen Distanzen. Radio Hochstift-Reporter Holger Winkelmann. Die Power Trails finden am 17. Oktober statt.
12: Start und Ziel der verschiedenen Distanzen wird der Paderborner Schützenplatz sein. Gestartet wird über 11, 22, 33, 44 und 66 Kilometer. Gut die Hälfte der Anmeldungen entfällt auf die weitesten beiden Distanzen. Die Teilnehmerinnen und Teilnehmer kommen aus ganz Deutschland. Auch zwei Holländer haben sich für die Premiere angemeldet. Jeder, der mindestens 11 Kilometer und damit eine Wanderrunde schafft, bekommt eine Medaille. Erster Start ist am 17. Oktober um 7 Uhr. Wer noch mitmachen will, kann sich auch online anmelden. Den Link findet ihr auf radiohochstift.de. Im nächsten Jahr soll es unter anderem auch eine Strecke über 125 Kilometer geben.
10: Die Sportplakette des Landes Nordrhein-Westfalen geht in diesem Jahr auch gleich zweimal ins Hochstift. Die Auszeichnung erhält zum einen der Leiter des Schul- und Sportausschusses im Paderborner Kreistag, Dietem Krause aus Salzkotten. Er hat schon 1974 den Stadtsportverband Salzkotten mitgegründet. Zum anderen gab es eine Plakette für Matthias Brumbi. Der Paderborner hat unter anderem vor Jahrzehnten gemeinsam mit Weggefährten das integrative Sportfest ins Leben gerufen. Mit der Sportplakette zeichnet das Land herausragendes Engagement und besondere Leistungen im Sport aus.
9: Das Radio Hochstift Wetter schickt uns heute noch mal ganz viel Sonnenschein. Von Borchen bis Steinheim liegen die Höchstwerte dazu so bei 22 Grad. Ab heute Nacht ist dann aber erstmal Schluss damit. Dann übernehmen Wolken und Regen und wir bekommen höchstens noch 14 Grad morgen in der Spitze. Morgen Nachmittag lockert es aber voraussichtlich noch mal ein bisschen auf. Besser ankommen mit dem Radio Hochstift Verkehrsservice. Die Warburger Innenstadt ist aktuell gesperrt wegen des Festumzugs der Warburger Oktoberwoche. Voraussichtlich bis etwa 16 Uhr. Habt das im Hinterkopf, wenn ihr da heute unterwegs seid. Dann haben wir ein bisschen stockenden Verkehr auf der A44 Richtung Kassel zwischen dem Kreuz Würnberg-Haren und Marsberg. Da stockt es gerade auf 3 Kilometern etwa. Laut ADAC solltet ihr da aber in 5 Minuten durch sein. Und es wird geblitzt am Ortsausgang von Willebadessen-Peckelsheim Richtung Schweckhausen. Da steht seit heute der Blitzanhänger und kontrolliert bei 50 euer Tempo. Gute Fahrt euch allen. Jonas Mertens hier, schönen Mittwochnachmittag wünsche ich euch. Ich habe es eben schon gesagt, ne, ihr dürft mitbestimmen, wie wir ein Kälbchen der Weidegemeinschaft in Lichtenau-Kleinenberg nennen sollen. Grazia, Glöckchen, Gema und Gloria. Die 4 Namen stehen zur Auswahl. Er muss halt mit einem G beginnen, das ist die Regel. Abstimmen geht auf radiohochstift.de, macht mit. Bin mal gespannt, welcher Name es am Ende wird.
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0: Musik nicht geklappt hätte, dann hätte Luis Capaldi aber auch locker Comedian werden können.
1: So didn't the tour sell out before your debut album came out?
2: Yeah.
1: How is that possible?
2: Just raw sex appeal.
0: Für manche ist es seine Anziehungskraft, für manche sein Humor, aber ich glaube für alle seine unglaublich markante Stimme.
3: So.
0: Mit 11 schmuggelt Luis Capaldi sich in lokale Pubs, um mit seiner Gitarre aufzutreten. 2018 dann der Raketenstart seiner Karriere. Seine erste Single, Bruises, hat in kürzester Zeit über 20 Millionen Streams auf Spotify angesammelt.
3: There must be something in the water, 'cause every day it's getting colder.
0: Seine erste Arena-Tour war ausverkauft, noch bevor sein Debütalbum überhaupt rausgekommen ist. Das hat vor ihm noch niemand geschafft.
2: Lots of seats.
3: Yeah.
2: Lots of bums and seats and lots of money in my fucking pocket.
0: Luis Capaldi überzeugt durch Musik und einen unglaublich ehrlichen Charakter. Doch es sollte nicht alles für immer glatt laufen. 2023 wird bei ihm Tourette diagnostiziert. Auf der Bühne kriegt er immer öfter starke Ticks und teilweise müssen die Fans sogar seine Songs für ihn fertig singen. Luis Capaldi entscheidet im gleichen Jahr, sich für unbestimmte Zeit aus der Öffentlichkeit zurückzuziehen und sich auf seine Gesundheit zu konzentrieren. Doch die Geschichte hat natürlich ein gutes Ende. Seit letztem Jahr ist Luis Capaldi wieder zurück. Er spielt wieder Live-Auftritte, arbeitet an seinem dritten Album und feiert seinen 30. Geburtstag. Also alles Gute, Luis Capaldi.
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1: Mit Lena Bauer, guten Tag. Deutschland soll in Zukunft moderner und digitaler sein. Außerdem soll es deutlich weniger Bürokratie geben. Das hatte die Bundesregierung vor einem Jahr versprochen. Über 80 Maßnahmen waren damals vereinbart worden in einer Modernisierungsagenda. Heute im Kabinett hat Digitalminister Wildberger eine Zwischenbilanz gezogen. Danny Hoppe aus der Nachrichtenredaktion, wie fällt die denn aus?
2: Das kommt ganz drauf an, wen man fragt. Wildberger selbst zeigt sich zufrieden. In dem Zwischenbericht werden alle bisherigen Erfolge aufgeführt. Einfachere Firmengründungen oder schnellere Baugenehmigungen. Auch der schon eingeführte digitale Fahrzeugschein auf dem Smartphone wird im Bericht aufgeführt. Von den 80 Maßnahmen seien 62 in Umsetzung, 7 abgeschlossen und 11 in Vorbereitung, heißt es. Bei der Senkung der Bürokratiekosten ist dagegen noch Luft nach oben. Dazu zählt der übliche Papierkram wie Formulare, Anträge oder Berichte. Hier wurden laut Bericht bisher erst 232 Millionen Euro eingespart. Und deshalb sagt auch Wildberger, dass man noch viel Arbeit vor sich habe auf dem Weg hin zu einem moderneren Staat.
1: Das sehen auch mehrere Wirtschaftsverbände so, die fordern mehr Tempo.
2: Genau, zum Beispiel der Bundesverband der deutschen Industrie. Der sagt, aus den Ankündigungen müssten jetzt auch endlich Taten werden. Die Ungeduld in der Wirtschaft wachse. So sieht es auch der Digitalverband Bitkom. Er lobt zwar einige Pilotprojekte, diese müssten jetzt aber auch in der Breite im Alltag ankommen. KI-Anwendungen zum Beispiel, die sich in einzelnen Behörden bewährt hätten, müssten jetzt auch bundesweit genutzt werden, sagt Bitkom. Dem Verband des deutschen Handwerks geht es vor allem beim Bürokratieabbau viel zu langsam. Die ganzen Berichts- und Dokumentationspflichten müssten endlich reduziert werden, denn das kostet Zeit und Geld, sagt er.
1: Danke, Danny, und damit zu weiteren Meldungen im Überblick. Der Ex-BND-Chef August Hanning sitzt jetzt in Untersuchungshaft. Das hat die Bundesanwaltschaft mitgeteilt. Sie wirft ihm unter anderem Spionage und versuchten Landesverrat vor. Zum dritten Jahrestag des Hamas-Angriffs haben die EU-Spitzen der Opfer gedacht. EU-Kommissionspräsidentin von der Leyen betonte die Solidarität mit Israel. Gleichzeitig will die EU weiter auf einen dauerhaften Frieden und eine Zwei-Staaten-Lösung hinarbeiten, so von der Leyen. Die AfD ist in Thüringen mit ihrem Vorstoß für Neuwahlen gescheitert. Für die Auflösung des Landtags stimmten 34 Abgeordnete. Nötig gewesen wären mindestens 59. Mit Durchsuchungen in mehreren Bundesländern ist die Polizei gegen eine mutmaßlich international aktive Goldschmugglerbande vorgegangen. Laut Polizei und Staatsanwaltschaft Köln gab es 3 Festnahmen. Sichergestellt haben demnach Einsatzkräfte außerdem Gold und mehrere 10.000 Euro Bargeld. Insgesamt durchsuchten Einsatzkräfte offiziellen Angaben nach rund 40 Objekte, vor allem Juweliere, in mehreren NRW-Städten, Berlin und in den Niederlanden. Die Bande soll über 6 Jahre bis zu 4 Tonnen Gold im Wert von bis zu 210 Millionen Euro in die Türkei geschmuggelt haben, so der Vorwurf.
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3: Mit Norbert Janowski, guten Tag. Bei einem Brand im Lichtenauer Ortsteil Husen ist heute Vormittag hoher Sachschaden entstanden. 2 Menschen haben leichte Rauchvergiftungen erlitten. Sie kamen ins Krankenhaus. Das Feuer brach um kurz vor 10 im Keller des Einfamilienhauses an der Husener Ortsdurchfahrt aus. Nach ersten Angaben sprangen die Flammen auch auf die Wohnräume und den Dachstuhl über. Die Ortsdurchfahrt in Husen war wegen des Feuerwehreinsatzes in Höhe Schwalbenstraße gut 2 Stunden gesperrt.
4: Wir schauen aufs Radio Hochstift Wetter und da sehen wir heute Nachmittag nochmal Sonne pur. Dazu gibt es zum vorerst letzten Mal mehr als 20 Grad auf dem Thermometer. Morgen schaffen wir höchstens noch 14 Grad zwischen Delbrück und Brakel. Da sieht es bis zum Mittag grau und regnerisch aus. Nachmittags lockert es nochmal etwas auf. Der Freitag wird Stand jetzt dann aber wieder dicht bewölkt voraussichtlich. Besser ankommen mit dem Radio Hochstift Verkehrsservice. Die Warburger Innenstadt ist aktuell noch gesperrt wegen des Festumzugs der Warburger Oktoberwoche. Voraussichtlich dauert das bis etwa 16 Uhr. Und es wird geblitzt am Ortsausgang von Willebadessen-Peckelsheim. Wenn ihr Richtung Schweckhausen fahrt, da steht der Blitzeranhänger und kontrolliert seit heute bei 50 euer Tempo. Habt ihr sonst noch irgendwo was gesehen auf unseren Straßen? Weitere Blitzer zum Beispiel oder sonstige Verkehrsbehinderungen? Lasst es uns wie immer wissen. Ruft zum Beispiel an auf der kostenlosen Radio Hochstift Verkehrshotline 0800 399 3399. Ist die Nummer.
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4: Jonas Mertens hier, freut mich, dass ihr mit dabei seid. Ja, bei euch im Büro ist es vielleicht auch so. In vielen deutschen Betrieben gehört es schon dazu, dass für bestimmte Dinge KI genutzt wird. Aber wie sieht's aus, wenn künstliche Intelligenz zum Problem für die eigene Sicherheit wird oder wenn dein Unternehmen sogar mit der Hilfe von KI angegriffen wird? Da ist der Großteil der Firmen in Deutschland offenbar noch nicht drauf vorbereitet. Das zeigen neue Zahlen. Sprechen wir gleich genauer drüber.
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0: Queen haben wir gerade gehört. Radio Hochstift hier, Viertel nach drei am Mittwochnachmittag. Freut mich, dass ihr mit dabei seid. ChatGPT im Büro oder automatisierte Abläufe in der Produktion. Ja, künstliche Intelligenz ist längst in vielen deutschen Firmen angekommen. Radio Hochstift-Kollegin Dania Tölle, eine aktuelle Umfrage zeigt jetzt aber, beim Thema Sicherheit, da hinken die Betriebe massiv hinterher.
1: Laut dieser Forsa-Umfrage hat bisher nur etwa jedes zehnte Unternehmen spezielle Prozesse für KI-Sicherheitsvorfälle etabliert. Konkret haben lediglich 11% der befragten Firmen spezielle Vorkehrungen getroffen. Das ist erschreckend wenig, wenn man bedenkt, dass bereits fast jeder zweite Betrieb KI aktiv nutzt, meistens um Texte, Bilder oder Codes zu erstellen oder für Chatbots im Kundenservice.
0: Ein Viertel der Unternehmen hat für den Ernstfall sogar überhaupt keine Regelung. Das klingt nach einer großen Sicherheitslücke und es gibt auch Anzeichen dafür, dass diese fehlenden Regeln zum Problem werden können.
1: Absolut. 17% der Unternehmen berichten schon von Angriffen, die durch KI unterstützt wurden. Die Dunkelziffer dürfte laut Experten sogar noch viel höher liegen, weil solche Cyberangriffe oft schwer zu erkennen sind. Der Vizepräsident des Bundesamts für Sicherheit in der Informationstechnik, Kaspers, warnt, dass KI eben nicht nur eine Spielerei ist, sondern tiefgreifende Veränderungen in den Firmen bewirkt.
0: Ja, trotzdem nutzt bisher weniger als jedes dritte deutsche Unternehmen die Technologie, um die eigene IT-Sicherheit zu stärken. Viele Skeptiker haben vor allem große Bedenken beim Datenschutz. Und wenn es darum geht, feste Sicherheitsregeln für die KI im Unternehmen einzuführen, spielt vor allem Unsicherheit eine Rolle.
1: Ja, Dirk Steenkamp, der Präsident des TÜV-Verbands, sagt, dass viele Firmen gar nicht wissen, wer im Schadensfall eigentlich haftet. Also ob es der Anbieter der KI ist oder man selbst. Da die meisten Betriebe gar nicht das Fachpersonal haben, um die Sicherheit komplexer KI-Modelle selbst zu bewerten, fordern Experten jetzt klare gesetzliche Vorgaben. Nur so könne ein verlässlicher Grundschutz für die Wirtschaft entstehen.
0: Fest steht also, die künstliche Intelligenz ist schneller in die Büros eingezogen bei uns in Deutschland als die entsprechenden Sicherheitskonzepte. Es muss also noch einiges passieren, damit das Potenzial dieser Technik sicher bei uns genutzt werden kann. 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

0: Besser ankommen mit dem Radio Hochstift Verkehrsservice. Vorsicht bitte gerade auf der A33 Richtung Bielefeld. Da wird uns zwischen Borchen und Paderborn-Mönkelow in beiden Richtungen Gefahr durch eine Ölspur gemeldet. Fahrt da gerade bitte vorsichtig. A33 Richtung Bielefeld zwischen Borchen und Paderborn-Mönkelow. Da besteht in beiden Richtungen Gefahr durch eine Ölspur auf der Fahrbahn. Fahrt da also gerade bitte vorsichtig und kommt alle gut an.
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0: Radio Hochstift hier, ihr kommt gut informiert durch den Mittwochnachmittag. 15.30 Uhr haben wir es jetzt. Es gibt wieder unsere Nachrichten von und mit Norbert Janowski.
8: Ich wünsche einen guten Tag.
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8: Im Lichtenauer Ortsteil Husen hat heute Vormittag gegen 10 Uhr ein Einfamilienhaus gebrannt. Die beiden Bewohner erlitten leichte Verletzungen. Radio Hochstift-Reporterin Dania Tölle. Der Schaden an dem Haus ist nach ersten Angaben hoch, genau steht er aber noch nicht fest.
10: Als die Lichtenauer Feuerwehr in Husen eintraf, drang dichter Qualm aus allen Fenstern und der Eingangstür des Einfamilienhauses. Zum Glück war niemand mehr drin. Die beiden Bewohner hatten sich selbst schon ins Freie retten können. Sie kamen aber mit Verdacht auf Rauchvergiftung ins Krankenhaus. Der Brand ist offenbar im Keller entstanden. Von dort griffen die Flammen auch auf die Wohnräume und einen Teil des Daches über. Ein Feuerwehrsprecher sagte nach dem Ende der Löscharbeiten zu Radio Hochstift, im Haus sei von oben bis unten alles schwarz. Was den Brand ausgelöst hat, wollen jetzt Ermittler der Polizei herausfinden. Wegen des Feuers war die Ortsdurchfahrt in Husen gut 2 Stunden gesperrt.
8: Die Wirtschaft im Hochstift tritt in weiten Teilen auf der Stelle, aber der Bereich Dienstleistungen macht Hoffnung. So lässt sich die Konjunkturumfrage der Industrie- und Handelskammer für den Herbst zusammenfassen. In der Industrie beurteilen 38% der Betriebe ihre Lage als schlecht und nur 18% als gut. Bei Investitionen bleiben die Unternehmen hier vorsichtig und nur 9% wollen mehr Leute einstellen. Ähnlich ist die Stimmung im Handel im Hochstift, während das Bild bei den Dienstleistern umgekehrt ist. Hier gehen nur 17% von einer Verschlechterung der Lage aus. Die kleineren sind am Ende oft die größten. Auch in diesem Jahr hat der Reiseveranstalter Fitreisen die beliebtesten Flughäfen Deutschlands gekürt und der Paderborn-Lippstadt Airport in Büren-Aden landet auf Platz 2. Im Vergleich zum Vorjahr kann er sich damit nochmal um einen Platz verbessern. Die Goldmedaille geht in diesem Jahr an Münster-Osnabrück. Grundlage für das Flughafen-Ranking sind 400.000 Google-Bewertungen. Insgesamt haben laut Fitreisen mehr als 2.300 Passagiere durchschnittlich 4,3 Sterne für den Flughafen in Aden vergeben.
0: Sonne pur und um die 22 Grad, das ist das Radio Hochstift Wetter heute Nachmittag. Spät am Abend ziehen dann voraussichtlich Wolken zu uns rein, die ab morgen das Kommando übernehmen. Heute Nacht und morgen regnet es dann auch zwischen Bad Wünnenberg und Marienmünster und es wird deutlich frischer mit nur noch höchstens 14 Grad morgen. Ab da wird es also herbstlich im Radio Hochstift Wetter. Ihr kommt besser an mit dem Radio Hochstift Verkehrsservice. Vorsicht bitte auf der A33 Richtung Bielefeld. Da wird uns zwischen Borchen und Paderborn-Mönkelow in beiden Richtungen Gefahr durch eine Ölspur auf der Fahrbahn gemeldet. Fahrt da also gerade bitte vorsichtig. Und es wird geblitzt am Ortsausgang von Willebadessen-Peckelsheim, wenn ihr Richtung Schweckhausen fahrt. Da steht seit heute der Blitzeranhänger und kontrolliert bei 50 euer Tempo. Gute Fahrt euch allen. Glück im Unglück. Das war gestern Abend auf jeden Fall das Motto in einer wohnungslosen Unterkunft in Berlin-Neukölln. Da ist ein 6 Jahre altes Mädchen aus einem Fenster im 3. Stock gefallen. Unten stand aber ein anderer Bewohner der Unterkunft und hat das Kind zum Glück aufgefangen. Die 6-Jährige ist mit ein paar Schürfwunden davongekommen. Polizeibeamte haben in ihrer Wohnung noch 2 weitere kleine Mädchen gefunden, aber keine Erziehungsberechtigte. Die Beamten ermitteln jetzt wegen des Verdachts der Verletzung der Aufsichtspflicht. Jonas Mertens hier. Tag zusammen.
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0: Ihr kommt günstiger an mit dem Radio Hochstift Verkehrsservice. Dankeschön fürs Bescheid sagen, fürs Melden. Neuer Blitzer auf der B68 Lichtenau-Kleinberg, kurz vor dem Ortseingang aus Lichtenau kommt, wird bei 70 euer Tempo kontrolliert. Gute Fahrt euch weiterhin.
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0: 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Den kriegt sie natürlich. 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
3: Ja, ich habe da sonntags im Radio gehört und habe gedacht, ich versuche einfach mal mein Glück, weil ich Samu Haber schon lange gut finde auf Sunrise Avenue. Und da habe ich gesagt, versuche es mal.
2: Was ist so dein Lieblingssong von Samu Haber, / Sunrise Avenue?
3: You Destroy My Life im Moment. Weil der so schön gefühlvoll ist, weil der so, ja, richtig schön ist.
2: Soll man gar nicht meinen, dass er so gefühlvoll ist, ne? Wenn der Titel sagt, du zerstörst mein Leben. Und weißt du, was das richtig Gute ist? Wenn man so ein Konzert dann als Radiosender präsentiert, dann hat man auch mal ein paar Möglichkeiten. Dann hat man vielleicht auch mal die Möglichkeit,

0: Bye bye, Hollywood Hills.
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0: Und jetzt hören wir Samu Haber bzw. Sunrise Avenue natürlich auch.
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1: Mit Lena Bauer, guten Tag. Das, was sich gestern schon abgezeichnet hatte, ist jetzt wahr geworden. Der frühere Chef des Bundesnachrichtendienstes, August Hanning, muss in U-Haft. Unter anderem wegen Spionage und versuchten Landesverrats, so der Verdacht. Das hat die Bundesanwaltschaft am Mittag bestätigt. Danny Hoppe aus dem News-Team, zu weiteren Details äußerte sie sich aber nicht.
2: Nein, Hanning soll ja von seinem früheren Büroleiter, der schon seit gestern in U-Haft sitzt, geheime BND-Erkenntnisse gekauft und zum Teil auch weitergegeben haben. Unter anderem an einen Mitarbeiter eines fremden Geheimdienstes. An welchen, das ist weiter unklar, da hält sich die Bundesanwaltschaft weiter bedeckt. Der Spiegel hatte zuletzt aber geschrieben, dass es dabei um Aserbaidschan gehen soll. Hanning soll demnach Kontakt zu einem Agenten von dort gehabt haben. Ob das Material diesen aber auch wirklich erreicht habe, werde noch überprüft, heißt es. Aber wie gesagt, offiziell gibt es dazu noch kein Statement. Ansonsten soll Hanning das BND-Material für seine eigene Tätigkeit als Berater genutzt haben.
1: Der Fall hat im politischen Berlin auf jeden Fall für Entsetzen gesorgt. Die Rufe nach Konsequenzen werden lauter.
2: Ja, der Chef der Innenministerkonferenz, Grote, fordert zum Beispiel strengere Regeln für hochrangige Sicherheitsbeamte. Die dienstliche Treuepflicht gelte auch nach dem Ausscheiden aus dem Amt, sagte er dem Kölner Stadtanzeiger. Die Geschäftemacherei mit dienstlich erworbenem Wissen sei ein Sicherheitsrisiko. So sieht es auch der grünen Politiker Nuripur. Er ist dafür, dass hohe Geheimdienstmitarbeiter nach dem Ausscheiden aus dem Amt keine Lobbyarbeit im Sicherheitsbereich machen dürfen. Der Fall Hanning zeige, wie sensibel solche privatwirtschaftlichen Beratungsjobs seien, sagte Nuripur.
1: Danke, Danny, und damit zu weiteren Meldungen in Kürze. Der Tankrabatt kommt nach Einschätzung von IFO-Institut und ADAC zwar nicht komplett bei uns an, aber seit Anfang Oktober seien die Spritpreise deutlich gesunken. Allerdings nicht überall um die vollen 17 Cent pro Liter. Die Mineralölbranche widerspricht, die Entlastung werde vollständig weitergegeben. Die umstrittenen Atommülltransporte von Jülich nach Ahaus dauern wohl länger als geplant. Nach Einschätzung des NRW-Wirtschaftsministeriums könnten die 152 Behälter beim bisherigen Tempo erst bis August 2028 verlagert sein. Dafür müssten die bisherigen Transportgenehmigungen noch verlängert werden. Audi will Beschäftigte vorübergehend an Rüstungsunternehmen verleihen. Das Angebot ist laut Unternehmen freiwillig. Die Beschäftigten bleiben bei Audi angestellt und bekommen weiter das gleiche Gehalt. In der Nähe des Münchner Flughafens ist möglicherweise ein Puma unterwegs. Nach Angaben des Landesamtes Erding wurde im Nutzinger Moos eine größere Raubkatze gesichtet. Erste fachliche Einschätzung sei, es könnte sich um einen Puma handeln. Von dem Tier existiert wohl eine Aufnahme, veröffentlicht wurde sie aber bisher nicht. Woher die mutmaßliche Wildkatze kommen könnte, ist noch völlig unklar. Das Landesamt ruft die Bevölkerung zur Vorsicht auf und bittet darum, Hunde nicht frei laufen und kleine Kinder nicht unbeaufsichtigt spielen zu lassen.
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3: Mit Norbert Janowski, guten Tag. Die Wirtschaft im Hochstift tritt in weiten Teilen auf der Stelle, aber der Bereich Dienstleistungen macht Hoffnung. So lässt sich die Konjunkturumfrage der Industrie- und Handelskammer für den Herbst zusammenfassen. In der Industrie beurteilen 38% der Firmen ihre Lage als schlecht und nur 18% als gut. Bei Investitionen bleiben die Unternehmen hier vorsichtig und nur 9% wollen mehr Leute einstellen. Ähnlich ist die Stimmung im Handel, während das Bild bei den Dienstleistungen umgekehrt ist. Hier gehen nur 17% von einer Verschlechterung ihrer Lage aus.
4: Das Radio Hochstift Wetter schickt uns heute Nachmittag nochmal viel Sonnenschein. Von Lichtenau bis Nieheim liegen die Werte dazu so bei 22 Grad gerade noch. Ab heute Nacht ist dann aber erstmal Schluss damit. Dann übernehmen Wolken und Regen und wir kommen auf noch höchstens 14 Grad morgen. Morgen Nachmittag lockert es aber voraussichtlich nochmal ein kleines bisschen auf. Besser ankommen mit dem Radio Hochstift Verkehrsservice. Da haben wir weiterhin die Meldung von der A33 Richtung Bielefeld. Zwischen Borchen und Paderborn-Münkelow wird uns in beiden Richtungen eine Ölspur auf der Fahrbahn gemeldet. Fahrt da also bitte weiterhin vorsichtig. Und es wird geblitzt auf der B68 Lichtenau-Kleinenberg kurz vor dem Ortseingang aus Lichtenau kommt. Da wird bei 70 euer Tempo kontrolliert. Und dann haben wir noch den Blitzeranhänger. Der steht seit heute am Ortsausgang von Willebadessen-Peckelsheim. Blitzt, wenn ihr Richtung Schweckhausen fahrt, bei 50.
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4: Jonas Mertens hier. Allen im Auto natürlich gute Fahrt, kommt gut an und generell gilt, kommt alle gut durch den Mittwochnachmittag mit uns.
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0: Nach den Wahlen in Sachsen-Anhalt, Mecklenburg-Vorpommern und Berlin reden viele von uns häufiger über Politik. Das ist ja auch erstmal gut. Radio Hochstift hier, 4:15 am Mittwochnachmittag. Aber Politik ist ja nicht nur das, was Regierungen tun oder was in den Parlamenten diskutiert wird. Politik beginnt ja bei uns allen. An diesem Freitag hat der NRW-Landtag eine Art Nacht der offenen Tür, die Parlamentsnacht für die ganze Familie. Und wir von den NRW-Lokalradios wollen diese Parlamentsnachten dazu nutzen, um zu hören, wie ihr so über Politik denkt. Kollege José Nasiandi ist der Leiter unseres Landtagsstudios in Düsseldorf. Wir sind mit einem Open Mic vor Ort. José, erklär mal eben, was die Idee dahinter ist.
1: Ja, die Idee ist, dass wir mit den Besucherinnen und Besuchern, also mit euch, ins Gespräch kommen wollen. Vergangenes Jahr waren 6.000 Menschen bei dieser Parlamentsnacht und wir wollen so vielen wie möglich das Mikro einfach in die Hand geben und zuhören. Was denkt ihr gerade über Politik? Welche Themen beschäftigen euch zum Beispiel im Alltag? Wo läuft es gut, wo läuft es nicht so gut? Da ist eure persönliche Sicht gefragt. Jeder und jede kann kommen und uns seine und ihre Perspektiven erzählen. Die Ergebnisse wollen wir auswerten, später daraus auch Fragen für Politikerinnen und Politiker formulieren. In gut 6 Monaten ist ja Landtagswahl bei uns in NRW und ich persönlich finde, da braucht es einfach mehr Zuhören und mehr Gespräch.
0: Du hast es gerade schon gesagt, im vergangenen Jahr waren 6.000 Menschen bei der Parlamentsnacht im NRW-Landtag. Da sind ja jetzt nicht nur wir von den NRW-Lokalradios vor Ort mit unserem Open Mic. Was gibt es da ansonsten noch so zu erleben und zu sehen?
1: Der Landtag öffnet seine Türen, man kann sich ziemlich ungestört dort umsehen. Der Plenarsaal ist frei zugänglich, das heißt der Ort, an dem die Abgeordneten zusammenkommen und über Gesetze abstimmen. Und Landtagspräsident Cooper hat mir gesagt, dass man die Abgeordneten an diesem Abend wirklich aus der Nähe erleben kann.
2: Also im Prinzip hautnah. Wir haben das normale Sicherheitscheck-System, wie man es vom Flughafen kennt. Aber innerhalb des Gebäudes sind alle Kolleginnen und Kollegen ansprechbar. Und es sind viele, viele Kolleginnen und Kollegen da.
1: Es gibt außerdem eine große Versteigerung von Geschenken, die dem Präsidenten im Laufe der Jahre übergeben wurden. Dazu gibt es Konzerte von Klassik bis Pop, Zauberei, für die ganze Familie eigentlich was. Und ganz wichtig, es gibt auch was Leckeres zu essen.
0: An diesem Freitag ist nach der offenen Tür im NRW-Landtag die Parlamentsnacht. Und wir von den NRW-Lokalradios wollen dort mit euch ins Gespräch kommen über Politik und über alles, was euch gerade bewegt. Radio Hochstift hier.

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11: Radio Hochstift hier, 16.30 Uhr haben wir's. Da geht's wieder rüber in unsere Nachrichten und zum Kollegen Norbert Janowski.
12: Guten Tag.
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12: Durch ein Feuer haben zwei Bewohner eines Hauses in Lichtenau-Husen heute leichte Verletzungen erlitten. Sie kamen mit Verdacht auf Rauchvergiftung ins Krankenhaus. Der Brand brach am Vormittag aus und erfasste neben dem Keller offenbar auch die Wohnräume und Teile des Daches. Nach Angaben eines Feuerwehrsprechers entwickelte sich massiver Rauch, der aus allen Fenstern und der Haustür drang. Die Schadenshöhe ist nach ersten Angaben in Husen hoch, genau steht sie noch nicht fest. Wegen der Ursache ermittelt die Polizei. Brandexperten waren heute schon vor Ort. Die Industrie- und Handelskammer hat ihre Herbstkonjunkturumfrage für das Hochstift vorgelegt. Demnach bleibt die Stimmung bei den Unternehmen eher durchwachsen. Radio Hochstift-Reporterin Danja Tölle. Laut IHK bewegt sich die Wirtschaft insgesamt seitwärts und die Industrie bleibt dabei das Sorgenkind.
14: Nur rund 18% der Industrieunternehmen beurteilen ihre Lage in der Umfrage als gut und 38% als schlecht. Gleichzeitig sind rund die Hälfte der Firmen mit weniger als 80% ausgelastet. Auch der Handel im Hochstift bleibt unter Druck. Hier fällt das Urteil ähnlich aus. Nur 15% erwarten eine Verbesserung. Eine schnelle Trendwende ist hier laut IHK nicht erkennbar. Ganz anders sieht es bei den Dienstleistungen aus, wo 30% eine gute und nur 16% eine schlechte Geschäftslage melden. Noch bemerkenswerter sind die Erwartungen. 26% gehen davon aus, dass sich die Lage weiter bessert und deutlich weniger Dienstleister glauben an eine Verschlechterung.
12: Das Paderborner Autohaus Bauer und Bickmeier ist in eine finanzielle Schieflage geraten und hat deshalb Insolvenz angemeldet. Laut der Geschäftsführung wartet das Unternehmen seit längerer Zeit auf bislang ausgebliebene Zahlungen von Herstellern im hohen sechsstelligen Bereich. Der Betrieb des Autohauses an der Detmolder Straße in Paderborn soll aber erstmal normal weiterlaufen. Auch für das Partnerautohaus Rosenthal und Rustemeier in Soest wurde Insolvenz angemeldet.
11: Wir schauen aufs Radio Hochstift Wetter und da ziehen jetzt zum Abend hin wieder mehr Wolken zu uns rein. Das deutet schon mal ein bisschen an, dass es ab morgen herbstlicher wird. Morgen schaffen wir nämlich noch höchstens 14 Grad zwischen Hövelhof und Beverung. Da sieht es bis zum Mittag grau und regnerisch aus. Nachmittags lockert es morgen nochmal etwas auf. Der Freitag wird Stand jetzt dann aber wieder dicht bewölkt. Besser ankommen mit dem Radio Hochstift Verkehrsservice. Da wird geblitzt auf der B68, kurz vor dem Ortseingang von Lichtenau-Kleinenberg aus Lichtenau kommt. Da wird bei 70 euer Tempo kontrolliert. Und der Blitzeranhänger hat im Kreis Höxter heute einen neuen Standort bekommen. Ortsausgang von Willeberdessen-Peckelsheim, Fahrtrichtung Schweckhausen. Da kontrolliert der Blitzeranhänger ab heute bei 50 euer Tempo. So ist es. Gute Fahrt euch allen. Kommt gut an. Jonas Mertens hier. Und wenn ihr die Kühe der Weidegemeinschaft in Lichtenau-Kleinberg ansprechen wollt, dann beispielsweise mit so Namen wie Miss Minze oder Elfriede. Wir wollen aber ja zusammen mit euch auch noch ein frisch geborenes Kalbchen da benennen. Und das soll was Neues sein. Welche Vorgaben wir dabei beachten müssen, das hört ihr gleich.
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0: besser ankommen mit dem Radio Hochstift Verkehrsservice. Besten Dank auch fürs Eintragen in die kostenlose Radio Hochstift App. Da hat gerade jemand einen Unfall eingetragen. In Bad Driburg hat es offenbar gekracht auf der Brunnenstraße, wenn ihr Richtung Brakel fahrt. Fahrt da also gerade bitte vorsichtig, da hat es offenbar einen Unfall gegeben. Bad Driburg auf der Brunnenstraße Richtung Brakel hat es offenbar gekracht. Fahrt da gerade bitte vorsichtig und kommt alle gut an. Radio Hochstift hier am Mittwochnachmittag und da sprechen wir unter anderem über Bullen. Um genau zu sein, über Konsul, Mars, Taifun und Tommy. Das sind die vier Bullen der Weidegemeinschaft in Kleinenberg. Und da wird auch mal eine ausgeliehen, um eine Kuh, ja, wie sagen wir's, zu beglücken. Dabei haben die vier bei der Zucht in Lichtenau-Kleinenberg schon genug zu tun. Fast 900 Kälber sind da seit der Gründung 2001 geboren. Die Geburt schaffen die Kühe in der Regel alleine, sagt Karl-Heinz Rogengel.
1: Man schaut erstmal, ob alles in Ordnung ist, ob das Kalb jetzt schon zur Mutter geht, ans Euter, dass es also schon mal trinkt und wie ruhig das dann auch ist. Also man nähert sich der Kuh und findet man schon raus, ist gut oder sie ist noch ein bisschen, dass er da noch ein bisschen unruhig ist oder so, dass man da nicht so gut rankommt an das Tier.
0: Karl-Heinz Rogengel kümmert sich zusammen mit Robert und Georg Rücker auf 70 Hektar um Angus-Rinder. Die Zucht der Weidegemeinschaft in Kleinenberg funktioniert so gut, dass die Tiere sogar

0: Genauso läuft es, wenn es ein Bullenkalb wird, dann muss der Name des Kalbs mit dem ersten Buchstaben seines Vaters beginnen. Wie bei Konsul und dem Kalb Kobold zum Beispiel, beides mit C. Aber wieso erklären wir euch das heute? Weil ihr jetzt die seltene Gelegenheit habt, einem Kalb einen Namen zu geben. Bei uns auf radiohochstift.de geht das. Zur Wahl stehen Grazia, Glöckchen, Gema oder Gloria, alles mit G. Einen dieser Namen wird das Kälbchen von uns bekommen. Ihr dürft mitentscheiden.
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1: Mit Lena Bauer, guten Tag. Es ist eine Meldung, die bei dem einen oder anderen seit Tagen vielleicht ein etwas mulmiges Gefühl hinterlässt. Der angebliche Fall von Lungenpest in Russland. Fakt ist, der Tod einer Wissenschaftlerin an einem Pestforschungszentrum in Sibirien beschäftigt inzwischen auch immer mehr die Weltöffentlichkeit. Danny Hoppe aus dem News-Team, die russischen Behörden versuchen weiter zu beschwichtigen. Es gibt inzwischen aber Berichte über einen zweiten möglichen Fall.
2: Ja, da ist zumindest in russischen Medien von die Rede. Es soll sich um einen zweiten Mitarbeiter handeln. Der Kreml hat heute darauf reagiert und von Falschinformationen gesprochen. Und die russischen Behörden dementieren auch weiterhin einen Laborunfall, bei dem ein Reagenzglas zu Bruch gegangen sein soll. Den Tod der 28-Jährigen haben sie zwar bestätigt, als Grund sprechen sie aber nur von einer Lungenentzündung unbekannter Herkunft. Das sorgt natürlich für Spekulationen, auch weil die Behörden bestätigt haben, dass mögliche Kontaktpersonen unter Beobachtung stünden. Laut russischen Medien sollen es bis zu 200 sein. Zur genauen Zahl äußern sich die Behörden nicht. Sie sagen nur, dass 90% von ihnen untersucht worden seien und dass es bei ihnen keine Auffälligkeiten gebe.
1: Viele sind aber skeptisch, offenbar auch die Weltgesundheitsorganisation.
2: Ja, WHO-Chef Tedros ist heute auch auf den angeblichen zweiten Lungenpestfall eingegangen. Die russische Regierung müsse Licht in diese Medienberichte bringen, sagte er. Selbst US-Präsident Trump beschäftigt das Thema inzwischen. Er hat angekündigt, dass er deshalb zeitnah mit Kreml-Chef Putin telefonieren will. Vorher hatte er auch schon das US-Außenministerium mehr Informationen aus Moskau gefordert. Und auch die EU will mehr über den Vorfall in Sibirien wissen. Wenn man sich die Reaktionen heute aus Moskau so anhört, dürfte es aber bei einem Wunsch bleiben. Die Medien würden vieles berichten, sagte Kreml. Sprecher Peskov, man solle sich nur auf die Angaben der russischen Behörden verlassen. Aber genau da sind eben viele skeptisch.
1: Danke, Danny, und damit zu weiteren Meldungen im Überblick. NRW-Ermittler haben einen mutmaßlich führenden Hacker einer russischen Gruppe festgenommen. Nach Angaben von NRW-Innenminister Reul wurde der Mann im Mai in Tokio gefasst und inzwischen nach Deutschland ausgeliefert. Die Bundesregierung kommt bei der Pflegereform nicht wie geplant voran. Die Expertenkommission startet später, weil Union und SPD noch über ihren Auftrag streiten. Nach Angaben der Bundesregierung geht es dabei unter anderem um die Frage, ob die hohen Eigenanteile in der Pflege begrenzt werden sollen. Im Notfall schnell da sein. Das ist vor allem auch bei Einsätzen der Polizei wichtig. Das NRW-Innenministerium hat jetzt Zahlen veröffentlicht, wie schnell Einsatzkräfte in einzelnen Regionen vor Ort sind. Mit dem Ergebnis, im Kreis Olpe im Sauerland sind Einsatzkräfte der Polizei im Ernstfall am schnellsten am Tatort. Sie brauchen laut der Statistik im Schnitt leicht über 3 Minuten. In Großstädten wie Köln oder Bielefeld dauert es demnach etwas länger. Der Grund dafür ist laut Innenministerium unter anderem der Verkehr innerhalb der Städte. Bei Einsätzen, bei denen die Zeit nicht so sehr drängt, dauert es übrigens oft wesentlich länger.
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3: mit Norbert Janowski. Guten Tag. Bei einem Brand im Lichtenauer Ortsteil Husen ist heute Vormittag hoher Sachschaden entstanden. 2 Menschen haben leichte Rauchvergiftungen erlitten. Sie kamen ins Krankenhaus. Das Feuer brach um 10:15 im Keller des Einfamilienhauses an der Husener Ortsdurchfahrt aus. Nach ersten Angaben sprangen die Flammen auch auf die Wohnräume und den Dachstuhl über. Die Ortsdurchfahrt in Husen war wegen des Feuerwehreinsatzes in Höhe Schwalbenstraße gut 2 Stunden gesperrt.
4: Das Radio Hochstift-Wetter zieht sich heute im Laufe des Abends zu und dann sind auch die ersten Regenschauer voraussichtlich mit dabei. Und in diesem Modus machen wir morgen von Bad Lippspringe bis Willebadessen dann auch weiter. Dichte Wolken und immer wieder Regen, dazu wird es morgen mit höchstens 14 Grad deutlich kühler als heute. Nachmittags lockern die Wolken zwischenzeitlich aber nochmal ein bisschen auf, Stand jetzt zumindest. 17.04 Uhr haben wir es jetzt. Ihr kommt besser an mit dem Radio Hochstift Verkehrsservice. Da hat es in Bad Driburg offenbar einen Unfall gegeben. Wurde eben eingetragen in die kostenlose Radio Hochstift App. Auf der Brunnenstraße Richtung Brakel hat es offenbar gekracht. Fahrt da also bitte weiterhin vorsichtig. Und es wird geblitzt auf der B68 Lichtenau-Kleinberg kurz vor dem Ortseingang aus Lichtenau kommt bei 70. Und am Ortsausgang von Willebadessen-Peckelsheim Richtung Schweckhausen. Da steht seit heute offenbar der Blitzanhänger und kontrolliert bei 50 euer Tempo. Gute Fahrt euch allen.
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4: Jonas Mertens hier. Ja, das ist auf jeden Fall ein sehr tierischer Mittwoch heute. Wir sprechen den ganzen Tag schon über Kälbchen in Lichtenau-Kleinenberg. Und dann kommt plötzlich diese Meldung hier rein. Geistergalopp auf der A2. Da war heute Mittag ein entlaufenes Pferd auf der Autobahnhöhe Anschlussstelle Oelde unterwegs. Ein aufmerksamer LKW-Fahrer hat den Verkehr hinter sich abgestoppt und seinen LKW quergestellt auf der Fahrbahn. Das Pferd wurde dann abtransportiert und niemand wurde verletzt. Happy End also. Tiere auf Abwägen, da sprechen wir gleich auch nochmal drüber. Das ist heute nämlich auch ein Thema am Münchner Flughafen. Wie gesagt, mehr dazu gleich.
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0: besser ankommen mit dem Radio Hochstift Verkehrsservice. Da wurde gerade der nächste Unfall eingetragen in die kostenlose Radio Hochstift App. Besten Dank dafür. Auf der B64 Richtung Bad Driburg hat es offenbar gekracht, und zwar zwischen den Abfahrten Paderborn-Dahl und Altenbeken-Schwanei. Fahrt da also gerade bitte vorsichtig. Es hat offenbar einen Unfall gegeben auf der B64 Richtung Bad Driburg zwischen den Abfahrten Paderborn-Dahl und Altenbeken-Schwanei. Fahrt da gerade bitte vorsichtig. Eigentlich gehören solche Meldungen ja ins Sommerloch, aber das haben wir gerade ja beim besten Willen nicht. Trotzdem macht gerade die Meldung Puma-Alarm am Münchner Flughafen die Runde. Dort soll möglicherweise eine freilaufende Raubkatze unterwegs sein. Radio Hochstift-Kollegin Julia Wasilkow, was ist aktuell bekannt zu diesem Puma, der da wenige Kilometer vom Flughafen in München rumlaufen soll?
1: Ja, ganz sicher ist das bislang nicht. Das Landratsamt Erding spricht von einer mutmaßlichen Raubkatze. Nach einer ersten fachlichen Einschätzung könnte es ein Puma sein. Gesichtet worden sein soll das Tier in der Gemeinde Oberding. Das ist wenige Kilometer vom Münchner Flughafen entfernt. Es gibt offenbar auch eine Aufnahme, die ist aber noch nicht veröffentlicht worden. Und woher der mögliche Puma kommt, das ist auch komplett unklar. Hinweise auf einen Zirkus in der Region gibt es jedenfalls nicht.
0: Mittlerweile sucht die Polizei in der Gemeinde Oberding auch mit einem Hubschrauber und mit Drohnen nach dem mutmaßlichen Puma. Und weil gerade noch vieles unklar ist, rufen die Behörden zur Vorsicht auf.
1: Also das Landratsamt bittet vor allem darum, vorsichtig zu sein. Hunde sollten in der Gegend nicht frei herumlaufen und kleine Kinder nicht unbeaufsichtigt draußen spielen. Wer die Raubkatze sieht oder Hinweise darauf hat, wo sie sich aufhält, soll sich sofort bei der Polizei in Erding melden.
0: Bin ich ja mal gespannt, was bei der Geschichte am Ende rauskommt. In der Nähe des Münchner Flughafens wurde möglicherweise eine freilaufende Raubkatze gesichtet. Es könnte sich laut ersten Einschätzungen um einen Puma handeln. 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

0: besser ankommen mit dem Radio Hochstift Verkehrsservice und da sind gerade einige Meldungen auf einmal reingekommen. Wir fangen mal an mit der L637 in Salzkotten. Die ist auf Höhe der Hederbornstraße voll gesperrt wegen eines Unfalls. Umfahrt die Strecke. Also bitte, L637 in Salzkotten ist auf Höhe der Hederbornstraße aktuell voll gesperrt wegen eines Unfalls. Dann haben wir die B64 zwischen Höxter Albachsen und Stahle. Die ist ebenfalls voll gesperrt, weil da wohl ein Hydraulikschlauch geplatzt ist. Eines Tanks, der ja 250 Liter fasst. Das dauert also noch bis in die Nacht. Vollsperrung der B64 zwischen Höxter Albachsen und Stahle. Wie gesagt, ist voll gesperrt, weil da ein Hydraulikschlauch geplatzt ist. Das dauert noch einige Stunden, bis das alles beseitigt ist. Dann habt ihr uns gerade auch gemeldet, dass es sich staut auf der B64 zwischen den Abfahrten Paderborn-Dahl und Altenbeken-Schwanei in Richtung Bad Driburg. Da hat es nämlich einen Unfall gegeben. Auch da gilt im besten Fall umfahren die Strecke. Und ein neuer Blitzer wurde gerade auch noch eingetragen in die Radio Hochstift App. Besten Dank dafür. Am Ortseingang von Salzkotten-Niedern-Tudorf wird von Bad Württemberg-Haren aus kommend bei 50 euer Tempo kontrolliert. So, Radio Hochstift Verkehrsservice Ende. Kommt alle gut an.
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9: 17.30 Uhr haben wir es. Es geht fix rüber in unsere Nachrichten und zum Kollegen Norbert Janowski.
10: Guten Abend von mir.
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10: Es klingt nach einer fast surrealen Geschichte. In Bad Driburg hat ein Mann mutmaßlich wochenlang mit einem Toten zusammen in einem Haus gelebt. Gestern wurde die Leiche in dem Haus in der Kurstadt gefunden. Seitdem ermitteln Polizei und Staatsanwaltschaft. Das hat Radio Hochstift exklusiv erfahren. Nach ersten Erkenntnissen gehen die Ermittlerinnen und Ermittler nicht von einem Fremdverschulden aus. Offen ist unter anderem im Moment noch, ob eine Obduktion angeordnet wird. Mehr zu dem Fall aus Bad Driburg steht auch auf radiohochstift.de. Im Lichtenauer Ortsteil Husen hat heute Vormittag gegen 10 Uhr ein Einfamilienhaus gebrannt. Die beiden Bewohner erlitten leichte Verletzungen. Radio Hochstift-Reporterin Dania Tölle. Der Schaden an dem Haus in Husen ist nach ersten Angaben hoch, genau steht er aber noch nicht fest.
11: Als die Lichtenauer Feuerwehr in Husen eintraf, drang dichter Qualm aus allen Fenstern und der Eingangstür des Einfamilienhauses. Zum Glück war niemand mehr drin. Die beiden Bewohner hatten sich selbst schon ins Freie retten können. Sie kamen aber mit Verdacht auf Rauchvergiftung ins Krankenhaus. Der Brand ist offenbar im Keller entstanden. Von dort griffen die Flammen auch auf die Wohnräume und einen Teil des Daches über. Ein Feuerwehrsprecher sagte nach dem Ende der Löscharbeiten zu Radio Hochstift, im Haus sei von oben bis unten alles schwarz. Was den Brand ausgelöst hat, wollen jetzt Ermittler der Polizei herausfinden. Wegen des Feuers war die Ortsdurchfahrt in Husen gut 2 Stunden gesperrt.
10: Beim aktuellen Flughafen-Ranking des Reiseveranstalters Fitreisen bekommt der Paderborn-Lippstadt Airport in Büren-Aden in diesem Jahr die Silbermedaille verliehen. Im vergangenen Jahr landete er schon auf Platz 3. Fitreisen hat für seine Rangliste knapp 400.000 Google-Bewertungen genutzt. Insgesamt haben demnach mehr als 2.300 Fluggäste durchschnittlich 4,3 Sterne für den Airport in Aden vergeben. Zusammen mit Münster-Osnabrück stellt NRW damit die 2 bestbewerteten Flughäfen Deutschland.
9: Im Radio Hochstift-Wetter sind heute Abend schon mehr Wolken dabei und später ziehen dann auch die ersten Schauer zu uns rein. Damit geht es Stand jetzt bis morgen weiter. Dichte Wolken und Regen bei höchstens 14 Grad voraussichtlich. Nachmittags lockert es Stand jetzt von Altenbeken bis Borgentreich aber nochmal ein kleines bisschen auf. Besser ankommen mit dem Radio Hochstift Verkehrsservice, da ist einiges los. Geht los mit der L637 in Salzkotten, die ist auf Höhe der Hederbornstraße nach einem Unfall voll gesperrt. Dann B64 zwischen Höxter Albachsen und Stahle, die ist ebenfalls da voll gesperrt, weil da ein Hydraulikschlauch geplatzt ist. Laut Polizei dauert das mehrere Stunden, bis das da alles erledigt ist. Sucht euch also bitte eine andere Route. Dann haben wir die B64 zwischen den Abfahrten Paderborn-Dahl und Altenbeken-Schwanei Richtung Bad Driburg. Da hat es eben einen Unfall gegeben und es staut sich. Und es hat offenbar auch einen Unfall gegeben in Bad Driburg auf der Brunnenstraße, wenn ihr Richtung Brakel unterwegs seid. Auch da gilt, fahrt bitte vorsichtig. Es wird geblitzt auf der B68 Lichtenau-Kleinberg, kurz vor dem Ortseingang aus Lichtenau kommt. Da wird bei 70 euer Tempo kontrolliert. Und dann haben wir noch einen Blitzer am Ortseingang von Salzkotten-Niedern-Tudorf. Von Bad Wünnberg-Haaren aus kommt, wird da kontrolliert. Da gilt 50. Jonas Mertens hier. Kommt alle gut in den Mittwochabend.
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Kleine Entwarnung im Radio Hochstift Verkehrsservice. Der Unfall auf der B64 Fahrtrichtung Bad Riburg Höhe Altenbeken-Schwanei scheint sich erledigt zu haben. Da sollte es also wieder für euch lang gehen. Kommt alle gut an.

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0: Radio Hochstift hier auf dem Weg in den Mittwochabend. 17:45 haben wir es gleich. Schauspielerin und Moderatorin Colleen Fernandez hat vor kurzem noch im NRW-Landtag über ihre Erfahrungen mit dem Thema gesprochen. Jetzt hat das Bundeskabinett einen Gesetzesentwurf gegen digitale Gewalt beschlossen. Das Ganze muss noch im Bundestag beraten werden. Ziel von Justizministerin Stefanie Hubig ist es, dass digitale Vergewaltiger strafrechtlich verfolgt werden können.
1: Wir reden vom digitalen Voyeurismus, von heimlichen Spanneraufnahmen, zum Beispiel in der Sauna, im Schwimmbad oder auf einem Volksfest. Wir reden von Identitätsmissbrauch, vom Anlegen von Fake-Profilen, um unter dem Namen einer anderen Person anstößige Nachrichten zu schreiben. Wir reden von Cyberstalking, also vom heimlichen Verfolgen der Bewegung einer Partnerin oder Ex-Partnerin mit einem GPS-Tracker, von manipulierten Bildern, die täuschend echt aussehen und die reale Menschen, zumeist Frauen, gegen deren Willen zum Sexobjekt machen. Und wir reden eben auch von Vergewaltigungsvideos, von Bildaufnahmen realer Vergewaltigung. Digitale Gewalt kann genauso schlimme Folgen haben wie körperliche Gewalt. Digitale Gewalt kann Menschen

0: vergewaltigt werden und deren Leid sich dann auf einem Video wiederfindet. Digitale Gewalt ist auch ein Problem für die Gleichberechtigung von Mann und Frau.
1: Laut Gesetzesentwurf sollen auch digitale Plattformen stärker in die Pflicht genommen werden, um Opfern das Vorgehen gegen Täter zu erleichtern. Betroffene sollen zum Beispiel leichte Auskunft über die Identität von Tätern bekommen, die sich im Netz ja meistens hinter anonymen Accounts verstecken. Richterinnen und Richter sollen auch Täter-Accounts sperren lassen können.
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Radio Hochstift hier nochmal mit einer Meldung aus dem Verkehrsservice. Wir hatten heute Nachmittag ja schon die Meldung von der A33 Richtung Bielefeld von einer Ölspur zwischen Borchen und Paderborn-Mönkeloh. Jetzt habt ihr uns gerade gemeldet, dass die Auffahrt Borchen in Richtung Bielefeld der A33 wegen dieser Ölspur gesperrt ist. Habt das also im Hinterkopf, wenn ihr da gerade unterwegs seid. Die A33 Auffahrt Borchen Richtung Bielefeld ist offenbar wegen der Beseitigung dieser Ölspur aktuell gesperrt. Auch nochmal der Hinweis, dass es eine Vollsperrung gibt auf der B64 zwischen Höxter Albachsen und Stahl, weil da ein Hydraulikschlauch geplatzt ist, und laut der Höxteraner Polizei dauert das noch bis in die Nacht, bis da alles ja beseitigt ist. Also auch da, wie gesagt, sucht euch im besten Fall eine andere Route. Die B64 zwischen Höxter Albachsen und Stahle ist voraussichtlich noch bis in die Nacht voll gesperrt, weil da ein Hydraulikschlauch geplatzt ist und da jetzt erstmal alles beseitigt werden muss. So viel von mir, Jonas Mertens mein Name. Wir hören uns gerne morgen Nachmittag ab 14 Uhr hier wieder. Nach 18 Uhr geht's mit dem Kollegen Jonas Rieck in unserer Spätschicht hier weiter. Schönen Abend wünsche ich euch. Ciao, ciao. We'll be right back.

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1: Mit Lena Bauer, guten Abend. Ermittlern aus NRW ist ein Schlag gegen eine der gefährlichsten Hackergruppen der Welt gelungen. Spezialleute der Polizei konnten einen mutmaßlichen Drahtzieher der russischen Gruppe Kilin identifizieren und festnehmen lassen. Der 28-Jährige wurde in Tokio festgenommen und sitzt jetzt in Deutschland in Untersuchungshaft. Die Bande soll weltweit tausende Unternehmen und Einrichtungen gehackt haben. Später wurde für die gesperrten Daten Lösegeld erpresst. Auch hier bei uns in NRW. Einzelheiten dazu aus dem Landtagsstudio hat José Nasyandi.
2: Der Zugriff war, so sagen es die Ermittler hier in Düsseldorf, das Ergebnis monatelanger Kleinstarbeit. Spezialisten des Landeskriminalamts und der Zentralstelle Cybercrime hatten die Hackergruppe digital infiltriert und ihre Spuren verfolgt. Mit Unterstützung der japanischen Polizei wurde der 28-jährige Russe schon im Mai in Tokio festgenommen. Vor einigen Tagen wurde er nach Deutschland gebracht und das, obwohl es zwischen Japan und Deutschland kein Auslieferungsabkommen gibt. NRW-Innenminister Reul sprach vorhin von einem großen Erfolg und sagte, eigentlich habe der Mann Urlaub in Japan machen wollen. Statt Sushi gäbe es jetzt Käsebrot in einer deutschen JVA. Kilin gehöre zu den skrupellosesten Verbrecherbanden weltweit. Seit 2024 soll Kilin weltweit 4000 Unternehmen und Institutionen erpresst haben. In Deutschland waren es etwa 150 Opfer, 30 davon in NRW. Die geforderten Lösegelder summieren sich auf fast 3 Milliarden Dollar. Ob dieser Schlag die Aktivitäten der Hackergruppe nachhaltig ausbremsen kann, das muss abgewartet werden.
1: Und damit zu weiteren Meldungen im Überblick. Der Ex-BND-Chef August Hanning sitzt jetzt in Untersuchungshaft. Das hat die Bundesanwaltschaft mitgeteilt. Sie wirft ihm unter anderem Spionage und versuchten Landesverrat vor. Die umstrittenen Atommülltransporte von Jülich nach Ahaus dauern wohl länger als geplant. Nach Einschätzung des NRW-Wirtschaftsministeriums könnten die 152 Behälter bei dem bisherigen Tempo erst bis August 2028 verlagert sein. Dafür müsste die bisherige Transportgenehmigung noch verlängert werden. Nach einer möglichen Puma-Sichtung nahe dem Münchner Flughafen sucht die Polizei nach dem Tier. Ein Jäger hatte laut Behörden die Großkatze entdeckt. Polizei und Landratsamt raten weiter zur Vorsicht. Weniger Papierkram und schnellere digitale Verfahren. Mehrere Wirtschaftsverbände fordern, dass die angekündigte Modernisierung des Staates im Alltag schneller spürbar ist. Anlass ist ein Zwischenbericht der Bundesregierung. Die Verbände wollen zum Beispiel, dass Unternehmen überall innerhalb von 24 Stunden gegründet werden können und Betriebe weniger Berichts- und Dokumentationspflichten haben. Digitalminister Wildberger sagt, es habe bereits Fortschritte gegeben, räumt aber ein, dass noch viel zu tun ist. Und das waren die Nachrichten mit Lena Bauer.
3: Das Wetter. Während wir heute noch mal kurz vergessen konnten, bei über 20 Grad, das längst Oktober ist, gibt's morgen die Erinnerung. Jo, wir sind schon längst im Herbst angekommen. Nicht mehr als 14 Grad werden's morgen. Dazu viele Wolken und auch immer wieder Regen. Morgen Abend, da kommt vielleicht mal kurz die Sonne noch durch. Freitag zum Start ins Wochenende, dann aber wieder eine Wolkendecke, die ziemlich hartnäckig sich am Himmel hält. Und das Thermometer geht auch noch ein paar Grad runter, dann wohl nur 12 Grad in der Spitze.
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3: Ihr kommt besser an mit dem Radiohochstift Verkehrsservice. Die B64 ist gesperrt zwischen Höchster Albachsen und Stahle. Da ist Hydrauliköl ausgelaufen. Das wird da beseitigt und es dauert wohl auch noch ein bisschen. Deswegen am besten direkt eine Umleitung einplanen. Und geblitzt wird am Ortseingang Salzkotten-Niederntudor, wenn ihr aus Bad Wünnenberg-Haaren kommt. Dann an der B68 in Lichtenau-Kleinenberg, kurz vor dem Ortseingang, wenn ihr aus Lichtenau kommt. Seit heute steht der Blitzeanhänger am Ortsausgang Willeberdessen-Peckelsheim, da an der Schweckhausener Straße in Richtung Schweckhausen und weiterhin ein Blitzanhänger an der A44 in Richtung Dortmund auf Höhe der Anschlussstelle Büren in der Baustelle da. Kommt gut durch diesen Mittwochabend.
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3: Und mit der Möglichkeit für euch abzustimmen für euer Lieblingsteam bei unserer Aktion. Euer Team. Es geht um ein Joma Sport Outfit im Wert von 1500 Euro. Das bekommt eines der 10 Teams, die jetzt in den Top 10 stehen. Im Voting. Ihr könnt abstimmen auf unserer Homepage und bei einem Team rufe ich gleich mal durch. Nach drei Hits. Schön, dass ihr da seid.

0: Das ist neue Musik, gerade gehört hier in der Spätschicht eurer Show am Abend. Ray Garvey mit Rivers. 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Und diese Woche läuft das große Voting. Johanna, du hast mitgemacht, hast dich beworben für euer Team. SG Kappel, Großen Marpe, Erdbruch. Ich weiß gar nicht, ob du schon gesehen hast, aber ihr seid dabei in den Top 10.
1: Ach, wie toll, danke.
0: Cool. Ja. Ihr seid unter den letzten 10 Mannschaften, wo es jetzt ums Stimmensammeln geht, um dann das Outfit auch abzustauben. Warum ihr? Was macht ihr? Wer seid ihr?
1: Wir sind eine Handballmannschaft, eine Damenhandballmannschaft in der Kreisliga. Wir sind einfach viele Frauen, die Spaß am Handball haben.
0: Und da muss ein neues Outfit her? Was wollt ihr? Ja. T-Shirts oder Hosen?
1: Ja, am besten beides.
0: Ja, wie viele seid ihr denn insgesamt? Weil 1500 Euro ist schon viel, ne?
1: Zurzeit so 10, 12.
0: Ja, da kriegt man doch einiges hin.
1: Ja.
0: So, dann checkst du mal die Homepage ab und dann wird da mal ein fetter Aufruf gestartet, mal ordentlich für euch zu voten. Bis Freitag habt ihr Zeit. Zack, zack, zack.
1: Ja, perfekt, super, ich freue mich total. Ich werde die Werbetrommel rühren.
0: Ich drücke euch die Daumen. Johanna, einen wunderschönen Abend hier. Hau rein.
1: Ja, danke, gleichfalls. Bis dann.
0: So, ihr habt's gehört, eure Stimme ist gefragt. An welches Team soll das Outfit gehen? Jetzt mit abstimmen auf radiohochstift.de.

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1: Mit Norbert Janowski, guten Abend. Nach einem Leichenfund in Bad Driburg ermitteln Polizei und Staatsanwaltschaft. Das hat Radio Hochstift exklusiv erfahren. Der Tote lag offenbar schon länger in dem Haus. Währenddessen wohnte dort weiterhin ein anderer Mann. Nach jetzigem Stand liegt kein Verbrechen vor. Mehr zu diesem Fall steht auf radiohochstift.de. Bei einem Brand im Lichtenauer Ortsteil Husen ist heute Vormittag hoher Schaden entstanden. Zwei Bewohner eines Einfamilienhauses kamen mit leichten Rauchvergiftungen ins Krankenhaus. Die Ursache für das Feuer in Husen steht noch nicht fest. Das Paderborner Autohaus Bauer und Bickmeier hat Insolvenz angemeldet. Das Unternehmen wartet seit längerer Zeit auf hohe Zahlungen von Herstellern. Der Betrieb des Autohauses an der Detmolder Straße in Paderborn soll aber normal weiterlaufen. Der Paderborn-Lippstadt Airport in Büren-Aden landet in der Beliebtheitsrangliste von Fluggästen auf Rang 2. Das Ranking kommt vom Reiseveranstalter Fitreisen. Demnach haben mehr als 2300 Passagiere dem heimischen Flughafen durchschnittlich 4,3 Sterne gegeben. Das Radio Hochstift Wetter wird deutlich kühler und nass. In der Nacht regnet es, örtlich auch kräftig. Morgen früh regnet es ebenfalls und es wird windig. Später bleibt es dann trocken in unseren Kreisen, der Himmel bleibt aber bewölkt. Die Temperatur erreicht von Bad Wünnenberg bis Beverungen nur noch 14 Grad.
2: Ihr kommt besser an mit dem Radio Hochstift Verkehrsservice. Die B64 ist gesperrt zwischen Höchster Albachsen und Stahle. Da ist Hydrauliköl ausgelaufen. Das wird da beseitigt und es dauert wohl auch noch ein bisschen. Deswegen am besten direkt eine Umleitung einplanen. Und geblitzt wird am Ortseingang Salzkotten-Niederntudor, wenn ihr aus Bad Wünnenberg-Haaren kommt. Dann an der B68 in Lichtenau-Kleinenberg, kurz vor dem Ortseingang, wenn ihr aus Lichtenau kommt. Seit heute steht der Blitzeanhänger am Ortsausgang Willeberdessen-Peckelsheim, da an der Schweckhausener Straße. In Richtung Schweckhausen und weiterhin ein Blitzanhänger an der A44 in Richtung Dortmund auf Höhe der Anschlussstelle Büren in der Baustelle da. Kommt gut durch diesen Mittwochabend.
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2: Heute ist Weltfinanzplanungstag. Klingt anstrengend, ist es vielleicht auch, erst recht, wenn man sich mit Geld nicht so gerne befasst. Aber ist wichtig und wir quatschen deswegen drüber. Heute hier in der Spätschicht nach drei Hits. Geht los mit Cat's Eye, Animal. Schön, dass ihr da seid. Happy Mittwochabend.

0: Two Colors mit Love Fool hier für euch gespielt. Am Mittwochabend.
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0: Heute ist Weltfinanzplanungstag. Oh, ich merke die Gänsehaut von einigen bis hierhin. Ja, verständlicherweise, ne? Über Geld reden und nachdenken immer irgendwie ein anstrengendes Thema. Aber auch super wichtig, gerade wo private Vorsorge heutzutage auch echt was ausmacht. Imke Hoffmann, du bist Finanzexpertin. Man hört ja immer wieder, Einzelaktien schön und gut, aber besser in sogenannte ETFs investieren. Wie funktioniert das? Kann ich damit rechnen, wenn ich da irgendwie Summe X reintue, dass ich dann direkt morgen, wer weiß, was für Summen da raushole? Oder wie läuft das ab?
3: Diese Form der Investition ist nicht kurzfristig, also nicht für kurzfristige Anlagen gedacht. Es kann sein, dass ich heute 10.000 Euro da rein tue, morgen fällt das alles 10%. Dann habe ich Pech gehabt. Okay. Man kann dem Ganzen so ein bisschen entgegenwirken, indem ich wirklich eben mit diesen Sparbeiträgen beigehe. Zum Beispiel, ich investiere heute 250 Euro, der Aktienmarkt crasht, ich investiere nächsten Monat 250 Euro, dann habe ich ja quasi im Sonderangebot gekauft. Mhm. Und dann ist es fast egal. Dann gibt es auch einen schönen Spruch, der heißt, Time in the market beats timing the market.
0: Okay.
3: Das heißt, je länger ich Zeit im Aktienmarkt verbringe und mein Geld dort arbeiten lasse, da habe ich mehr von, als wenn ich immer versuche, mir die besten Zeitpunkte rauszusuchen.
0: Ja, wir haben ja auch alle irgendwie keinen Wahrsager zu Hause sitzen, der weiß, was da auf dem Aktienmarkt in der Zukunft passiert. Ey, super spannendes Thema, sprechen wir gleich noch ein bisschen weiter in der Spätschicht drüber und rechnen auch mal hoch, was da dann für unfassbare Summen bei rumkommen können. Gleich hier in der Spätschicht, also dranbleiben.
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1: Mit Lena Bauer, guten Abend. Die Spitzen von CDU, CSU und SPD treffen sich heute Abend zum ersten Mal seit dem Ende der Sommerpause wieder zum Koalitionsausschuss. Bei dem Treffen werden üblicherweise die Regierungsziele der nächsten Monate vereinbart. Diesmal dürfte das schwierig werden, denn bei etlichen Reformplänen herrscht Uneinigkeit in der Koalition. Außerdem wirken die teilweise katastrophalen Ergebnisse der Landtagswahlen im Osten noch nach. Marc Weiß mit weiteren Infos dazu.
2: Die Stärke der AfD sorgt inzwischen dafür, dass selbst die Grünen die schwarz-rote Regierung aus der Opposition heraus fast schon anflehen, die Wahlen als Weckruf zu sehen und den Kurs zu korrigieren, beziehungsweise einiges auch ganz auf Neustart zu stellen. Die Situation ist bei vielen Themen aktuell tatsächlich ziemlich verfahren. Die Zuckersteuer von Finanzminister Klingbeil zum Beispiel wurde von Kanzler Merz fürs Erste gestoppt, weil sie so angeblich nicht einer früheren Einigung entspricht. Bei der Pflegereform von Gesundheitsminister Lindemann schaffte es zuletzt nur ein Minimalkompromiss ins Kabinett. Die gesamte Reform ist auf das nächste Jahr verschoben. Die Rentenreform ist immer noch nicht fertig. Hier will die SPD an der sogenannten Rente mit 63 festhalten. Die Union will das nicht. Und auch die AfD spaltet die Koalition. Die SPD will ein Verbotsverfahren. Die Union weist immer wieder darauf hin, wie schwierig das würde, auch wenn es im Fall der AfD um eine in weiten Teilen rechtsextreme und bekanntlich demokratiefeindliche Partei geht. Immerhin gibt es aber auch Bereiche, in denen man vorankommt. Bei der Einkommensteuerreform deuten sich zumindest Kompromisse an. Das gleiche gilt auch für die Reform des Arbeitsmarktes und des Elterngeldes.
1: Und damit jetzt zu weiteren Meldungen im Überblick. In Berlin haben heute viele Menschen an die Opfer des Hamas-Angriffs vom 7. Oktober 2023 erinnert. Bei der zentralen Gedenkveranstaltung kamen Polizeiangaben nach rund 1.700 Menschen zusammen. Bundesinnenminister Dobrindt rief dort zu einem entschlossenen Vorgehen gegen Antisemitismus auf. Polizei und Staatsanwaltschaft sind gegen eine mutmaßliche Goldschmugglerbande vorgegangen. Drei Verdächtige wurden laut den Behörden festgenommen. Die Gruppe soll demnach Gold im Wert von bis zu 210 Millionen Euro in die Türkei geschmuggelt haben. Ein stundenlanger Stromausfall hat für Probleme auf Sylt und Rügen gesorgt. Auf Rügen waren nach Angaben des Netzbetreibers rund 10.000 Haushalte betroffen. Inzwischen ist die Versorgung auf beiden Inseln wiederhergestellt. Studieren und gleichzeitig mit sehr wenig Geld auskommen. Das betrifft offenbar viele. Laut einer Studie des Paritätischen Gesamtverbands und des Deutschen Studierendenwerks gelten fast 40% der Studierenden in Deutschland als armutsgefährdet. Die Quote ist demnach mehr als doppelt so hoch wie in der Gesamtbevölkerung. Besonders schwierig sei es für Studierende, die alleine wohnen. Von ihnen liegen mehr als 8 von 10 unter der Armutsgrenze. Als großes Problem nennt die Studie vor allem die hohen Wohnkosten. Die beiden Organisationen kritisieren mit Blick auf die Zahlen die geplante BAföG-Reform als nicht ausreichend. Und das waren die Nachrichten mit Lena Bauer.
3: Lasst uns aufs Wetter gucken. Morgen sieht's am Himmel deutlich grauer aus, maximal 14 Grad, also nichts mehr von spätsommerlichem Gefühl. Oft ist auch Regen mit dabei, wobei morgen Abend sehen wir vielleicht die Sonne sogar nochmal, die sich durchkämpft. Bisschen blauer Himmel ist mit dabei, Freitag zum Start ins Wochenende dann aber wieder eher grau und mit höchstens 12 Grad wird's auch nochmal ein bisschen frischer.
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3: Ihr kommt besser an mit dem Radiohochstift Verkehrsservice. Die B64 ist gesperrt zwischen Höchster Albachsen und Stahle. Da ist Hydrauliköl ausgelaufen. Das wird da beseitigt und es dauert wohl auch noch ein bisschen. Deswegen am besten direkt eine Umleitung einplanen. Und geblitzt wird am Ortseingang Salzkotten-Niederntudor, wenn ihr aus Bad Wünnenberg-Haaren kommt. Dann an der B68 in Lichtenau-Kleinenberg, kurz vor dem Ortseingang, wenn ihr aus Lichtenau kommt. Seit heute steht der Blitzeanhänger am Ortsausgang Willibadessen-Peckhilsheim, da an der Schweckhausener Straße in Richtung Schweckhausen und weiterhin ein Blitzeanhänger an der A44 in Richtung Dortmund auf Höhe der Anschlussstelle Büren in der Baustelle da. Kommt gut durch diesen Mittwochabend.
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3: Und mit einer Künstlerin, die gerade weltweit durch die Decke geht. Sarah Larsson war ja schon die letzten Jahre immer mal mit dabei, war auch bekannt, aber nicht so wie jetzt. Gerade in den USA geht sie gerade richtig durch die Decke. Hier habe ich sie für euch mit Lush Life.
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1: Ja. Oh, wie schön, das freut uns.
0: Ach, hast du noch gar nicht mitbekommen?
1: Nein, habe ich noch gar nicht mitbekommen.
0: Ja, dann ist ja gut, dass ich dich anrufe und ihr rechtzeitig noch mit dem Trommelwirbel anfangen könnt für euch, damit fleißig abgestimmt wird. 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Fangen wir doch direkt damit an. Erzähl mal, wer seid ihr? TV Bahnhof Löhne.
1: Ein Turnverein, der seit 1902 besteht, mit mehreren Sparten. Also Turn, Leichtathletik, Basketball, Handball, alles Mögliche.
0: Boah, wen wollt ihr denn da ausstatten? Eine bestimmte Gruppe?
1: Also wir würden gerne die Turnabteilung ausstatten mit neuen Anzügen. Und wenn es vielleicht noch klappt, ein paar Trainingsanzüge dazu, über diesen Turnanzug drüber zu ziehen.
0: Ich drücke euch die Daumen. 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Das Team am Ende mit den meisten Stimmen gewinnt das Outfit. Heißt, jetzt liegt's an euch, wie viel Werbung ihr machen könnt.
1: Oh, das machen wir jetzt gleich.
0: Hey Michaela, Grüße gehen raus, wo immer
1: super,
0: du gerade unterwegs bist. Grüße ans Team, ne? Bis dann, ciao.
1: Ja, mach ich, danke, ciao.
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1: Mit Norbert Janowski, guten Abend. Nach einem Leichenfund in Bad Driburg ermitteln Polizei und Staatsanwaltschaft. Das hat Radio Hochstift exklusiv erfahren. Der Tote lag offenbar schon länger in dem Haus. Währenddessen wohnte dort weiterhin ein anderer Mann. Nach jetzigem Stand liegt kein Verbrechen vor. Mehr zu diesem Fall steht auf radiohochstift.de. Bei einem Brand im Lichtenauer Ortsteil Husen ist heute Vormittag hoher Schaden entstanden. Zwei Bewohner eines Einfamilienhauses kamen mit leichten Rauchvergiftungen ins Krankenhaus. Die Ursache für das Feuer in Husen steht noch nicht fest. Das Paderborner Autohaus Bauer und Bickmeier hat Insolvenz angemeldet. Das Unternehmen wartet seit längerer Zeit auf hohe Zahlungen von Herstellern. Der Betrieb des Autohauses an der Detmolder Straße in Paderborn soll aber normal weiterlaufen. Der Paderborn-Lippstadt Airport in Büren-Aden landet in der Beliebtheitsrangliste von Fluggästen auf Rang 2. Das Ranking kommt vom Reiseveranstalter Fitreisen. Demnach haben mehr als 2300 Passagiere dem heimischen Flughafen durchschnittlich 4,3 Sterne gegeben. Das Radio Hochstift Wetter wird deutlich kühler und nass. In der Nacht regnet es, örtlich auch kräftig. Morgen früh regnet es ebenfalls und es wird windig. Später bleibt es dann trocken in unseren Kreisen, der Himmel bleibt aber bewölkt. Die Temperatur erreicht von Bad Wünnenberg bis Beverungen nur noch 14 Grad.
2: Ihr kommt besser an mit dem Radio Hochstift Verkehrsservice. Die B64 ist gesperrt zwischen Höchster Albachsen und Stahle. Da ist Hydrauliköl ausgelaufen. Das wird da beseitigt und es dauert wohl auch noch ein bisschen. Deswegen am besten direkt eine Umleitung einplanen. Und geblitzt wird am Ortseingang Salzkotten-Niederntudorf, wenn ihr aus Bad Wünnenberg-Haaren kommt. Dann an der B68 in Lichtenau-Kleinenberg, kurz vor dem Ortseingang, wenn ihr aus Lichtenau kommt. Seit heute steht der Blitzeanhänger am Ortsausgang Willeberdessen-Peckelsheim, da an der Schweckhausener Straße. In Richtung Schweckhausen und weiterhin ein Blitzanhänger an der A44 in Richtung Dortmund auf Höhe der Anschlussstelle Büren. In der Baustelle da. Kommt gut durch diesen Mittwochabend.
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2: Bin sehr gespannt, ob ich es gleich nach der Sendung mit meiner Karre noch zur Tanke schaffe. Boah, ich hasse tanken. Kennt ihr das? Es liegt immer daran, dass es gerade noch ein bisschen mehr kostet. Das hat noch nie Spaß gemacht. Ich weiß es seit Tagen, dass ich tanken muss. Heute mit dem letzten Tropfen Benzin hier in Sender gequält. Ja, es bleibt spannend. Falls ihr das auch fühlt, ihr seid nicht allein. Herzlich willkommen hier zur Spätschicht.

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0: Avicii für euch gespielt mit Without You hier am Mittwochabend in der Spätschicht. Herzlich willkommen. Ja, auf dem Weg in den Sender heute fast liegen geblieben, ne? Ich hasse einfach tanken. Das liegt auch gar nicht daran, dass es gerade teuer ist. Ich finde es grundsätzlich irgendwie, es macht mir keinen Spaß. Ich schiebe das immer weiter auf und dann, ja, Tank leer. Aber es geht nicht nur mir so. Darlene, dir auch. Du magst tanken auch nicht, ne?
1: Ich finde, tanken ist so unnötig wie so ein Montag. Tatsächlich.
0: Und das hat dazu geführt, dass du echt auch schon ein paar Mal liegen geblieben bist, ne?
1: Ja, das eine Mal bin ich aus der Disco gekommen. Es war 3 Uhr nachts oder so.
0: Oh.
1: Ja, und dann bin ich liegen geblieben auf einer auch recht viel befahrenen Straße. Und dann stand ich da mit meinem Talent.
0: Mittendrauf oder wenigstens auf dem Seitenstreifen?
1: Nee, mittendrauf tatsächlich. Ich habe gar nicht so schnell reagieren können tatsächlich. Ich dachte, mein Auto ist kaputt, bis ich realisiert habe. Nee, du hast dich getankt.
0: Nee, ich war nur zu voll zum Tanken. Das Auto kann da gar nichts für.
1: Nee, ich habe immer gesagt, ich habe ein Zauberauto, das bleibt nicht stehen. Und das hat mir jetzt bewiesen, dass es kein Zauberauto ist.
0: Kein Zauberauto, ja.
1: Nee.
0: Aber lustig, dass du das sagst, weil ich dachte das auch heute schon und auch schon ein paar Mal davor. Ja, ich bleib ja nicht liegen. Naja, die Anzeige, die ist ja bestimmt auch nicht so genau. Also irgendwie ist ja immer noch ein Tropfen Sprit irgendwo unten drin, der mich dann zum Ziel trägt.
1: Ja, genau, das habe ich auch gedacht.
0: Darlene, ich freue mich sehr, dass wir jetzt schon mal so zweit sind, die tanken nicht mögen. Ich wünsche dir einen wunderschönen Mittwochabend.
1: Ja, danke, wünsche ich auch.
0: Grüße ans Auto, ne? Tschüss.
1: Ja, tschüss.
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1: Ich bin Tanja Wagner. Nach den Spionagevorwürfen gegen Ex-BND-Präsident Hanning werden schärfere Regeln für frühere Geheimnisträger gefordert. Der Vorsitzende des Parlamentarischen Kontrollgremiums, Henrich Mann, sagte, hochrangige Vertreter von Sicherheitsbehörden sollten dienstbezogene Kontakte und bezahlte Tätigkeiten offenlegen müssen. Außerdem solle geprüft werden, ob Beschäftigte in sensiblen Bereichen zu lange auf denselben Positionen blieben und ob das Need-to-Know-Prinzip konsequent genug angewendet werde. Bundeskanzler Merz hat sich entsetzt über die Wahl des ersten AfD-Landtagspräsidenten in Sachsen-Anhalt gezeigt. Gleichzeitig warnte er beim Deutschlandgipfel von Handelsblatt und Wirtschaftswoche vor voreiligen Schlussfolgerungen, dass Abgeordnete der CDU ihn gewählt haben könnten.
2: Wie und ob die Aufklärung dieser geheimen Wahl jemals gelingen wird, das wird dort zu klären sein. Aber gleichzeitig gilt, jedenfalls für mich, wer einen Abgeordneten einer rechtsextremen Partei zum Landtagspräsidenten wählt, muss das mit seinem Gewissen vereinbaren.
1: Er verdächtigte Abgeordnete anderer Fraktionen, den AfD-Politiker Rausch zum Landtagspräsidenten gewählt zu haben, um CDU-Abgeordnete als AfD-Unterstützer zu diskreditieren. Sicherheitsbehörden haben ein Mitglied der russischen Hackergruppe Killin festgesetzt. Dabei handelt es sich um eines der bekanntesten und aggressivsten Hackernetzwerke weltweit, so das NRW-Innenministerium.
3: Ermittler des Landeskriminalamtes hätten die Hackergruppe infiltriert und monatelang überwacht. Schließlich habe der 28-Jährige im Mai in Japan Urlaub machen wollen. Dort sei er in Tokio festgenommen und inzwischen nach Deutschland ausgeliefert worden. Die Hackergruppe habe weltweit tausende Unternehmen erpresst, in Deutschland 150 und Milliarden an Lösegeldforderungen gestellt. Onni Thorau, Nachrichtenredaktion.
1: Der Tankrabatt wird laut IFO-Institut und ADAC bisher nur teilweise an die Verbraucher weitergegeben. Beim Diesel haben die Tankstellen in den ersten 5 Tagen von den 17 Cent je Liter durchschnittlich 15 Cent weitergegeben. Beim Superbenzin E10 waren es durchschnittlich gut 16 Cent. Aktuell kostet der Liter E10 im bundesweiten Tagesdurchschnitt 2,12 Euro. Diesel liegt bei 2,23 Euro pro Liter. Das waren die Nachrichten mit Tanja Wagner.
4: Das Wetter wird ab morgen deutlich herbstlicher. Der Donnerstag macht einen ziemlich deutlichen Schnitt. Nur noch bis 14 Grad, viel Grau und Regen mit dabei. Wobei morgen Abend, da könnte noch mal ein bisschen Sonne bei uns durchkommen. Freitag geht es dann aber wieder meist grau weiter, bei dann maximal nur noch 12 Grad, wo wir dann wahrscheinlich ein paar Stoffschichten mehr auf der Haut wieder brauchen werden.
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4: Ihr kommt besser an mit dem Radio Hochstift Verkehrsservice. Die B64 ist gesperrt zwischen Höxter Albachsen und Stahle. Da ist Hydrauliköl ausgelaufen. Das wird da beseitigt und es dauert wohl auch noch ein bisschen. Deswegen am besten direkt eine Umleitung einplanen. Und geblitzt wird am Ortseingang Salzkotten-Niederntudorf, wenn ihr aus Bad Wünnenberg-Haaren kommt. Dann an der B68 in Lichtenau-Kleinenberg, kurz vor dem Ortseingang, wenn ihr aus Lichtenau kommt. Seit heute steht der Blitzeanhänger am Ortsausgang Willeberdessen-Peckelsheim, da an der Schweckhausener Straße. In Richtung Schweckhausen und weiterhin ein Blitzeanhänger an der A44 in Richtung Dortmund auf Höhe der Anschlussstelle Büren. In der Baustelle da. Kommt gut durch diesen Mittwochabend.
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4: Wir machen uns hier zusammen einen ganz gemütlichen, spätsommerigen Oktoberabend. Gleich mit dem passenden Sound von Jason Derulo, Mi Chico. Loy und David Guetta holen uns ja auch nochmal zurück in den Sommer. Golden Summer heißt die Nummer, die ich uns direkt spiele nach Clock Clock mit Someone Else.

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0: Jason Derulo mit Mechiko für euch gespielt um 7:45 hier am Mittwochabend. Herzlich willkommen zur Spätschicht. Heute am Weltfinanzplanungstag. Ja, Finanzen, manchmal ein bisschen nervig drüber zu sprechen oder drüber nachzudenken, aber vor allem in Sache privater Vorsorge super, super wichtig. Eben schon mit dir, Imke Hoffmann, Expertin für finanzielle Unabhängigkeit, geklärt, dass es ziemlich schlau ist, in ETFs zu investieren, weil es langfristig doch sehr wahrscheinlich ist, dass die ETFs im Wert steigen werden. Was heißt denn steigen? Haben wir mal irgendwie so ein Beispiel? Können wir das mal durchkalkulieren, was da möglicherweise bei rumkommen könnte? Gerne mal ein bisschen optimistisch geplant.
1: Wenn man 50 Jahre lang, 150 Euro lang in diesen Aktienmarkt investieren würde, rechnet man so mit rund 9% über einen sehr, sehr langen Zeitraum. Also 50 Jahre lang, 150 Euro, dann ist der Output etwa bei 1,5 Millionen, was man dann nach 50 Jahren hat. Und das ist eine Summe, das können sich die meisten gar nicht vorstellen.
0: Der absolute Wahnsinn. Also egal, wie nervig Finanzen auch sind, keine Lust oft, sich über Vorsorge Gedanken zu machen, fühle ich echt. Aber wenn ich das höre, denke ich mir doch, okay, da sollte man sich doch vielleicht mal ein bisschen schlau machen und einsteigen in die Finanzplanung. Vielleicht ja heute ein ganz guter Anlass am Weltfinanzplanungstag.
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1: Mit Norbert Janowski, guten Abend. Nach einem Leichenfund in Bad Driburg ermitteln Polizei und Staatsanwaltschaft. Das hat Radio Hochstift exklusiv erfahren. Der Tote lag offenbar schon länger in dem Haus. Währenddessen wohnte dort weiterhin ein anderer Mann. Nach jetzigem Stand liegt kein Verbrechen vor. Mehr zu diesem Fall steht auf radiohochstift.de. Bei einem Brand im Lichtenauer Ortsteil Husen ist heute Vormittag hoher Schaden entstanden. Zwei Bewohner eines Einfamilienhauses kamen mit leichten Rauchvergiftungen ins Krankenhaus. Die Ursache für das Feuer in Husen steht noch nicht fest. Das Paderborner Autohaus Bauer und Bickmeier hat Insolvenz angemeldet. Das Unternehmen wartet seit längerer Zeit auf hohe Zahlungen von Herstellern. Der Betrieb des Autohauses an der Detmolder Straße in Paderborn soll aber normal weiterlaufen. Der Paderborn-Lippstadt Airport in Büren-Aden landet in der Beliebtheitsrangliste von Fluggästen auf Rang 2. Das Ranking kommt vom Reiseveranstalter Fitreisen. Demnach haben mehr als 2300 Passagiere dem heimischen Flughafen durchschnittlich 4,3 Sterne gegeben. Das Radio Hochstift Wetter wird deutlich kühler und nass. In der Nacht regnet es, örtlich auch kräftig. Morgen früh regnet es ebenfalls und es wird windig. Später bleibt es dann trocken in unseren Kreisen, der Himmel bleibt aber bewölkt. Die Temperatur erreicht von Bad Wünnenberg bis Beverungen nur noch 14 Grad.
2: Ihr kommt besser an mit dem Radio Hochstift Verkehrsservice. Die B64 ist gesperrt zwischen Höchster Albachsen und Stahle. Da ist Hydrauliköl ausgelaufen. Das wird da beseitigt und es dauert wohl auch noch ein bisschen. Deswegen am besten direkt eine Umleitung einplanen. Und geblitzt wird am Ortseingang Salzkotten-Niederntudor, wenn ihr aus Bad Wünnenberg-Haaren kommt. Dann an der B68 in Lichtenau-Kleinenberg, kurz vor dem Ortseingang, wenn ihr aus Lichtenau kommt. Seit heute steht der Blitzeanhänger am Ortsausgang Willibadessen-Peckelsheim, da an der Schweckhausener Straße. In Richtung Schweckhausen und weiterhin ein Blitzanhänger an der A44 in Richtung Dortmund auf Höhe der Anschlussstelle Büren in der Baustelle da. Kommt gut durch diesen Mittwochabend.
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2: Und das sind Topic und Becky G für euch mit Sorry Puppy. Schönen Mittwochabend zusammen.

0: Hallo, schönen Mittwochabend, ihr Lieben.
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0: Ich gehe jetzt gleich nach Hause. Dann hören wir uns morgen wieder. 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Ich bin Jonas Rieck. Wir hören uns morgen an dieser Stelle wieder in der Spätschicht. Jetzt noch Miles Smith für euch. Nice to meet you.
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1: Ich bin Tanja Wagner. Nach den Spionagevorwürfen gegen Ex-BND-Präsident Hanning werden schärfere Regeln für frühere Geheimnisträger gefordert. Der Vorsitzende des Parlamentarischen Kontrollgremiums, Henrich Mann, sagte, hochrangige Vertreter von Sicherheitsbehörden sollten dienstbezogene Kontakte und bezahlte Tätigkeiten offenlegen müssen. Außerdem solle geprüft werden, ob Beschäftigte in sensiblen Bereichen zu lange auf denselben Positionen blieben und ob das Need-to-Know-Prinzip konsequent genug angewendet werde. Bundeskanzler Merz hat sich entsetzt über die Wahl des ersten AfD-Landtagspräsidenten in Sachsen-Anhalt gezeigt. Gleichzeitig warnte er beim Deutschlandgipfel von Handelsblatt und Wirtschaftswoche vor voreiligen Schlussfolgerungen, dass Abgeordnete der CDU ihn gewählt haben könnten.
2: Wie und ob die Aufklärung dieser geheimen Wahl jemals gelingen wird, das wird dort zu klären sein. Aber gleichzeitig gilt, jedenfalls für mich, wer einen Abgeordneten einer rechtsextremen Partei zum Landtagspräsidenten wählt, muss das mit seinem Gewissen vereinbaren.
1: Er verdächtigte Abgeordnete anderer Fraktionen, den AfD-Politiker Rausch zum Landtagspräsidenten gewählt zu haben, um CDU-Abgeordnete als AfD-Unterstützer zu diskreditieren. Sicherheitsbehörden haben ein Mitglied der russischen Hackergruppe Killin festgesetzt. Dabei handelt es sich um eines der bekanntesten und aggressivsten Hackernetzwerke weltweit, so das NRW-Innenministerium.
3: Ermittler des Landeskriminalamtes hätten die Hackergruppe infiltriert und monatelang überwacht. Schließlich habe der 28-Jährige im Mai in Japan Urlaub machen wollen. Dort sei er in Tokio festgenommen und inzwischen nach Deutschland ausgeliefert worden. Die Hackergruppe habe weltweit tausende Unternehmen erpresst, in Deutschland 150 und Milliarden an Lösegeldforderungen gestellt. Onni Thorau, Nachrichtenredaktion.
1: Der Tankrabatt wird laut IFO-Institut und ADAC bisher nur teilweise an die Verbraucher weitergegeben. Beim Diesel haben die Tankstellen in den ersten 5 Tagen von den 17 Cent je Liter durchschnittlich 15 Cent weitergegeben. Beim Superbenzin E10 waren es durchschnittlich gut 16 Cent. Aktuell kostet der Liter E10 im bundesweiten Tagesdurchschnitt 2,12 Euro. Diesel liegt bei 2,23 Euro pro Liter. Und das waren die Nachrichten mit Tanja Wagner.
4: Das Wetter.
5: Pflanzen, Flüsse und die Outdoor-Kleidungsindustrie freuen sich, das Wetter kippt. Die ganze Nacht durch immer wieder nass, teilweise auch wirklich ordentlich Regen. Hier und da auch Gewitter und Sturm dazu. Morgen gibt's das Ganze praktisch in der Light-Variante, also ab und zu mal nass. Hier und da auch mal Gewitter drin, aber stellenweise lockert's auch mal ein bisschen auf. Vor allem aber deutlich, deutlich kühler morgen. Da kriegen wir maximal nur noch 12 bis 16 Grad.
4: NRW Verkehr.
5: Achtung, die A44 ist gesperrt. München-Gladbach Richtung Aachen zwischen Titz und Jülich-Ost nach einem Unfall. Entsprechend auch aktuell Stau zwischen Dreieck-Jackerath und Jülich-Ost. 10 Minuten mehr im Moment. Dann noch 2 weitere Staus ab 5 Minuten Dauer. A4 Aachen-Köln zwischen Langerwehe und Düren 2 Kilometer, 7 Minuten mehr. Und A44 Dortmund-Kassel zwischen Marsberg und Diemelstadt 3 Kilometer, 11 Minuten. Eine gute Fahrt. Sebastian Pulli hier und der nächste Song, der führt uns zurück in die Pizzerien der 90er Jahre. Es ist praktisch Lambrusco-Musik. Und im Namen des Sängers, da steckt gleich noch ein Alkohol drin, Eros Ramazzotti, Cosa della Vita. Schönen Abend euch.
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0: schönen Abend und wichtig, weiter wünschen wie wild.
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Ja, hallo, Sebastian Pulli hier mit dem Haribo Colorado, der Musik. Es ist für jeden was drin. Sophie and the Giants haben wir. Wir haben die neue Single von Nickelback. Wir haben die größte, die Königin, Whitney Houston. Das ist doch die Himbeere mit den Perlen, die alle immer wollen, oder? Und dann haben wir noch Culture Candela mit Hammer. Weiß ich gar nicht, was die sind. Gibt's alles in der nächsten halben Stunde. Erstmal You Not Us, Flipside. Schönen Abend.

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0: Es geht so mancher Pickel weg, aber niemals Nickelback.
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0: Es gibt sie schon seit sage und schreibe über 30 Jahren. Und jetzt steht das neue Album an, Everything Under the Sun, kommt Ende Oktober raus. Und Kollegin Katrin Teske aus der Musikredaktion hat den Nickelback-Bassisten Mike Kröger treffen können in Köln, wo dann auch vor Fans das neue Album gespielt wurde.
2: Getroffen haben wir uns in einem schicken Hotel-Konferenzraum. Da gab es für Mike erstmal einen entkoffeinierten Kaffee. War ihm ganz wichtig, weil er vor Nickelback als Barista immer ein bisschen zu viel Koffein hatte. Aber wir waren ja nicht für Kaffee da, sondern für das kommende Album. Und das hat Mike ganz simpel mit dem Titel beschrieben.
3: The album is truly best described by the title. From one end to the other of sounds and styles. You know, hard bangers to the classic love songs and everything in between. And it's everything under the sun.
2: Der Titel umfasst das ganze Spektrum des Albums. Von harten Bängern bis hin zu den typischen Balladen und allem dazwischen. Also stumpf übersetzt alles unter der Sonne. 12 Songs werden auf der neuen Platte sein. Keiner klingt wie der andere. Und Mike hat auch schon einen klaren Favoriten.
3: Technicolor Steamboat is probably the one that I think is the most fun, because it's kind of unusual.
2: Den mag er, weil er so anders und ungewöhnlich klingt. Ähnlich ungewöhnlich wie Nickelbacks Entscheidung, das Album vor Veröffentlichung Fans im Kino zu zeigen. Und deswegen hieß es nach dem Interview auch ab ins Kino. Da haben die Fans schon im Saal gewartet und dann zack ging es auch schon los. Alle 12 Songs liefen einer nach dem anderen. Mal mit Musikvideo, mal ohne. Und die Meinung der Fans?
4: Ja. Anders als was man so kennt.
5: Ich find's mega.
6: Besonders hat mir gefallen, dass es sehr dynamisch war und man einfach so eine andere Seite von denen auch nochmal kennenlernt. So ein bisschen was Tanzbares hat mir sehr gut gefallen.
7: Ja, war mega gut.
2: Aber das Highlight blieb natürlich die Fragerunde mit Mike höchstpersönlich, bei der die Fans ihre Fragen zum Album und auch generell frei raushauen konnten. Und auch da.
8: Wahnsinn. Puls von 200. Aber super netter Typ, also wirklich ganz authentisch.
6: Super nahbar, super witzig.
9: Das ist toll, dass er sich für uns die Zeit nimmt, mit uns Bilder macht, Fragen beantwortet. Ne? So ein Fanherz lebt davon.
2: Also ein schöner und gelungener Abend und ein vielseitiges Album, auf das wir uns freuen können.
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1: Ich bin Dirk Zeitler. Sicherheitsbehörden haben nach Angaben der nordrhein-westfälischen Landesregierung im Ausland ein Mitglied der russischen Hackergruppe Kwilin festgenommen. Dabei handelt es sich um eines der bekanntesten und aggressivsten Hackernetzwerke weltweit, so das NRW-Innenministerium.
2: Der festgenommene 28-jährige Russe sei einer der führenden Köpfe der Hackergruppe Kwilin, so NRW-Innenminister Reul. Ermittler des Landeskriminalamtes hätten die Hackergruppe infiltriert und monatelang überwacht. Schließlich habe der 28-Jährige im Mai in Japan Urlaub machen wollen. Dort sei er in Tokio festgenommen und inzwischen nach Deutschland ausgeliefert worden. Die Hackergruppe habe weltweit tausende Unternehmen erpresst, in Deutschland 150 und Milliarden an Lösegeldforderungen gestellt. Onni Thorau, Nachrichtenredaktion.
1: Im Kanzleramt in Berlin sind Spitzenvertreter von Union und SPD zu Beratungen im Koalitionsausschuss zusammengekommen. Bei verschiedenen geplanten Reformen streiten die Regierungsparteien noch. Für zusätzlichen Druck sorgen die Wahlerfolge der AfD.
3: Ein Bekenntnis, den eigentlich schon abgesprochenen Reformkurs auch durchzuziehen, das erwartet Kanzler Merz von den Gesprächen wieder einmal, muss man sagen, denn schon mehrfach hatten Union und SPD versprochen, nicht mehr zu streiten, sondern zu liefern. Auch um der AfD den Wind aus den Segeln zu nehmen und Vertrauen in die Politik zurückzugewinnen. Aber es hakt weiter an vielen Stellen. Bei der Rentenreform fehlt immer noch ein Gesetzentwurf. Bei Plastik- oder Zuckersteuer gehen der Union die Pläne aus der SPD zu weit. Jan-Henner Reitze, Nachrichtenredaktion.
1: Russland hat die Ukraine erstmals in diesem Herbst mit einem der gefürchteten kombinierten Angriffe mit ballistischen Raketen, Marschflugkörpern und Kampfdrohnen überzogen. Die Ukraine hatte danach viele Tote, Dutzende Verletzte und schwere Schäden zu beklagen. Präsident Zelensky sprach am Abend von mindestens 25 Toten und über 100 Verletzten. In der Nähe des Münchner Flughafens ist möglicherweise eine freilaufende Raubkatze unterwegs. Nach erster Einschätzung könnte es sich um einen Puma handeln, sagte eine Sprecherin des Landratsamts Erding. Laut der Kreisbehörde ist die mutmaßliche Raubkatze in der Gemeinde Oberding gesichtet worden. Dies liegt nur wenige Kilometer vom Airport München entfernt. Das Landratsamt rief die Bevölkerung zur Vorsicht auf. Das waren die Nachrichten mit Dirk Zeitler.
4: Das Wetter.
5: Wird eine nasse Nacht, auch richtig ordentlich Regen hier und da mal, teilweise auch mit Gewittern und Sturmböen. Morgen kriegen wir praktisch die Light-Version davon, ab und zu Regen, aber hier und da lockert es auch streckenweise mal auf. Vor allem wird es aber kühler, morgen nur noch maximal 12 bis 16 Grad.
0: NRW Verkehr.
5: Zwei mittelgroße Staus, A1 Euskirchen-Köln zwischen Hürth und Gleuel, dichter Verkehr 7 Minuten und A44 Dortmund-Kassel zwischen Marsberg und Diemelstadt, 2 Kilometer sind 10 Minuten. Gute Fahrt, kommt gut an. Hi, Sebastian Pli hier und jetzt zwei Songs nacheinander, die für zwei komplett unterschiedliche Schulen von Musik stehen. Hozier, Too Sweet. Musikalisch hoch anspruchsvoll, gar nicht orientiert an Trends und klingt wie nichts anderes, große Kunst. Und davor der Mainstream Nummer 1 Song, im Ursprung gemacht mit KI, um die möglichst breite Masse mitzunehmen. Moving to the Sun. Beides geil, aber auf ganz andere Art. Einen schönen Abend.
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0: ja, ach Herbst, da sind wir wieder mehr drin. Die Stromkosten für die PlayStation sehr teuer gerade.
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0: Alternativ hätten wir jetzt im Programm diverse Buchtipps für euch für den Herbst. Jetzt vom Kollegen Jonas Mikolajczak. Du hast vorgelegt Brandon Sanderson, Kinder des Nebels, der erste Teil der Nebelgeborenen-Reihe, hast du gesagt. Niklas, es klingt sehr nach Herbst.
2: Ja, tatsächlich. Und es ist auch so ein bisschen Halloweenös, sag ich mal. Es spielt in einer Welt, die fast durchgängig vom Nebel geplagt ist und auch sonst gar nicht mal so geil zum Leben ist. Denn diese Welt lebt seit über 1000 Jahren unter der Knechtschaft einer Art Gott, dem obersten Herrscher. Und wer nicht zum Adel gehört, der hat in dieser Welt auch nichts zu sagen.
0: Also Klassensystem klingt gesellschaftskritisch auf eine Art und etwas modernere Fantasy, ne?
2: Ja, teilweise schon. Unser Hauptcharakter ist die 16-jährige Vin, ein Straßenkind, was auf einmal herausfindet, dass sie eine Nebelgeborene ist. Das bedeutet, sie kann gewisse Metalle benutzen, um Fähigkeiten zu kriegen. Das sind jetzt aber nicht so einfache Zaubertricks, sondern es arbeitet sehr viel mit Physik und der Wechselwirkung von den Metallen. Wird alles super cool beschrieben in dem Buch. Ja, und Vin wird dann per Zufall Teil einer Untergrundbande, die den hirnrissigen Plan hat, den 1000-jährigen Herrscher zu stürzen.
0: Okay, wenn ihr sagt, das klingt nach was für mich. Die Nebelgeborenen-Reihe, Teil 1, Kinder des Nebels, Brandon Sanderson. Danke, Jonas.
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Sebastian Pulli hier und Kesha gleich mit TikTok. Die erste Zeile ja da schlecht gealtert. Wake up in the morning feeling like P. Diddy. Wache morgens auf, fühle mich wie P. Diddy. Ja, der Rapper, ja, damals noch sehr, sehr cool in der Außenwahrnehmung. Ist ja inzwischen verurteilt wegen Sexualstraftaten zu mehr als 4 Jahren Haft. Und deshalb singt Kesha inzwischen live bei dem Song Wake up in the morning like F. Pünktchen, Pünktchen, Pünktchen. P. Diddy, der Stinkefinger an ihn. TikTok gibt's gleich hier, aber erstmal Shallow. Lady Gaga, Bradley Cooper. Kommt gut durch die Nacht.

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4: McDonald's will sich veredeln. 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
1: Ich bin Dirk Zeitler. Die Spitzen von Union und SPD haben ihre Beratungen im Koalitionsausschuss nach etwa 4 Stunden beendet. Um 22.08 Uhr verließ CSU-Chef Söder das Kanzleramt, eine Minute später der SPD-Landesvorsitzende Klingbeil. Über die Ergebnisse soll erst am Morgen unterrichtet werden. Hauptthemen der Sitzung waren die weitere Umsetzung der Reformvorhaben. Die Stimmung wurde als gut und sehr konstruktiv beschrieben. Sicherheitsbehörden haben nach Angaben der nordrhein-westfälischen Landesregierung im Ausland ein Mitglied der russischen Hackergruppe Shilin festgenommen. Dabei handelt es sich um eines der bekanntesten und aggressivsten Hackernetzwerke weltweit, so das NRW-Innenministerium.
2: Der festgenommene 28-jährige Russe sei einer der führenden Köpfe der Hackergruppe Shilin, so NRW-Innenminister Reul. Ermittler des Landeskriminalamtes hätten die Hackergruppe infiltriert und monatelang überwacht. Schließlich habe der 28-Jährige im Mai in Japan Urlaub machen wollen. Dort sei er in Tokio festgenommen und inzwischen nach Deutschland ausgeliefert worden. Die Hackergruppe habe weltweit tausende Unternehmen erpresst, in Deutschland 150 und Milliarden an Lösegeldforderungen gestellt. Onni Thorau, Nachrichtenredaktion.
1: Mit Durchsuchungen in verschiedenen Städten in NRW, in Berlin und den Niederlanden ist die Polizei gegen eine Bande von Goldschmugglern vorgegangen.

0: an Lösegeldforderungen gestellt. Onni Thorau, Nachrichtenredaktion.
1: Mit Durchsuchungen in verschiedenen Städten in NRW, in Berlin und den Niederlanden ist die Polizei gegen eine Bande von Goldschmugglern vorgegangen. Drei Hauptverdächtige wurden festgenommen. Es geht um den Verdacht der Geldwäsche.
2: Mit Geld aus Drogengeschäften soll die Bande bei verschiedenen Juwelieren Altgold gekauft haben. Das wurde eingeschmolzen und zu Barren verarbeitet. Die wurden dann in die Türkei geschmuggelt. Insgesamt geht es um 4 Tonnen Gold im Wert von mehr als Dienstleistungen angeboten haben. Sichergestellt wurden auch ihre Autos mit professionellen eingebauten Schmuggelverstecken.
1: Kraft und sind mehr Menschen ums Leben gekommen. Der Unfall passierte am Abend bei Biesetal. Wie die Polizei mitteilte. Demnach wollte der Autofahrer mehrere Fahrzeuge überholen und stieß dabei mit 3 von 4 entgegenkommenden Mopeds zusammen. Der Wagen geriet dann in Brand.
3: Das Wetter.
4: Das ist wirklich ein ungemütliches Wetter. Stark, Regen immer mal wieder örtlich. Ist auch mal ein Gewitter drin. Temperaturen so zwischen 9 und 12 Grad. Dann nachher der Donnerstag. Dann nachher der Tag wird auch nicht so viel besser. Bedeckt, immer wieder Regen. Temperaturen so zwischen 12 und 16 Grad. Also es wird nicht nur regnerischer, es wird auch frischer. Und auch am Freitag gibt es immer wieder Wolken. Und es ist immer wieder regnerisch zwischendurch bei 11 bis 14 Grad. Und auch der Samstag, der wird auch relativ regnerisch. Aber da gibt es ein paar Wolkenlücken endlich mal und ein paar trockenere Phasen.
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6: A4 Köln-Aachen zwischen Kreuz-Aachen und Grenzübergang Fetschau, 3 Kilometer Stau. Und A44 Düsseldorf-Essen zwischen Düsseldorf-Stockum und Kreuz-Düsseldorf-Nord, 1 Kilometer stockender Verkehr. Wir wünschen allen unterwegs gute Fahrt.
4: Schöne Nacht mit uns. Robbie Williams ist ja derzeit auf Europa-Tour. Unter anderem hat er ja auch schon Halt gemacht in Düsseldorf in diesem Jahr. Und jetzt hat er angekündigt, im nächsten Jahr, da macht er vielleicht so 1, 2 Festivals. Und er kommt auch für ein Festival nach Deutschland zum Lollapalooza. Das ist dummerweise in Berlin, also ein bisschen weiter weg. Aber ich sag mal so, wir holen euch Robbie Williams jetzt in diesem Moment nach NRW. Wir spielen ihn nämlich gleich. Robbie Williams mit Let Me Entertain You.
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0: Das kennt ihr vielleicht auch, ja, von den Kindern, wenn die mal von der Schule zurückkommen und euch dann erzählen, war wieder so dreckig da, vor allen Dingen die Schulklos und so. Aber, dass ihr vom Schuldirektor eine E-Mail bekommt, wo drin steht, so, ihr könnt überlegen, ob ihr die Kinder heute zur Schule bringt oder nicht, weil die Schule ist unfassbar dreckig. Das will ich keinem zumuten. Das ist neu. Kollege Sascha Fassbender, ist so ähnlich passiert in Minden, ne?
1: Ja, genau. Wegen Personalmangel wurde die Schule einfach mehrere Tage nicht sauber gemacht. Also Personalmangel beim Reinigungsunternehmen. Die Stadt Minden hat der Reinigungsfirma dann auch gekündigt. Dann hat die Schule gesagt, die Eltern sollen selbst entscheiden, ob die Kids in die dreckige Schule gehen oder eben nicht.
0: Ist bei vielen Eltern ja weniger eine Frage der Lust und mehr eine Frage der Betreuung, würde ich mal sagen,
1: ja,
0: oder?
1: Ja, ganz genau. Deswegen sind tatsächlich relativ viele Schulkinder in die Klassen gekommen, in die dreckigen Klassen.
0: Ja, ich will es mir gar nicht vorstellen, wie es da ausgesehen haben muss. Sascha, du hast ja mit dem Direktor dieser Grundschule an der Bastau in Minden gesprochen.
1: Ja.
0: Wie ist der aktuelle Stand?
1: Besser, deutlich besser. Gestern waren wieder Reinigungskräfte da und es ist jetzt auch wieder sauber und es gibt jetzt auch ein Sportfest.
0: So.
1: Happy End.
0: Also, krasse Geschichte da in Minden.
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0: das Wetter.
1: Ungemütliche Nacht ist es derzeit, es ist bedeckt, es regnet, teilweise ist sogar Gewitter örtlich mal drin und auch Starkregen. Und nachher im Tagesverlauf geht es eigentlich so weiter, also relativ regnerisch, auf jeden Fall wolkig und Temperaturen so zwischen 12 und 16 Grad. Und auch der Freitag wird eher ungemütlich, sehr viel Regen ist dabei, bis 14 Grad. Am Samstag gibt es zumindest wieder ein paar trockenere Phasen.
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2: A40 Duisburg-Venlo zwischen Wachtendonk und Wankum. 1 Kilometer Stau. Und A44 Düsseldorf-Essen zwischen Düsseldorf-Stockum und Kreuz Düsseldorf-Nord. 1 Kilometer stockender Verkehr. Wir wünschen allen unterwegs gute Fahrt.
1: Bon Jovi kommen vermutlich, das hoffen zumindest die Fans und so ein paar deuten es sogar schon an aus dem Kreise von Bon Jovi. Sie kommen nach Deutschland für ein einziges Konzert oder zumindest für Konzerte in einer Stadt nur. Also sie touren nicht so richtig durch Deutschland. Ist ja gerade sehr, sehr trendy. Die Backstreet Boys haben es vorgemacht. Die haben ja ihre 10 Konzerte nur in Düsseldorf gegeben in Europa. Und Bon Jovi wollen es auch so machen. Zumindest nur ein paar Konzerte geben. Und das dann auch nur in München. Ist aber alles noch nicht bestätigt. Und deswegen müssen wir noch abwarten. Ihr müsst nicht abwarten, bis ihr Bon Jovi hört. Ihr hört sie gleich bei uns mit Always aus den 90ern. Vorher noch Cyril und Christina Perry. Schöne Nacht mit uns.

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1: Ich bin Dirk Zeitler. Der frühere BND-Präsident August Hanning sitzt in Untersuchungshaft. Ein Ermittlungsrichter am Bundesgerichtshof in Karlsruhe setzte den Haftbefehl gegen den 80-Jährigen in Vollzug. Ihm wird Spionage vorgeworfen.
2: Nach seiner Beamtenlaufbahn soll Hanning über Jahre von seinem früheren Büroleiter interne BND-Dokumente bekommen und für seine Tätigkeit als Sicherheitsberater verwendet haben. Kunden dieses Geschäftsmodells sollen unter anderem Nachrichtendienste anderer Länder gewesen sein. Welche genau ist unklar, auch welche geheimen BND-Infos so nach außen gedrungen sind. Der frühere Büroleiter sitzt auch schon in Untersuchungshaft wegen Beihilfe. Jan-Henner Reitze, Nachrichtenredaktion.
1: Die Spitzen von Union und SPD haben ihre Beratungen im Koalitionsausschuss am Abend nach etwa 4 Stunden beendet. Über die Ergebnisse soll erst am Morgen unterrichtet werden, voraussichtlich schriftlich. Hauptthema der Sitzung war die weitere Umsetzung der Reformvorhaben. Die Stimmung wurde als gut und sehr konstruktiv beschrieben. Sicherheitsbehörden haben nach Angaben der nordrhein-westfälischen Landesregierung im Ausland ein Mitglied der russischen Hackergruppe Shilin festgenommen. Dabei handele es sich um eines der bekanntesten und aggressivsten Hackernetzwerke weltweit, so das NRW-Innenministerium.
3: Der festgenommene 28-jährige Russe sei einer der führenden Köpfe der Hackergruppe Shilin, so NRW-Innenminister Reul. Ermittler des Landeskriminalamtes hätten die Hackergruppe infiltriert und monatelang überwacht. Schließlich habe der 28-Jährige im Mai in Japan Urlaub machen wollen. Dort sei er in Tokio festgenommen und inzwischen nach Deutschland ausgeliefert worden. Die Hackergruppe habe weltweit tausende Unternehmen erpresst, in Deutschland 150 und Milliarden an Lösegeldforderungen gestellt. Onni Thorau, Nachrichtenredaktion.
1: Bei einem Frontalzusammenstoß sind in Brandenburg 4 Menschen ums Leben gekommen. Der Unfall passierte am Abend bei Biesenthal im Landkreis Barnim, wie die Polizei mitteilte. Demnach wollte der Autofahrer mehrere Fahrzeuge überholen und stieß dabei mit 3 von 4 entgegenkommenden Mopeds zusammen. Der Wagen geriet dann in Brand.
4: Das Wetter.
5: Das ist eine sehr, sehr ungemütliche Nacht, mit der wir da gerade rechnen müssen. Immer mal wieder gibt es Starkregen örtlich. Es kann auch mal ein Gewitter dabei sein, 9 bis 12 Grad. Und nachher im Tagesverlauf wird es nicht so richtig viel wärmer, 12 bis 16 Grad. Dann und auch da immer mal wieder Regen, teilweise auch kurze Gewitter, aber das nur örtlich. Und ja, von der Sonne ist eigentlich heute dann im Tagesverlauf nichts zu sehen. Am Freitag wird es dann auch eher ungemütlich. Sehr viel Regen und sehr viel Wolken und Temperaturen dann auch nur noch so bis 14 Grad.
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7: Zurzeit liegen uns keine Meldungen vor. Wir wünschen allen unterwegs gute Fahrt.
5: 8. Oktober, es ist Donnerstag, Woche ist ja auch schon fast wieder geschafft, egal wo ihr gerade seid, weswegen ihr nicht schlafen könnt oder nicht schlafen dürft, wir sind bei euch, jetzt mit 3 Hits. Gute Nacht.
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0: Ihr wart doch schon Pilze sammeln bestimmt, oder? Komm, es ist Herbst. Und natürlich könnten wir euch jetzt wirklich Tipps zur Pilzsuche geben. Aber die Todesrate ist da immer so hoch, deswegen machen wir das besser nicht mehr. Es ist ein Scherz, hallo. Nee, aber statt Tipps haben wir uns gedacht, Mensch, wie wär's, wenn wir nicht nur eure Küche, sondern auch euren Wortschatz herbstlich ein bisschen aufpimpen. Statt Herbstdeko im Fenster hübschen wir euren Fundus an Schimpfwörtern herbstlich auf. Wir sind bei Pilznamen fündig geworden. Kollegin Laura Potting ist da, hallo.
1: Hallo, du geschmückter Schleimkopf.
0: Das ist nett. Wir dachten uns, wir beleidigen uns einfach mit Pilznamen. Das funktioniert sehr gut. Passt wunderschön zum Herbst. Oh, Sünde. Und so kreativ besser, als wenn man sagt, dumme Sau, oder?
1: Ja, das stimmt. Der geschmückte Schleimkopf ist übrigens essbar. Darf's aber nicht mit dem schönen gelben Klumpfuß verwechseln. Das wird dann gefährlich.
0: Ja, wir halten uns strenger. Echte Pilznamen, wie ihr merkt. Schön gelber Klumpfuß. Das gefällt mir als Beleidigung. Wie wolltest du unseren Chef letztens noch nennen?
1: Du rötelnder Wüstling.
0: Laura, bitte, reiß dich zusammen, du krause Glucke.
1: Vielen Dank.
0: Warum? Nee, Moment, ich wollte dich beleidigen. Was ist
1: ja, dann musst du aber was Besseres aussuchen.
0: Was
1: im Netz
0: denn?
1: Steht, die krause Glucke ist eine Delikatesse. Wer sie findet, ist ein Glückspilz und sie hat ein einzigartiges optisches Erscheinungsbild. Und ich muss sagen, das trifft alles auf mich zu.
0: Ja, dass du immer direkt so größenwahnsinnig dann werden musst, ich weiß es auch nicht.
1: Pass mal auf, du gedrungener Wulstling.
0: Oh, jetzt wird's aber sehr gut. Oh, nicht so gut, aber gekocht, durchaus essbar. Wobei auch hier Verwechslungsgefahr besteht mit einem giftigen Pilz. Ne?
1: Wobei im Internet auch steht, der Geschmack des Wulstlings ist unbedeutend. Das passt wieder zu dir.
0: Ich bedeute dir also nichts, du blöde Bauchwehkoralle.
1: Jetzt gehst du aber wirklich zu weit.
0: Warum, das passt es?
1: Ja, leider schon.
0: Erzähl, das will ich jetzt wissen.
1: Nee, lieber nicht. Mir. Nee, halt.
0: Los jetzt, erzähl es.
1: Okay, bei Wikipedia steht, die Bauchwehkoralle, auch bekannt als blasse Koralle, ist eine giftige Pilzart aus der Familie der Schweinsohrverwandten.
0: Herrlich, da gibt es so viele Parallelen zu dir, das ist herrlich.
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0: das Wetter.
1: Das ist wirklich ein ungemütliches Wetter. Stark Regen, immer mal wieder örtlich. Ist auch mal ein Gewitter drin. Temperaturen so zwischen 9 und 12 Grad. Dann nachher der Donnerstag. Dann nachher der Tag wird auch nicht so viel besser. Bedeckt, immer wieder Regen. Temperaturen so zwischen 12 und 16 Grad. Also es wird nicht nur regnerischer, es wird auch frischer. Und auch am Freitag gibt es immer wieder Wolken. Und es ist immer wieder regnerisch zwischendurch bei 11 bis 14 Grad. Und auch der Samstag, der wird auch relativ regnerisch. Aber da gibt es ein paar Wolkenlücken endlich mal und ein paar trockenere Phasen.
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2: Zurzeit liegen uns keine Meldungen vor. Wir wünschen allen unterwegs gute Fahrt.
1: Das ist wirklich so eine Konstellation. Ja, da denkt man sich, hätte ich jetzt gar nicht mit gerechnet. Wir hatten das damals ja schon bei Apache 207 und Udo Lindenberg. Die haben ja mit Kometen einen richtigen Hit da geleistet und alle haben sich gedacht, was machen die beiden zusammen? Ja, Musik machen die beiden zusammen. Und letztendlich ist es nichts anderes wie der Star-DJ Martin Garrix, der sich zusammengetan hat mit dem Singer-Songwriter Ed Sheeran, ja? Also elektronische Musik mit handgemachter Popmusik. Und das passt zusammen sehr, sehr gut. Hören wir gleich. Repeated nach Ronan Keating, Father and Son.

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0: Welche Rocker haben eigentlich die 2000er geprägt? Welche Band fällt euch da ein? Es kann eigentlich nur eine geben, oder? Nickelback. Mittlerweile sind sie über 30 Jahre schon unterwegs und machen Musik. Ein neues Album ist jetzt auch am Start. Everything Under the Sun kommt am 30. Oktober raus, dauert also noch ein bisschen. Katrin Teske aus der Musikredaktion hat Bassist Mike Krüger gestern in Köln getroffen und ein Listening-Session mit Fans gab es auch noch. Es muss toll gewesen sein, oder?
1: Getroffen haben wir uns in einem schicken Hotel-Konferenzraum. Da gab es für Mike erstmal einen entkoffinierten Kaffee. War ihm ganz wichtig, weil er vor Nickelback als Barista immer ein bisschen zu viel Koffein hatte. Aber wir waren ja nicht für Kaffee da, sondern für das kommende Album. Und das hat Mike ganz simpel mit dem Titel beschrieben.
2: The album is truly best described by the title. From one end to the other of sounds and styles. You know, hard bangers to the classic love songs and everything in between. And it's everything under the sun.
1: Der Titel umfasst das ganze Spektrum des Albums, von harten Bängern bis hin zu den typischen Balladen und allem dazwischen. Also stumpf übersetzt alles unter der Sonne. 12 Songs werden auf der neuen Platte sein. Keiner klingt wie der andere. Und Mike hat auch schon einen klaren Favoriten.
2: Technicolor Steamboat is probably the one that I think is the most fun, because it's kind of unusual.
1: Den mag er, weil er so anders und ungewöhnlich klingt. Ähnlich ungewöhnlich wie Nickelbacks Entscheidung, das Album vor Veröffentlichung Fans im Kino zu zeigen. Und deswegen hieß es nach dem Interview auch ab ins Kino. Da haben die Fans schon im Saal gewartet und dann zack ging es auch schon los. Alle 12 Songs liefen einer nach dem anderen. Mal mit Musikvideo, mal ohne. Und die Meinung der Fans?
3: Ja. Anders als was man so kennt.
4: Ich find's mega.
5: Besonders hat mir gefallen, dass es sehr dynamisch war und man einfach so eine andere Seite von denen auch nochmal kennenlernt. So ein bisschen was Tanzbares, hat mir sehr gut gefallen.
6: Ja, war mega gut.
1: Aber das Highlight blieb natürlich die Fragerunde mit Mike höchstpersönlich, bei der die Fans ihre Fragen zum Album und auch generell frei raushauen konnten. Und auch da.
7: Wahnsinn. Puls von 200. Aber super netter Typ, also wirklich ganz authentisch.
5: Super nahbar, super witzig.
8: Das ist toll, dass er sich für uns die Zeit nimmt, mit uns Bilder macht, Fragen beantwortet. Ne? So ein Fanherz lebt davon.
1: Also ein schöner und gelungener Abend und ein vielseitiges Album, auf das wir uns freuen können.
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